0: dafür Logos deutscher Medien. Bei der Fußball-WM ist Frankreich Gruppensieger geworden. Das Team hat am Abend unserer Zeit gegen Norwegen gewonnen. Michael Küster berichtet.
1: Überragender Spieler auf dem Platz war Frankreichs Ousmane Dembélé. Der Angreifer von Paris Saint-Germain traf beim 4:1 über Norwegens B11 gleich dreimal. Platz 3 in Gruppe I hat sich der Senegal geschnappt nach einem 5:0 über den Irak. Am frühen Morgen braucht Belgien in Gruppe G unbedingt einen Erfolg über Neuseeland. Ägypten kann sich gegen den Iran den Gruppensieg sichern. Anstoß beider Partien ist um 5 Uhr.
0: In diesen Minuten beginnen die letzten beiden Spiele in Gruppe H. Topfavorit Spanien will sich mit einem Erfolg über Uruguay den Gruppensieg sichern. Außerdem trifft Kap Verde auf Saudi-Arabien. Das Wetter in Deutschland: in der Nacht sternklar, Tiefstwerte 24 bis 15 Grad. Tagsüber im Westen und Nordwesten teils wolkig, am Nachmittag und Abend an der Nordsee sowie von NRW bis nach Niedersachsen vereinzelt starke Gewitter, lokal Unwettergefahr, sonst sonnig. Höchstwerte bei 35 bis 41 Grad. Die Zeit 2:03 Uhr.
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4: Vorsicht bitte auf der A4 Görlitz Richtung Dresden. Zwischen Görlitz und Kodersdorf sind Personen auf der Fahrbahn. Die A2 Hannover Richtung Berlin ist zwischen Ziesa und Wollin wegen Straßenschäden gesperrt. Aktuell 5 Kilometer Stau vor der Sperrung. A2 Richtung Hannover zwischen Ziesa und Thesen Stau nach einem LKW-Unfall. Die A2 Richtung Hannover bleibt zwischen Burg Ost und Burg Zentrum wegen Reparaturarbeiten bis voraussichtlich Samstagmittag gesperrt. Im Landkreis Anhalt-Bitterfeld ist die Bahnhofstraße zwischen Abzweig Gerden und Güterglück wegen einer defekten Bahnschranke gesperrt. In Nordhausen ist der Beethovenring zwischen Gehege und Albert-Träger-Straße wegen Straßenschäden gesperrt. Magdeburg-Sudenburg, der Südring, ist zwischen Westring und Halberstädter Straße wegen eines Feuerwehreinsatzes gesperrt. Die Ortsdurchfahrt Weimar-Possendorf ist nach einem Unfall gesperrt.
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5: 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Hallo Deutschland, hallo Welt. Nicht in Ostdeutschland, nicht in Norddeutschland und auch nicht im Harz. So viel wissen wir über die Sache, die der Deutschland-Dart-Pfeil heute getroffen hat, nach den Fragen von Popnacht-Hörerin Simone aus Chemnitz. Und den Einstiegstipp von mir haben wir auch. Eine Falle. 07221 2011, wenn ihr eine Ahnung habt oder euch weiter ranfragen wollt. Wir zoomen gleich weiter ran hier in 10 Minuten.
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1: Ich hab mich verrechnet gerade. Es waren nicht 10 Minuten, sondern 7 Minuten nur. Jetzt geht's weiter bei Deutschlanddart mit Marc aus Wilhelmshaven. Guten Morgen.
2: Ja, guten Morgen.
1: Willkommen in der Popnacht. Bin sehr gespannt. Bist du der, der auch gerne mit KI arbeitet hier bei diesem Spiel?
2: Nein.
1: Würdest du niemals tun?
2: Würde ich nicht tun. Also wüsste ich nicht, weswegen. Also entweder man weiß was oder man versucht was oder man lässt es bleiben.
1: Ja, sag das mal den anderen. Da gibt es irgendwie mehrere Leute, die das immer so, die geben dann die einzelnen Hinweise ein und fragen dann die KI. Der Witz ist nur, es funktioniert eigentlich nie. Das ist eher beruhigend, okay, oder? Das ist ein KI-freies Spiel. Das ist wahrscheinlich das einzige Spiel der Welt, wo die KI nicht helfen kann.
2: Das weiß ich nicht.
1: Wir gucken
2: also,
1: mal.
2: Genau.
1: Ja. Du darfst jetzt als nächstes weiterfragen, Marc. Was möchtest du denn wissen? Also wir wissen, für alle, die jetzt spät eingeschaltet sind, ich fasse nochmal kurz zusammen, wir wissen, der Deutschland-Dart-File steckt nicht in irgendeiner Sache im Ostdeutschland, nicht in Norddeutschland, nicht im Harz. Und der Einstiegstipp von mir war eine Falle. Jetzt kommst du.
2: Okay. Meine erste Frage wäre, weil euer Sendegebiet vom SWR ja Rheinland-Pfalz und Baden-Württemberg ist, liegt dieser Ort in Rheinland-Pfalz?
1: Nein, aber, und da muss ich gleich mal sagen, du weißt ja, wir sitzen ja hier in der Popnacht, ne? Das heißt deutschlandweit. Und das Spiel heißt nicht SW3-Land-Dart, sondern Deutschland-Dart. Das heißt, der kann natürlich überall landen.
2: Okay. Dann habe ich jetzt ein Problem.
1: Wieso? Weißt du nicht, wie es weitergehen könnte?
2: Ich habe leider ein Problem damit, weil ich einen Ort in Rheinland-Pfalz ausfindig gemacht habe.
1: Was wäre das denn gewesen?
2: Das Mausefallendorf in Neroth.
1: Ah.
2: In der Vulkaneifel.
1: Nein. Leider nicht.
2: Okay.
1: Aber
2: da muss ich leider auch geben.
1: Aber Marc, du könntest natürlich einfach nochmal den anderen was Gutes tun, weil du kannst ja noch 3 Neins dir verdienen. Frag doch nochmal,
2: wen. Ich habe 2. Ein Nein habe ich ja schon.
1: Genau. 2 darfst du noch.
2: Boah, okay. Dann versuche ich nochmal. Norddeutschland war ausgeschlossen, also Schleswig-Holstein oder Niedersachsen waren ausgeschlossen. Mhm. Meine ich, zu wissen. Ist es Bayern?
1: Ja, es ist in Bayern.
2: Gut. Das könnte ja schon mal helfen. Das ist ja ein Bundesland immerhin.
1: Richtig.
2: Von 16.
1: Genau.
2: Und dann darf ich nochmal, Moment, jetzt darf ich nochmal ganz kurz was gucken.
1: Ja.
2: Eine letzte Sache habe ich ja noch. Ne, ich darf ja noch. Nein, habe ich ja erst nur, ne?
1: Richtig.
2: Oh, ist es im Bezirk Oberfranken?
1: So gut kenne ich mich jetzt in Bayern auch nicht aus. Wo ist denn Oberfranken? Ist das so Richtung so Bamberg und so und Nürnberg?
2: Boah, ich hätte die Frage anders stellen müssen.
1: Ja.
2: Egal. Dann bleiben wir bei Oberfranken.
1: Naja, da muss ich jetzt mal ganz kurz erstmal gucken, wo Oberfranken genau
2: ist. Ich kann mich ja jetzt schlecht mal korrigieren, das darf ich ja nicht mehr.
1: Ja. Aber dann lag ich ja nicht falsch mit Bamberg und so weiter. Und du hast gefragt, ob es da liegt. Ich sage nein. Guck mal, jetzt hast du noch ein Nein frei.
2: So. Ja, dann machen wir es doch ganz einfach.
1: Ja.
2: Liegt es überhaupt in Franken? Wir haben ja Oberfranken,
1: ja.
2: Mittelfranken und ja. Unterfranken.
1: Mhm.
2: Liegt es in einem der 3 Regierungsbezirke?
1: Nein.
2: Alles
1: und damit
2: klar.
1: Haben wir die 3 Neins voll, aber das ist schon mal sehr gut. Also zumindest Franken ist ausgeschlossen und wir wissen, wir befinden uns irgendwo in Bayern. Das sollte es doch für den Nächsten hier deutlich einfacher gestalten. Wer fragt sich weiter ran an unseren Deutschland-Dart-File? 07221 2011. Liebe Grüße nach Wilhelmshaven, lieber Marc.
2: Alles klar. Danke, lieber Dennis. Tschüss.

0: Ja, toll. Jetzt wollte ich eigentlich sagen, ich bin total neidisch auf Sonja aus Wettenberg in Gießen, weil die gerade zusammen mit ihrem Mann, glaube ich, ne, in Urlaub unterwegs ist.
1: Richtig.
0: Nach Borkum, aber ich komme ja gerade selber aus dem Urlaub.
1: Oh.
0: Von daher habe ich ja gar keinen Grund, neidisch zu sein. Ich bin ja grunderholt. Wie neu.
1: Ja.
0: Wie lange seid ihr denn da?
1: 2 Wochen.
0: Ach, guck mal, ja, da kann ich dann doch neidisch sein, weil mir waren es nur 4, 5 Tage, die ich weg war. Für mehr hat es leider nicht gereicht, aber war trotzdem schön.
1: Ja, wir sind Wiederholungstäter.
0: Ach, seid ihr so Borkum-Fans?
1: Ja.
0: Warum?
1: Weil es uns da gefällt.
0: Ja gut, davon ging ich jetzt aus, aber das, warum ist es da schöner als woanders?
1: Weil das Klima schön ist.
0: Okay, das könnte natürlich, alles was so Richtung Norden geht, ne, ist ein bisschen kühler. Gerade, was sind da gerade so, was erwartet euch da heute?
1: Und die Uhren ticken langsamer.
0: Genau.
1: Ja, wir müssen ja wir wollen die 7.30 Uhr Fähre erwischen. Wir sind ziemlich früh dran, deswegen können wir uns viel Zeit lassen.
0: Ja, gut.
1: Genau.
0: Und da wird man ja neidisch, wenn man diese Temperaturen sieht. Hier 23 Grad aktuell, heute Höchsttemperatur 24 Grad, Regen, Wolken. Ach, ist das schön. Das ist richtiges Urlaubswetter.
1: Genau.
0: Ja. So. Aber jetzt hier, Deutschland-Dart-Pfeil. Du darfst die nächste Frage stellen. Wir wissen, wir befinden uns in Bayern, nicht in Franken. Wo geht's hin?
1: Richtig. Isartal?
0: Nein. Nicht im Isartal.
1: Also, in einem See?
0: Na, auch nicht, nein.
1: Okay.
0: Aber, also, ich will jetzt nicht schon anfangen, so große Tipps zu geben, aber Bayern ist ja jetzt auch ein Bundesland, wo es nicht nur große Täler gibt, sondern auch hohe
1: Berge.
0: Richtig.
1: Ha, genau.
0: Denken wir mal in diese Richtung.
1: Oh, okay.
0: Aber das ist wirklich nur weit gefasst. Also, eigentlich ist das ein nichtssagender Tipp. Nur nicht, dass du jetzt wieder mit irgendwelchen Flusstälern weitermachst, weißt du?
1: Nee, dann wäre mein Tipp falsch gewesen, den ich hatte im Gedächtnis und mir fällt sonst keiner ein.
0: Nein?
1: Und mein Mann schüttelt auch den Kopf.
0: Nee?
1: Wir hatten an Fall gedacht.
0: Nee,
1: ach so. Das versunkene Örtchen in dem Stausee.
0: Schlau. Nein, das leider nicht. Aber wo sind denn so die Berge in Bayern?
1: Ja, so bei Oberstaufen und Co.
0: Ja.
1: Ja.
0: So die richtig hohen Berge?
1: Ja, nee.
0: Nein.
1: Berge, Schatz.
0: Müsst ihr da passen? Ich meine, ist auch jederzeit kein Problem, wenn ihr nicht mal weiter
1: da
0: wisst, dann sagt ihr einfach, wir geben frei
1: so
0: an.
1: Bei der Zugspitze sind die Geschichten, aber da fällt mir nichts ein dazu.
0: Okay. Also, wir fassen zusammen, neueste Erkenntnis. Der Pfeil unter der Überschrift eine Falle befindet sich in Bayern.
1: Ist aber nicht im See.
0: In höheren Lagen, sag ich mal, ist kein See, nicht im Isartal und auch nicht in Franken. So, wer macht weiter? 07221211. Für den Weg zum Telefon gibt es ein Oasis. Live forever. 07221211. Euch einen wunderschönen Urlaub, Sonja. Liebe Grüße.
1: Danke.
0: Tschüss.
1: Ja, danke.

0: Es ist 2.29 Uhr.
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2: Heute ist es meist sonnig oder locker bewölkt. In der Nordwesthälfte und vom Schwarzwald bis zu den Alpen sind örtliche Schauer oder Gewitter möglich mit Unwetterpotenzial. Bei extremer Hitzebelastung werden 27 bis 41 Grad erreicht, mit den höchsten Temperaturen im Südwesten und im Osten. Der Sonntag bringt neben viel Sonnenschein teilweise unwetterartige Gewitter und bis zu 42 Grad im Osten. Ab Montag wird es langsam kühler.
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3: Vorsicht bitte auf der A4 Görlitz Richtung Dresden. Zwischen Görlitz und Kodersdorf sind Personen auf der Fahrbahn. Vorsicht bitte auf der A13 Schönefelder Kreuz Richtung Dresden. Zwischen Starkow und Freiwalde befindet sich eine ungesicherte Unfallstelle. Die A2 Hannover Richtung Berlin ist zwischen Ziesa und Wollin wegen Straßenschäden gesperrt. Dadurch staut es sich. A2 Richtung Hannover zwischen Ziesa und Thesen Stau nach einem LKW-Unfall. Die A2 Richtung Hannover bleibt zwischen Burg Ost und Burg Zentrum wegen Reparaturarbeiten bis voraussichtlich Samstagmittag gesperrt. Magdeburg-Sudenburg, der Südring, ist zwischen Westring und Halberstädter Straße wegen eines Feuerwehreinsatzes gesperrt.
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0: 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Hi.

0: Also langsam müssen wir mal zu Potte kommen, wenn wir die 3 nach 3 heute ja noch erleben wollen in der Popnacht. Guten Morgen, Roland aus Fellbach.
1: Hi, grüß dich.
0: Du bist unterwegs durch die Nacht und möchtest dich versuchen an unserem Deutschland-Dartpfeil, wo der denn heute stecken könnte.
1: Das ist sehr interessant.
0: Wir haben Bayern schon ausgemacht, wir wissen nicht,

0: Aber, also ja, wir können tatsächlich mal ein bisschen darüber reden. Was könnte denn, oder ich mach's anders. Ich gebe mal noch einen Hinweis darauf, was dort also in die Falle quasi fällt. Also ich würde sagen, es ist gerade einer der begehrtesten Orte aufgrund der aktuellen Wetterlage in Deutschland.
1: Ein riesengroßer Wasserfall.
0: Nee. Nein. Ach so, war das eine Frage? Da muss ich ja Nein raushauen. Nee.
1: Ach so, nein.
0: Kein Wasserfall.
1: Kein Wasserfall. Nee. Aber das wäre ja das, was ich eigentlich alle wünschen würden.
0: Ja, aber jetzt überleg doch mal, also was könnte man jetzt gut persönlich gebrauchen? Weil es ist ja draußen überall sehr heiß. Was ist denn das Gegenteil von heiß?
1: Kalt.
0: Ja, so.
1: Ja, Eis.
0: Wir sind auf der richtigen Spur, mein Lieber.
1: Echt? Gibt es da so eine Skihalle?
0: Wieder eine Ja-Nein-Frage, die ich dir leider mit Nein beantworten muss. Keine Skihalle. Nein, es ist auch was Natürliches. Sowas kann ich noch dazu sagen. Genau. Oh, aber ich glaube jetzt, das war schon wieder ein sehr wichtiger Hinweis.
1: Gletscher.
0: Was?
1: Ein Gletscher.
0: Vielleicht sowas Ähnliches.
1: Ach, mach's mir nicht so schwer.
0: Ja doch, also ich kann es dir jetzt nicht einfacher machen als den anderen. Ich mach's dir jetzt schon relativ einfach im Vergleich.
1: Nein.
0: Aber ja, was kann denn dann, also, was gibt's denn so in den Bergen eventuell noch, wenn es kein See ist und kein Gletscher?
1: Na, plus ein Wasserfall.
0: Nein, Wasserfall haben wir auch schon ausgeschlossen.
1: Aber wo fällt denn noch was rein?
0: Ja, genau, heiß-kalt, ne? Du hast dich ja für kalt festgelegt.
1: Kalt, ja.
0: So. Kalt. Denk mal ein bisschen an die Physik vielleicht.
1: Irgendeine Höhle!
0: Wir sind auf der richtigen Spur, Roland! Und weißt du, was mir furchtbar leid tut? Ich bin mir relativ sicher, dass du es nicht lösen wirst und dass jetzt durch deine Vorarbeit der Nächste, der hier anruft, das lösen wird.
1: Alles klar, gut.
0: Nein, ich will es dir nicht nehmen, Roland. Wenn du eine Ahnung hast, sag's ruhig.
1: Ich sage jetzt mal eine Bärenhöhle.
0: Ach nee. Schade, und das sind deine drei Neins. Ja, Roland, aber ich glaube, jetzt ist eindeutig 07221 2011. Wer löst denn diese Sache, in der unser Deutschland-Datenfall da reingefallen ist?
1: Hat viel Spaß gemacht.
0: Ebenso. Roland, danke dir. Ja. Gute Weiterfahrt durch die Nacht.
1: Danke.
0: Grüße, ciao.

0: Das gibt's doch nicht. Der Roland hat es ein zweites Mal geschafft.
1: Das, ja,
0: das sind ja die offiziellen Regeln. Ne? Wenn man in einer Runde drei Neins hat, dann ist die Spielrunde vorbei und es ist wieder offen für alle anderen. Aber wenn derselbe Spieler noch ein zweites Mal durchkommt, dann darf er natürlich nochmal mitspielen. Und das ist in dem Fall der Fall.
1: Ja,
0: schön, dass du wieder bei uns bist.
1: Jetzt, ja.
0: Du hast jetzt eine Idee. Doch.
1: Ich habe jetzt eine Idee.
0: Jetzt sag mir erstmal, wie du da dran gekommen bist. Hast du die KI oder Google bemüht?
1: Meinen imaginären Freund, ja,
0: ChatGPT. Das ist ja langweilig. Was hast du denn da eingegeben?
1: Ja, aber ich habe nach einer bekannten Höhle in den Alpen gefragt.
0: Ach ja, so einfach war das.
1: So einfach war das.
0: Mehr hast du nicht eingegeben.
1: Nein,

0: Die Höhle war ja klar. Und so viele Höhlen wird es dort nicht geben.
1: Und doch, da gibt es einige Höhlen. Da haben ja hier ganz viele Leute gerade angerufen auf der 0722211 und haben diverseste Höhlen genannt. Aber ich bin auf deine gespannt. Welche ist es denn, deiner Meinung nach?
0: Die Schellenberger Eishöhle.
1: Und das ist vollkommen richtig!
0: Super.
1: Und jetzt hast du dir das blöd zusammen KI't und kannst mir natürlich nichts darüber erzählen, richtig?
0: Absolut nichts. Ne. Ja, wahrscheinlich fällt da immer Eis rein.
1: Da holen wir mal den Dirk aus Rheine dazu, weil der hat auch die Lösung. Dirk, weißt du mehr über diese Höhle, die Schellenberger Eishöhle?
2: Ja, die Schellenberger Eishöhle, die ist im Unterbergmassiv bei Markenschellenberg im Berchtesgadener Land.
1: Ja.
2: Das ist eine der eigentlich die größte erschlossene Eishöhle Deutschlands. Also das muss man wissen.
1: Das muss man wissen. Das hast du auch nicht aus irgendeinem Wikipedia-Artikel gerade vorgelesen, oder? Das weißt du.
2: Nein, ich bin da schon mal gewesen.
1: Ach, du bist da schon mal gewesen? In der Höhle auch drin?
2: Ja, ganz genau.
1: Ach, geil. Dann nimm uns doch mal kurz mit. Wie ist das da drin? Und warum? Du kannst es vielleicht auch mal erzählen, weil ich habe ja den Einstiegstipp, der war ja die Falle, ne? Eine Falle. Was hat das denn mit der Falle auf sich?
2: Ach, ich kann dir das gar nicht sagen, weil das ist lange, lange her. Ich war da mit meinen Eltern vor 30 Jahren oder vor 40 Jahren. Das tut mir leid. Also, so viel Erinnerung habe ich da nicht mehr.
1: Dann muss ich doch
2: aber ich kann mich daran erinnern, dass ich da war, ja.
1: Ich habe diesen Text hier vorbereitet, redaktionell. Deswegen nur damit hier wir nicht dumm ins Bett gehen müssen. Die Schellenberger Eishöhle bei Markt Schellenberg im Berchtesgadener Land ist der auf natürliche Weise aktuell kälteste Ort und gleichzeitig die größte und einzige erschlossene Eisschauhöhle Deutschlands. Die Temperatur liegt dort konstant immer um den Gefrierpunkt. Dafür sorgen ca. 60.000 Kubikmeter Eis. Nachteil, um da reinzukommen, müssten wir einen anstrengenden, etwa 3,5-stündigen Fußweg auf uns nehmen. Kannst du dich daran noch erinnern?
2: Daran kann ich mich gut erinnern. Ja.
1: Der Eingang der Höhle befindet sich auf 1500 Metern Höhe. Das ist auch der Grund für die Kälte in dieser Höhle, denn im Winter fällt kalte Luft in die Höhle rein, weil sie ja schwerer ist als warme Luft, ne? Physik, wissen wir alle, und ist dann quasi in dieser Höhle gefangen, weil es gibt keinen Ausweg. Deswegen ist es eine Kältefalle. So.
0: Und wenn dann mit den 3,5 Stunden hätte sie es nicht erzählen dürfen. Ich hätte sie nämlich sonst besucht.
1: Ja, es geht aber, leider geht das nur mit Führung. Man muss da Eintritt bezahlen. Ach so. Ja, und das dann auch noch am Ende. Aber es soll sehr, sehr schön und interessant sein. Also wenn jemand Lust hat, jetzt nachdem wir diese Höhle gemeinsam entdeckt haben, da mal vorbeizuschauen und einen auf Reporter zu machen, sich dort zu melden und hier einen Bericht abzugeben, wäre ich sehr dankbar, weil ich habe auch gerade keine Zeit. Aber es ist verlockend, ne? 0 Grad gerade, das wäre schön.
0: Ja.
1: Naja. Roland, danke dir fürs Lösen und Dirk fürs Erklären und liebe Grüße euch in die Nacht. Schön, dass ihr dabei wart hier in der Popnacht.
0: Gleichfalls. Schöne Nacht noch.
1: Ciao.

Eine Gefahrenstelle aus dem Verkehrszentrum. Vorsicht auf der B91 Weißenfels, Zeitz Richtung Halle zwischen Burgwerden und Leuna sind Personen auf der Fahrbahn. Fahrt vorsichtig, kommt gut an mit der Bobnacht. Halbzeit in den WM-Gruppenspielen. Uruguay, Spanien gehen 0:1 in die Pause. Und bei Kap Verde, Saudi-Arabien, steht's noch 0:0. 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
1: Um 3 Uhr mit Peter Gramer. Nach den schweren Erdbeben in Venezuela haben die Streitkräfte in der Katastrophenregion die Kontrolle übernommen. Laut Nationalversammlung soll damit die öffentliche Ordnung aufrechterhalten und die Arbeit der Rettungskräfte erleichtert werden. Die suchen weiter nach Verschütteten. Jenny Barke berichtet.
2: Unterstützt wird Venezuela seit Freitag von vielen internationalen Teams. Unter anderem Kräfte aus Chile und Mexiko sind angereist, die Expertise für die Koordinierung in Erdbebenregionen mitbringen. Immer wieder kommt es zu Nachbeben. Über 200 wurden bereits gezählt. Die Menschen haben Angst, in ihre Wohnungen zurückzukehren, besonders wenn Risse und Schäden sichtbar sind. Vielerorts fehlt immer noch der Strom. Auch die Wasserversorgung ist unterbrochen. Unter anderem die deutsche Bundesregierung hat deshalb auch Stromgeneratoren, Feldbetten und Wasserfilter geliefert.
1: Die iranische Revolutionsgarde hat nach eigenen Angaben auf die US-Angriffe reagiert. Die Marineeinheiten hätten Standorte der US-Streitkräfte in der Region angegriffen. Die USA haben das bisher nicht bestätigt. Das US-Militär hatte zuvor nach eigenen Angaben Ziele im Iran angegriffen. Grund sei die iranische Drohnenattacke auf ein Frachtschiff in der Straße von Hormuz gewesen, hieß es. US-Präsident Trump droht der Europäischen Union mit neuen Zöllen. Es geht um den Streit über Digitalsteuern, die US-Internetkonzerne wie Apple oder Google treffen würden. Einzelheiten von Gisela Former.
3: Jedes europäische Land, das eine Digitalsteuer für Internetkonzerne einführe, werde sofort mit einem Zoll von 100% auf Waren mit Ziel USA belegt, schrieb Trump in seinem Online-Dienst. Dann würden jegliche Handelsabkommen außer Kraft gesetzt. Die EU-Kommission wies Trumps neue Drohungen als ungerechtfertigt zurück. Sollten die USA solche Maßnahmen ergreifen, werde die Europäische Union schnell und entschlossen reagieren. Erst am Donnerstag hatten die EU-Mitgliedstaaten abschließend das Handelsabkommen mit den USA gebildet. Es legt Zölle von 15% auf die meisten EU-Exporte in die USA fest.
1: Der Hausärztinnen- und Hausärzteverband wirft der Politik vor, beim Hitzeschutz versagt zu haben. Die Verbandsvorsitzende Bulinger Göpfert hat den Funke-Zeitungen gesagt, den jahrelangen Ankündigungen seien keine Taten gefolgt. Der Verband fordert etwa, die medizinische Aufklärung während Hitzewellen in Hausarztpraxen zu vergüten. Ärzte müssten dabei zum Beispiel Medikamente überprüfen oder anpassen. Das sei nicht trivial und koste Zeit. Bei der Fußball-WM hat sich Frankreich den Gruppensieg gesichert, nach einem 4:1 gegen Norwegen. Außerdem hat Senegal 5:0 gegen den Irak gewonnen. Das Wetter in Deutschland, in der Nacht sternenklar, Tiefstwerte 24 bis 15 Grad. Tagsüber im Westen und Nordwesten teils wolkig, am Nachmittag und Abend an der Nordsee sowie von NRW bis nach Niedersachsen vereinzelt starke Gewitter, lokal Unwettergefahr, sonst sonnig. Höchstwerte 35 bis 41 Grad. Die Zeit, es wird 3.03 Uhr.
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5: Vorsicht bitte auf der A4 Görlitz Richtung Dresden. Zwischen Görlitz und Kodersdorf sind Personen auf der Fahrbahn. Vorsicht bitte auf der B91 Weißenfels, Zeitz Richtung Halle. Zwischen Burg, Werben und Leuna sind Personen auf der Fahrbahn. Die A2 Hannover Richtung Berlin ist zwischen Zieheser und Wollin wegen Straßenschäden gesperrt. Dadurch staut es sich. Die A2 Richtung Hannover bleibt zwischen Burg Ost und Burg Zentrum wegen Reparaturarbeiten bis voraussichtlich Samstagmittag gesperrt. Im Landkreis Anhalt-Bitterfeld ist die Bahnhofstraße zwischen Abzweig Gerden und Güterglück wegen einer defekten Bahnschranke gesperrt. Magdeburg-Sudenburg, der Südring, ist zwischen Westring und Halberstädter Straße wegen Bergungsarbeiten gesperrt.
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6: 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Hallo Deutschland, hallo Welt. Und da hat's uns wieder verschlungen, das dunkle, tiefe 3-Uhr-Loch. Die toteste Stunde der Nacht. Aber wir halten dagegen mit der besten Fachhaltetaktik, die es gibt. Den 3 nach 3. 3 Songs, die ihr entscheidet. Songs, die euch richtig wach machen und die ihr jetzt dringend braucht. Wie immer gibt es nur 2 goldene Regeln. Der Song, den ihr vorschlagt, darf heute Nacht nicht schon gelaufen sein und er muss in unserer Datenbank zu finden sein. Ansonsten ist alles erlaubt. Was darf sein? Eure Vorschläge jetzt per WhatsApp oder Signal an die 07221 2011.
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0: hier, Rodrigo, drop that in the Popnacht.
1: Jetzt seid ihr dran. Das sind eure 3 nach 3. Ihr habt die letzten 4 Songs eure Vorschläge geschickt hier an den 07221 2011. Und ich werde jetzt nur noch eine Sache tun. Unter allen tollen Vorschlägen, ich habe da mal so durchgescrollt, da waren wirklich tolle Sachen dabei. Blind, wie immer, mit mehrfach hoch und runter scrollen und irgendwo festpinnen, die 3 Songs raussuchen, die wir jetzt gleich gemeinsam feiern werden. Zum Wachbleiben in der totesten Stunde der Nacht. Guck mal, wer anfängt. Also, wir scrollen mal 1, 2, 3, 4, 5, mal runter und

0: eins, zwei Mal wieder hoch und lande auf Marc Nicolas. Hi Dennis, für die 3 nach 3 hätte ich gerne von Alien and Farm Smooth Criminal. Grüße aus dem LKW. Das ist, glaube ich, so ein Michael Jackson Cover, ne? Cool, freue ich mich drauf. Ein bisschen härtere Gitarren. So. Der Ossi schreibt Maroon 5, This Love. Manu aus Oberfell. Okay. Und Nummer 3, das große Finale, kommt von... Oh, das ist eine Audio.
1: Hier. Hallo Dennis, gute Mosche aus gute Vietnam. Mosche. Ganz liebe Grüße vom Hessebub hier an der Offenbecher. Ja. Also für das 3 nach 3 wünsche ich mir Separate Ways von der Worlds Apart Tour von Journey.
0: Ja.
1: Macht's gut. Mama. Ganz liebe Grüße nach Deutschland und in die Welt vom Uwe aus Ho Chi Minh City, Vietnam.
0: Zurück. Das sind eure 3 nach 3 in der Popnacht.

0: Eure 3 nach 3 heute. Wir sagen mal Danke an Marc aus dem LKW für das großartige Michael Jackson Cover Smooth Criminal. Danach sind wir alle wach. Ganz sicher. Oder schläft noch irgendjemand? Manu aus Oberfell, Maroon 5, This Love. Und gerade noch Journey, Separate Ways. Gewünscht von Popnachthörer Uwe. Wir grüßen ganz lieb nach Ho Chi Minh City. Wie er schreibt, nach Vietnam. Es ist gleich 3.29 Uhr.
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2: Heute ist es meist sonnig oder locker bewölkt. In der Nordwesthälfte und vom Schwarzwald bis zu den Alpen sind örtliche Schauer oder Gewitter möglich mit Unwetterpotenzial. Bei extremer Hitzebelastung werden 27 bis 41 Grad erreicht. Der Sonntag bringt teilweise unwetterartige Gewitter und bis zu 42 Grad im Osten. Ab Montag wird es langsam kühler.
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3: Vorsicht bitte auf der A4 Görlitz Richtung Dresden. Zwischen Görlitz und Kodersdorf sind Personen auf der Fahrbahn. Vorsicht bitte auf der A71 Suhl Richtung Schweinfurt. Zwischen Schweinfurt West und Dreieck Werntal steht ein defekter PKW. Die A2 Hannover Richtung Berlin ist zwischen Zieheser und Wollin wegen Straßenschäden gesperrt. Dadurch staut es sich. Die A2 Richtung Hannover bleibt zwischen Burg Ost und Burg Zentrum wegen Reparaturarbeiten bis voraussichtlich Samstagmittag gesperrt. Im Landkreis Anhalt-Bitterfeld ist die Bahnhofstraße zwischen Abzweig Gerden und Güterglück wegen einer defekten Bahnschranke gesperrt. In Nordhausen ist der Beethovenring zwischen Gehege und Albert-Träger-Straße wegen Straßenschäden gesperrt. Magdeburg-Sudenburg, der Südring, ist zwischen Westring und Halberstädter Straße wegen Bergungsarbeiten gesperrt. Die Ortsdurchfahrt Weimar-Possendorf ist nach einem Unfall gesperrt.
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die ehemaligen Jobs der Stars. Flo, die wir gerade gehört haben, hatten vor ihren Musikkarrieren auch was Normales mal gemacht. Die eine hat bei einer Wirtschaftsprüfungskanzlei gearbeitet, die andere als Verkäuferin bei einer schwedischen Modekette und die dritte war Kellnerin. Jetzt arbeiten sie als Girlgroup zusammen. Endlich haben wir wieder mal eine Girlgroup. Leak It heißt der Song. Flow, die Girlgroup. Ich war auch nicht mein ganzes Leben Radiomoderator und Journalist. Ich habe auch mal bei einem Energieversorger gearbeitet. Ich habe auch mal was Anständiges gemacht. Es war eine gute Zeit, ehrlich gesagt. 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

Es ist doch 3.47 Uhr. Hier kommt was Aktuelles aus dem Verkehrszentrum. Vorsicht auf der A6 Heilbronn Richtung Mannheim. Zwischen Bad Rappenau und Sinsheim-Steinsfurt steht ein defektes Fahrzeug. Und Vorsicht auf der A8 Stuttgart Richtung München. Zwischen Adelsried und Neusees befindet sich eine ungesicherte Unfallstelle. Kommt gut an mit der Popnacht.

0: Sienna Spyro, Material Lover in der Popnacht. Immer wenn ich hier irgendwas sage ins Mikrofon und ihr was dazu sagen wollt, dann meldet ihr euch einfach an der 0722211, so wie Uli aus Bielefeld das gemacht hat. Und ich hatte ja gerade erzählt, dass ich früher mal in Anführungszeichen was Anständiges gemacht habe, ne, bei einem Energieversorger gearbeitet. Warum hast du das so hier in Anführungszeichen gesetzt, Uli?
1: Weil meine Mutter zu dem, was ich gelernt hatte als Verkäufer und dann, was ich hinterher gemacht habe als LKW-Fahrer und das ist kein anständiger Beruf.
0: Ja, man merkt nur, als LKW-Fahrer hat man oft schlechten Empfang.
1: Jetzt ist gerade weg.
0: Ein entscheidender Teil.
1: Ich höre nichts mehr.
0: Ja, siehst du? Jetzt hören wir dich wieder und du hörst uns nicht. Das ist der Nachteil am LKW-Fahren. Hörst du jetzt noch irgendwas, Uli?
1: Ja, jetzt bin ich wieder da.
0: Sehr gut. Okay, also wir merken, LKW-Fahren hat auch Nachteile. Aber musst du noch mal ganz kurz sagen, also warum ist, du hast eigentlich was anderes gelernt, ursprünglich Verkäufer.
1: Ja.
0: Und hast dann aber einen LKW-Führerschein gemacht. Und das fand deine Mutter nicht gut. Und hat gesagt, bleib lieber beim Verkäufer, das ist was Anständiges.
1: Genau.
0: Ja. Und warum? Was hat die da für Vorurteile?
1: Ja, dass man zu viel auf der Straße unterwegs ist. Ich habe auch erst nur im Nahverkehr. Ja. Also, ich sag mal, von Bielefeld nach Osnabrück und nach Bremen und dann wieder zurück nach Osnabrück und dann wieder zurück nach Bielefeld. Also, ich war jeden Tag wieder zu Hause. Ich bin dann auch schon nachts gefahren.
0: Ja, aber man kann es, vielleicht einer Mama kann man es vielleicht nicht übel nehmen, wenn die das nicht so toll findet, denn wenn der Sohn die ganze Zeit unterwegs ist und nicht zu Hause.
1: Ja, aber jetzt zum Schluss hat sie ja gesehen, dass ich das schon so lange mache, wenn auch ein paar Zeiten drin war, da hat sie immer nur mit dem Kopf geschüttelt. Und wie viele Kilometer waren es heute? Ach, sei knapp 600.
0: Ja.
1: Und dann, das kann sie nicht verstehen.
0: Ja, aber vielleicht hat die auch ein bisschen Angst, weißt du, weil man kann ja auch viel passieren. So.
1: Ja, natürlich. Sie hat aber dann auch irgendwann nachgefragt, wie der Beruf denn ist. Da sage ich, Konzentration auf 4,5 Stunden, dann

0: 45 Minuten Pause und dann nochmal 4,5 Stunden fahren, am Stück. Sag ich, und wenn ich dann nochmal 45 Minuten Pause mache, habe ich eine Stunde noch zu fahren. Also 2x10 Stunden in der Woche darf ich fahren.
1: Ja.
0: Und dass du das so hinkriegst, ja, was soll ich machen? Ich finde es immer noch geil.
1: Eben. Wichtig ist doch, dass es dir gefällt. Und dass du ja mittlerweile den LKW-Beruf für einen anständigeren Beruf hältst als Verkäufer zum Beispiel. Wobei wir jetzt hier nicht aufhören, weißt du, es hören auch viele Verkäufer zu. Und auch die Energieversorger dieser Welt und so weiter. Und auch Radiomoderatoren sollen sich jetzt bitte nicht beleidigt fühlen. Wir machen alles, was wir arbeiten, ist in irgendeiner Weise macht das Sinn. Ich musste mir damit auch erstmal so klar werden, weil ich dann auch eine Zeit lang dachte so, dieser Bürojob da bei dem Energieversorger ist irgendwie was Anständiges und das, was ich hier im Radio mache, irgendwie nicht. Aber es bringt ja auch was. Also es leistet ja einen Gesellschafts Beitrag zum Beispiel.
0: Ja, aber ich möchte auch nicht wissen, wir hören dich immer von 0 oder kurz nach 0 bis morgens um 6, wenn du am Wochenende dran bist,
1: was
0: du vorher noch an redaktioneller Arbeit machst.
1: Na klar, was meinst du denn, wer die ganzen Quizze hier vorbereitet? Das ist alles meine Arbeit.
0: Ja, es gibt ja vielleicht auch noch, ich sag mal, in Anführungsstrichen untergeordnete Mitarbeiter.
1: Na Quatsch, nein.
0: Die das vielleicht machen.
1: Nein. Also unter der Woche gibt es ja auch Sendungen, ne, so am Vormittag, wo ich oft bin. Und da ist es tatsächlich so, da arbeiten wir im Team. Da habe ich einen Redakteur oder eine Redakteurin bei mir an der Seite. Und da bereiten wir die Sendung gemeinsam vor. Aber die Nachtsendungen, die Spielchen und Quizze und alles und was ich hier so erzähle, das kommt alles nur von mir. Aber das macht auch Spaß und das ist auch gut so.
0: Das hört man.
1: Das freut mich, Uli.
0: Eins noch, Dennis, gerade. Wenn ich kann, die Abendshow, wenn ich es mitkriege vom Fahren her, vom Arbeiten her, und die Fortnacht natürlich auch.
1: Ja.
0: Seitdem das ist, ich glaube jetzt knapp 2 Jahre, weil das auch auf WDR 2 läuft und die hat vorher ein Scheißprogramm.
1: Ach komm, das kannst du doch jetzt hier nicht einfach im Radio sagen.
0: Nee,
1: komm, da reden wir jetzt nicht hier drüber. Das sind unsere Brüder und Schwestern und die machen auch einen sehr tollen Job. Und
0: natürlich. Aber wie gesagt, vor 2 Jahren war WDR 2 ab 19 Uhr nicht mein Fall.
1: Ja gut, aber das ist vielleicht auch Geschmackssache einfach, weißt du? Und jetzt sind wir hier alle zusammen in ganz Deutschland und wir sind eine große Family und wir freuen uns drüber, dass wir alle connected sind über dieses geile Radio, Medium Radio. Uli, ich muss jetzt mal wieder Musik spielen. Ich wünsche dir eine gute Weiterfahrt. Schön, dass du dich gemeldet hast. Liebe Grüße.
0: Ich hab nicht mehr lange. Danke.
1: Mach's
0: an
1: gut.
0: Alle anderen auch. Ciao.

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1: Um 4 Uhr mit Peter Gramer. Trotz der vereinbarten Waffenruhe attackieren sich der Iran und die USA wohl wieder gegenseitig. Der Iran hat nach eigenen Angaben mehrere Stützpunkte der US-Armee in der Region angegriffen. Zuvor hatte das US-Militär Angriffe gegen den Iran gemeldet. Dazu Einzelheiten von Samuel Jakisch.
2: Das Ziel der Angriffe seien Raketen- und Drohnenstellungen sowie Küstenradaranlagen gewesen. Das teilte das für die Golfregion zuständige US-Regionalkommando CENTCOM in einer Erklärung mit. Den Angaben zufolge seien die Schläge eine Reaktion auf den iranischen Drohnenangriff vom Vortag gewesen. Am Donnerstag war ein Frachtschiff, das in der Seestraße von Hormus unter der Flagge von Singapur unterwegs war, beschossen worden. US-Präsident Donald Trump hatte erklärt, dieser Angriff sei ein Verstoß gegen die vereinbarte Waffenruhe zwischen den USA und Iran gewesen.
1: Die aktuelle Hitzewelle steht vor ihrem Höhepunkt. Der Deutsche Wetterdienst hat gestern die bundesweit höchste Temperatur seit Beginn der Aufzeichnungen gemessen, und zwar 41,3 Grad in Saarbrücken. Auch in anderen Ländern wie der Schweiz und Großbritannien wurden Hitzerekorde gebrochen. Deutsche Krankenhäuser verzeichnen eine Zunahme hitzebedingter Notfälle, etwa Austrocknung oder Kreislaufschwäche. Wenige Wochen vor den Landtagswahlen in Sachsen-Anhalt, Mecklenburg-Vorpommern und Berlin warnt der Verfassungsschutz vor neuer Desinformation, mutmaßlich aus Russland. Auf Social Media seien gefälschte Titelbilder und Kurzvideos in Umlauf, die offenbar eine Spaltung der Gesellschaft zum Ziel hätten. Benutzt würden dafür Logos deutscher Medien. Der neue linken Co-Chef Pantisano bedauert, dass die CDU seine Entschuldigung für den Faschismusvorwurf nicht akzeptiert. Das hat er der ARD gesagt. Pantisano hatte der CDU faschistische Politik vorgeworfen und mit der Äußerung viel Kritik ausgelöst. Aus Berlin, Bianca Schwarz.
3: Er habe seine Entschuldigung ehrlich gemeint, sagt der neue linken Co-Chef Luigi Pantisano. Die Union mit Faschisten gleichzusetzen, das sei falsch gewesen. Dennoch bekräftigt Pantisano auch im ARD-Interview der Woche, dass die Union für ihn nach rechts gerückt sei und nennt dafür konkrete Beispiele. So habe sich Unionsfraktionschef Jens Spahn mehrfach mit dem umstrittenen Tech-Unternehmer und Netzwerker Peter Thiel getroffen. Dass die Union seine Entschuldigung nicht akzeptieren wollte, bedauert Pantisano.
1: Bei der Fußball-WM ist Frankreich als Gruppenerster ins 16. Finale eingezogen. Das Team hat sich mit 4:1 gegen Norwegen durchgesetzt. Außerdem hat Senegal 5:0 gegen den Irak gespielt. Das Wetter in Deutschland: tagsüber im Westen und Nordwesten teils wolkig, am Nachmittag und Abend an der Nordsee sowie von NRW bis nach Niedersachsen vereinzelt starke Gewitter, lokal Unwettergefahr. Sonst sonnig, im Bergland vereinzelte Hitzegewitter möglich, maximal 35 bis 41 Grad. Am Sonntag gebietsweise schwere Gewitter mit Unwettergefahr durch Starkregen, Hagel und Sturmböen. Die Zeit, es wird 4:03 Uhr.
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2: Vorsicht bitte auf der A4 Görlitz Richtung Dresden. Zwischen Görlitz und Kodersdorf sind Personen auf der Fahrbahn. Die A2 Hannover Richtung Berlin ist zwischen Ziehesar und Wollin wegen Straßenschäden gesperrt. Dadurch staut es sich. Die A2 Richtung Hannover bleibt zwischen Burg Ost und Burg Zentrum wegen Reparaturarbeiten bis voraussichtlich Samstagmittag gesperrt. Magdeburg-Sudenburg, der Südring, ist zwischen Westring und Halberstädter Straße wegen Bergungsarbeiten gesperrt.
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Hier ist die Popnacht. Für alle Nachtschichtler, die nicht vorm Fernseher sitzen und WM gucken können, Spanien hat gegen Uruguay 1:0 gewonnen. Dieses Ergebnis betrifft auch uns, denn mit diesem Sieg haben die Spanier auch unseren nächsten Gegner festgelegt. Die deutsche Nationalmannschaft wird am Montag gegen Paraguay spielen. Und das zweite Spiel, das gerade zu Ende gegangen ist, Kap Verde, Saudi-Arabien, blieb bei 0:0. 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

0: 4.20 Uhr, wenn ihr gerade noch wach liegt und euch fragt, war ich heute ein guter Mensch oder gestern? Oder ihr schon wieder in den Tag startet und ihr euch fragt, bin ich heute eine bessere Version von mir selbst als gestern? Dann können wir helfen. Wir haben das einzige Weltverbesserungsquiz der Welt. Mit dem könnt ihr euer Karma-Konto wieder aufs Maximum aufladen. Und das Beste für diese Uhrzeit ist, es ist das einzige Quiz, bei dem ihr nichts wissen müsst.
1: Quizzen ohne Wissen.
0: Drei Fragen bekommt ihr, dazu jeweils drei Antwortmöglichkeiten. Eine davon ist die richtige. Wenn ihr es aber trotzdem nicht wisst, dann könnt ihr einen Karma-Joker ziehen und braucht die richtige Antwort nicht sagen. Ne? Ihr macht dann irgendwas Nettes für einen anderen Menschen, was ihr so anbietet. Aber wirklich eine Kleinigkeit, also was weiß ich, ihr versprecht mir dem nächsten Menschen, der euch begegnet, ein Kompliment zu machen. Oder ihr tragt mal den Müll von der, oder die, genau, ihr schiebt die Mülltonne von der Nachbarin raus auf die Straße und auch wieder rein, wenn sie abgeholt und geleert wurde. Solche kleinen Sachen, ne? Also nichts, was Geld kostet, sondern nur kleine Karma-Sachen. Das würde mir schon reichen, dann müsst ihr keine Frage beantworten und am Ende gibt's, wenn ihr durch drei Fragen durchkommt, das Popnacht-Goodie, den begehrtesten Preis der Nacht. 07-221-2011, wer ist um 4.21 Uhr schon wach genug, um nichts zu wissen?

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5: Heute ist es meist sonnig oder locker bewölkt. In der Nordwesthälfte und vom Schwarzwald bis zu den Alpen sind örtliche Schauer oder Gewitter möglich mit Unwetterpotenzial. Bei extremer Hitzebelastung werden 27 bis 41 Grad erreicht. Der Sonntag bringt teilweise unwetterartige Gewitter und bis zu 42 Grad im Osten. Ab Montag wird es langsam kühler.
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6: Die A2 Hannover Richtung Berlin ist zwischen Zieheser und Wollin wegen Straßenschäden gesperrt. Dadurch staut es sich. Die A2 Richtung Hannover bleibt zwischen Burg Ost und Burg Zentrum wegen Reparaturarbeiten bis voraussichtlich Samstagmittag gesperrt. Im Landkreis Anhalt-Bitterfeld ist die Bahnhofstraße zwischen Abzweig Gerden und Güterglück wegen einer defekten Bahnschranke gesperrt. Magdeburg-Sudenburg, der Südring, ist zwischen Westring und Halberstädter Straße wegen Bergungsarbeiten gesperrt.
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4: 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Hi.

0: schlafen können.
1: Du musst kurz erzählen, du hast eine Hochzeit gerettet, ne?
0: Ja, da hat der DJ ist einfach nicht erschienen um Was? 16 Uhr. Und um 18 Uhr habe ich einen Anruf bekommen, ob ich aushelfen kann. Und dann, ja, sonst hätte ich nicht schlafen können. Und dann habe ich meine Sachen gepackt, bin schnell hingefahren. Und da konnten wir dort starten und waren natürlich lauter glückliche Gesichter.
1: Ach, guck mal. Also, da ist doch, und was ist mit dem Kollegen da, der da nicht angetreten ist? Hat er das verpeilt, oder?
0: Der scheint in Südfrankreich zu liegen, am Strand, und hätte gesagt, er hat gedacht, es sei morgen.
1: Ah, okay, das ist auch ungünstig. Ja, wir nennen mal seinen Namen nicht, wir wollen sein Geschäft nicht kaputt machen. Wir hoffen einfach, dass er bei der nächsten Hochzeit pünktlich erscheint. Timo, aber trotzdem möchtest du wahrscheinlich noch ein bisschen ausbauen und vorbauen. Wir laden jetzt gemeinsam dein Karma-Konto auf mit dem einzigen Quiz der Welt, das das kann. Quissen ohne Wissen. 3 Fragen kriegst du mit jeweils 3 Antwortmöglichkeiten. Wenn dir die nicht weiterhelfen, kannst du jede Frage mit einem Karma-Joker überspringen. Das ist irgendetwas Nettes, was du für einen anderen Menschen tust. Eine Möglichkeit gibt es zu verlieren. Wenn du dich auf eine falsche Antwort festlegst, ist das Spiel vorbei. Und das Popnacht-Goodie ist natürlich auch weg. Und alle bis dahin angebotenen Joker musst du natürlich trotzdem einlösen. Ne? Ist klar.
2: Jawohl. Ehrensache.
1: Heute ist Weltananastag. Deswegen gibt es eine Ananas-Frage. Wie lautet denn der korrekte Plural von Ananas? Ananas, Ananten oder Ananüsse?
0: Dann würde ich die. Wie war das erste nochmal?
1: Ananas.
0: Dann ich glaube. Eine, zwei Ananas. Ja, Ananas.
1: Oh, gerade nochmal gut gegangen, du. Dachte da wirklich drüber nachgedacht hast.
0: Boah, echt?
1: Ja, es ist 4:40 Uhr, es ist alles verziehen. Zweite Frage. Welche Band, Achtung, wir ziehen jetzt ein bisschen an. Jetzt muss man wirklich was wissen. Welche Band, aber du als DJ weißt es vielleicht, hat heute vor 32 Jahren als erste Band überhaupt, also als erste Band der Welt, einen Song für ihre Fans zum Download angeboten? War es A, Metallica, B, Aerosmith oder C, Bon Jovi?
0: Vor 32 Jahren. Ich sag mal, das war Aerosmith. Das ist eine von meinen Lieblingsbands.
1: Ja, ach Mann, da habe ich ja den Falschen getroffen. Auch noch. Es ist richtig. Der Song heißt Head First. Ja. Und wurde als Wave-Datei online gestellt, damals, weil sich MP3 noch nicht durchgesetzt hatte. Der Download dauerte entsprechend lange, mit den damaligen Bandbreiten so ungefähr 1 Stunde.
0: Oh,
1: ja, teilweise auch 1,5. So, okay, aber vielleicht kriege ich dich hier mit neu. Ich brauche noch einen Karma-Joker von dir. Wie viel Prozent Salz enthält Meerwasser? 3%, 13% oder 33%?
0: 13, 33 und?
1: 3.
0: Dann sag ich mal. Achso, ich muss. Ja, ich muss den Joker nehmen. Das ist fiese Nummer. Ich nehme den Karma-Joker.
1: Ja, finde ich gut. Ja. Das stelle ich nicht in Frage. Was machst du?
0: Du darfst wählen. Also ich? Hab,
1: ich? Nein, das machst du.
0: Ich, okay. Ja, meine Tochter hat heute schon gesagt, sie muss das Zimmer aufräumen morgen.
1: Ja.
0: Und ich mache das. Ja. Ich bin eine Langschläferin und ich räume dann auf. Und wenn sie aufwacht, ist aufgeräumt.
1: Aber nicht aufwecken, das würde nämlich die gute Tat negieren.
0: Die schläft so fest, da kann eine Blaskapelle kann da vorbeikommen.
1: Und gesaugt werden muss nicht. Okay, ja, das ist klar. Sehr gut. Haben wir noch einen Joker wenigstens gekriegt, die Welt ein bisschen verbessert. 3% ist die richtige Antwort. 3%. Siehst du? Man glaubt, es ist mehr, ne? Weil das schon, wenn man mal so Meerwasser geschluckt hat, dann denkt man, boah, das ist schon wahnsinnig salzig, aber es sind tatsächlich nur 3%. Tino, hey du guter Typ. Danke dir. Das Popnacht-Goodie schicken wir dir zu. Jetzt hast du dir aber den Schlaf verdient.
0: Merci.
1: Liebe Grüße nach Ulm. Gute Nacht.
0: Jawohl, danke.
1: Tschüss.

0: Die Popnacht hier um 4.50 Uhr. Comedian Simon Stäblein ist ja ein sehr erfolgreicher Typ. Und wir hoffen, Simon, und für ihn, dass die Verpflegungspausen während der stressigen Auftritte mit Ruhe ablaufen. Und nicht wie bei Simons Mann beim Essen.
1: Wir essen unterschiedlich. So. Ich bin so ein Genussmensch, ne? Wenn das Essen kommt, dann schaue ich mir das an, ich rieche mal, ich genieße das, ich gehe auf den Stuhl, mach das Pick. So, ne? Ich nehme mir meine Zeit. Ich brauche auch mal eine halbe Stunde für eine Olive, ne? Und er frisst. Wenn das Essen kommt, ist das weg. Ciao. Braven! Weg, wirklich. So, ne? Letztens hatten wir Hochzeitstag, richtig schön, richtig Italiener, Tisch war gedeckt, alles war total schön, so. Ich so, er so, was wünschst du dir zum Hochzeitstag? Ich so, dass du einen mal kaust. Und dann kam der Vorspeisensalat und er so, du, ich fang schon mal an. Und ich so, oh mein Gott. Und manchmal gehe ich dann auch mit relativ weit aufgerissenen Augen relativ nah ran, weil es mich auch einfach technisch interessiert. Wie man seinen Kiefer so aushaken kann, dass ein halber Hokkaido dran vorbeipasst, ist für mich auch einfach ein anatomisches Rätsel. Und während er das reinschaufelt, beißt er auf so eine Peperoni drauf, die platzt auf der anderen Seite auf und spritzt mir in die Augen. Und alles, was er für mich übrig hatte, so war, du sagst auch immer, das Auge isst mit. Ich so,

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1: Um 5 Uhr mit Peter Gramer. Bei der Fußball-WM steht der kommende Gegner der deutschen Nationalmannschaft fest. Nach dem Sieg der Spanier gegen Uruguay trifft die DFB-Auswahl im 16. Finale auf Paraguay. Spanien hat am frühen Morgen mit 1:0 gewonnen und sich den Gruppensieg gesichert. André Siems berichtet.
2: Es war ein zerfahrenes Spiel gegen Uruguay, das extrem viel faulte, aber selbst zu wenig nach vorne machte. Die entscheidende Szene war ein dicker Bock des uruguayischen Torwarts, der einen Kullerschuss eines Spaniers durchließ. Gegen Ende lagen die Nerven blank. Es gab noch eine rote Karte für Uruguay, das nach der 0:1-Niederlage ausgeschieden ist und die Gruppenphase ohne Sieg abgeschlossen hat. Im Parallelspiel sorgten die Kapverden gegen Saudi-Arabien für eine Sensation. Durch das 0:0 Unentschieden stehen sie als Zweiter der Gruppe im 16. Finale.
1: Die weiteren WM-Ergebnisse aus der Nacht: Norwegen-Frankreich 1:4 und Senegal-Irak 5:0. Die aktuelle Hitzewelle steht vor ihrem Höhepunkt. Der Deutsche Wetterdienst hat gestern die höchste Temperatur seit Beginn der Aufzeichnungen gemessen. 41,3 Grad, das war in Saarbrücken. Aus unserer Aktuellredaktion Christiane Renier.
3: Auch in anderen Ländern wie der Schweiz und Großbritannien wurden Hitzerekorde gebrochen. Immer mehr Menschen in Europa bekommen gesundheitliche Probleme durch die anhaltende extreme Hitze. Deutsche Krankenhäuser etwa verzeichnen eine Zunahme hitzebedingter Notfälle, etwa Austrocknung oder Kreislaufschwäche. Gewässer heizen sich zunehmend auf oder drohen auszutrocknen. An der Mosel etwa wird ein Fischsterben befürchtet. Am Montag erwarten Meteorologen dann einen spürbaren Rückgang der Temperaturen.
1: Die iranische Revolutionsgarde hat nach eigenen Angaben auf US-Angriffe reagiert. Die Marineeinheiten hätten Standorte der US-Streitkräfte in der Region angegriffen. Das US-Militär hatte zuvor nach eigenen Angaben Ziele im Iran angegriffen. Ziele seien Raketen- und Drohnenlagerstätten sowie Radaranlagen gewesen, so das zuständige US-Regionalkommando. Damit habe man auf die iranische Attacke auf ein Frachtschiff in der Straße von Hormus reagiert. Nach den schweren Erdbeben in Venezuela haben die Streitkräfte in der Katastrophenregion die Kontrolle übernommen. Laut Nationalversammlung soll damit die öffentliche Ordnung aufrechterhalten und die Arbeit der Rettungskräfte erleichtert werden. Die suchen weiter nach Verschütteten. Bei den Erdbeben sind nach offiziellen Zahlen mindestens 920 Menschen ums Leben gekommen. Außerdem seien mindestens 3.300 weitere verletzt worden. Das waren die Nachrichten mit Peter Gramer. Das Wetter in Deutschland: tagsüber im Westen und Nordwesten teils wolkig, am Nachmittag und Abend an der Nordsee sowie von NRW bis nach Niedersachsen vereinzelt starke Gewitter, lokal Unwettergefahr. Sonst sonnig, im Bergland vereinzelte Hitzegewitter möglich, maximal 35 bis 41 Grad. Die Zeit, es wird 5.03 Uhr.
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4: Die A2 Hannover Richtung Berlin ist zwischen Ziehesa und Wollin wegen Straßenschäden gesperrt. Dadurch staut es sich. Die A2 Richtung Hannover bleibt zwischen Burg Ost und Burg Zentrum wegen Reparaturarbeiten bis voraussichtlich Samstagmittag gesperrt. In Nordhausen ist der Beethovenring zwischen Gehege und Albert-Träger-Straße wegen Straßenschäden gesperrt. Magdeburg-Sudenburg, der Südring, ist zwischen Westring und Halberstädter Straße wegen Bergungsarbeiten gesperrt.
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0: Guten Morgen mal an alle, die gerade aufgestanden sind, um mal ordentlich durchzulüften in der Bude bei so 25 Grad. Ja, viel weniger wird's nicht. Ich glaube, ab jetzt gehen die Temperaturen langsam wieder nach oben. Das trifft sich ganz gut, wenn ihr wach seid. Dann können wir euch mal zusammen mit Lisa Reister aus dem Popnacht-Aktuell-Team auf diesen 27. Juni 2026 drauf gucken. Heute ist Siebenschläfertag. Bauernregel sagt ja, wird das Wetter die nächsten 7 Wochen so wie heute? Was ist da dran, Lisa?
1: Zum Glück nicht so viel, weil es wäre schon krass. Heute sollen es ja 36 bis sogar 42 Grad werden. Ach. Und gegen Abend können dann noch Gewitter dazukommen. Aber weil diese Bauernregel aus dem 16. Jahrhundert kommt, wurde die mittlerweile geupdatet. Und Wetterexperten schauen sich jetzt nicht mehr nur diesen einen Tag an, sondern einen ganzen Zeitraum. Mhm. Und zwar von heute bis zum 8. Juli. Und da es ab Montag ja wieder angenehmer werden soll, besteht noch Hoffnung.
0: Heute ist der erste Sommerferientag in Hessen, Rheinland-Pfalz und im Saarland. Alle, die Richtung Süden in Urlaub fahren, müssen vielleicht nochmal die Route ändern. Der Tiroler Fernpass ist wegen eines Verkehrsprotests von 10 bis 12 Uhr gesperrt. Wie geht's heute am besten durch Österreich?
1: Wer über die A7 Ulm Richtung Füssenreute kommt, kann ab dem Kreuz Memmingen über Lindau und die österreichische Rheintal-Autobahn zur Arlberg-Schnellstraße oder ab dem Kreuz Ulm über München zum Inntal-Dreieck und von da dann über Kiefersfelden zur Inntal-Autobahn.
0: Wir könnten heute aber auch einfach im abgedunkelten Wohnzimmer sitzen und im Ventilatorenwind die Fußball-WM schauen.
1: Genau, gerade sind nämlich die Spiele Ägypten gegen Iran und Neuseeland gegen Belgien losgegangen. Und heute Abend um 23 Uhr spielt dann Kroatien gegen Ghana und Panama gegen England. Und es steht ja jetzt auch fest, am Montag spielt unsere deutsche Nationalmannschaft im 16. Finale gegen Paraguay.
0: Ja. Gut, dass Deutschland heute noch nicht spielt. Bei der Hitze wäre Freuen oder Aufregen viel zu anstrengend. Sucht euch einfach die kühlsten Ecken, die ihr finden könnt heute. Hier ist die Popnacht.

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Gefährliches aus dem Verkehrszentrum. Vorsicht auf der A8 Karlsruhe Richtung Stuttgart. Zwischen Kreuz Stuttgart und Stuttgart-Möhringen sind Personen auf der Fahrbahn. Und Vorsicht auf der A81 Stuttgart Richtung Singen. Zwischen Rottweil und Villingen-Schwenningen steht ein defektes Fahrzeug. Kommt gut an in der Popnacht.

0: Wir hoffen, alle Beziehungen in Deutschland und dem Rest der Welt überstehen auch diesen Samstag, den 27.06. Aber wenn es doch nicht klappen sollte und es ist vorbei, nach vielen Jahren vielleicht Beziehungen, dann müssen wir uns, wenn wir zurück auf dem Markt sind, erstmal wieder neu zurechtfinden. Das kennt auch Comedian Toni Bauer.
1: Viel hat sich geändert. Meine Freundin hat mich erst vor kurzem verlassen. Nach 9 Jahren. Per WhatsApp. Und wisst ihr, was das Witzige ist? Die studiert Kommunikationswissenschaften. Das war... Ehrlich, viel hat sich, ich bin ja mittlerweile auf Solo-Tour und auf einmal wirklich flirten Frauen mit mir. Vorher nie eine Frau mit mir, erstes Mal flirten Frauen mit mir, auf Tour. Letzte Mal hatte ich wirklich, ohne Spaß, Autogrammstunde. 23 Uhr, kommt eine Frau auf mich zu, fasst mich überall an, musste ich erstmal gucken, wie ich mit umgehe. Ne? Aber 23 Uhr verwickelt mich auf einmal ins Gespräch, guckt mich an und sagt zu mir, wie wär's mit Frühstück? Und ich sag, ist doch abends. Sagt die Original zu mir, ja, morgen früh bei dir im Hotelzimmer. Ich sag, das ist nicht inklusive. Ich muss nicht. Keine Ahnung. Kann gar nicht flirten. Ich bin erst mal seit 9 Jahren Single, Alter. Ich weiß gar nicht, wie das geht. Ich war nicht mal 9 Jahre in der Schule. Ich hab gar keinen Plan. Aber mein bester Freund Hassan, der ist richtige Maschine, richtiger Playboy. Hassan ist wahrscheinlich der einzige Türke, der zum deutschen Friseur geht. Scherenschnitt bei Sabrina. Ich schwör. Ey, ist Hammer-Typ. Wir sind letzte Mal 2,5 Stunden zusammen nach Frankfurt gefahren. Aus Duisburg. 2,5 Stunden. Und der redet nicht mit mir. Und der guckt aus dem Fenster und da war mir klar, alles klar. Der überlegt. Und wenn wir aussteigen, sagt er mir was richtig Intellektuelles. Wir steigen aus und dann guckt er mich an und sagt aus dem Nichts zu mir. Bruder, ich bin dir ehrlich. Frauen mit Rückentattoo machen das nicht für sich.
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0: 5.33 Uhr ist es.
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0: nicht oder locker bewölkt. In der Nordwesthälfte sowie vom Schwarzwald bis zu den Alpen örtliche Schauer oder Gewitter möglich, lokal mit Unwetterpotenzial. 27 bis 41 Grad bei extremer Hitzebelastung.
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2: Vorsicht bitte auf der A2 Hannover Richtung Berlin. Zwischen Lehrte Ost und Hämelerwald liegen Gegenstände. Vorsicht bitte auf der A4 Kirchheimer Dreieck Richtung Erfurt. Zwischen Gotha und Wandersleben liegt ein Reh. Vorsicht bitte auf der A4 Chemnitz Richtung Dresden. Zwischen Berbersdorf und Siebenlehn laufen Ziegen auf der Fahrbahn. Die A2 Hannover Richtung Berlin ist zwischen Ziesa und Wollin wegen Straßenschäden gesperrt. Dadurch staut es sich. Die A2 Richtung Hannover bleibt zwischen Burg Ost und Burg Zentrum wegen Reparaturarbeiten bis voraussichtlich Samstagmittag gesperrt. Hermsdorf, die Landesstraße zwischen Ausfahrt A9, Hermsdorf Süd und Mörsdorf ist nach einem Unfall in beiden Richtungen gesperrt. Magdeburg-Sudenburg, der Südring, ist zwischen Westring und Halberstädter Straße wegen Bergungsarbeiten gesperrt.
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3: Hier ist die Popnacht, wie immer mit Liebe gemacht, von SWR3 mit unseren Brüdern und Schwestern von HR3, MDR Jump, NDR 2, RBB 888, Bremen 4, SR1, WDR 2 und Dennis Thienert. Hi.

0: Bis die Kapverdier ins Bett kommen, wird wohl noch eine Weile dauern. Das war unglaublich. Für diese krassen WM-Außenseiter zum ersten Mal dabei. Und jetzt haben sie es sogar noch nach dem 0:0 heute gegen Saudi-Arabien in die K.O.-Runde gepackt. Die Fans sind natürlich komplett ausgerastet.
1: Wir haben gewonnen, obwohl wir nicht mal ein Tor geschossen haben. Wir sind sehr, sehr, sehr zufrieden.

0: mit dem Ergebnis. Cap Verde soll weitermachen. Genauso. Finale!
1: Ja. Jetzt geht es erstmal ins 16. Finale. Wir freuen uns mit euch. Popnacht-WM-Reporter Konstantin Kleine, wie hat die Mannschaft das geschafft?
2: In allererster Linie ist das passiert, weil der WM-Neuling noch gar nicht verloren hat in diesem Turnier. Denn auch im 3. Gruppenspiel gegen Saudi-Arabien holt Cap Verde mit einem 0-0 einen Punkt und zieht also mit 3 Unentschieden als Gruppenzweiter hinter Spanien in die K.O.-Phase ein. Und das ist echt crazy. Die Capverdianer hatten da vorher schon die erste echte Sensation bei der WM geschafft. Das war das 0-0-Unentschieden gegen Europameister Spanien. Und auch im 2. Spiel haben sie nicht verloren und sogar ihre ersten WM-Tore geschossen. Das 2-2 gegen Uruguay war das. Die Blauen Haie erleben gerade den Höhepunkt ihrer sportlichen Karrieren und wachsen bislang über sich hinaus. Das muss man so sagen. Schmerzgrenzen gibt's gefühlt bei denen nicht. Das nächste größte Spiel des afrikanischen Inselstaats mit rund 600.000 Einwohnern heißt also 16. Finale bei einer WM. Der Gegner? Weltmeister Argentinien.
1: Ja, und für dieses Spiel sollten wir uns echt überlegen, länger wach zu bleiben. In der Nacht auf den 4. Juli um Mitternacht geht's los. Die WM-Sensation Cap Verde gegen Weltmeister Argentinien. Also gegen Messi. Darauf freuen wir uns jetzt schon. Ja.

0: da.
1: Lieber Dennis, hier ist die Katrin. Ich bin gerade in Markdorf mit meinen Zeitungen unterwegs und wollte ganz liebe Grüße bestellen.
2: Oh, das ist ja lieb.
1: Und finde es toll, dass du halt nach da bist und mich bei der Arbeit begleitest. Das hebt die Laune immer ganz, ganz arg und macht die Arbeit viel, viel angenehmer. Ich wünsche dir dann ein ganz, ganz tolles Wochenende. Hoffentlich so kühl, wie es irgendwie geht.
2: Ja.
1: Im Pool, mit dem Cocktail, wie du magst, mit dem Eis, alles auf einmal. Also, bye bye.
2: Ja, Katrin, mir gefällt, welche Vorstellung du von meinem Leben hast. Am Pool arbeite ich noch. Ich werde jetzt erstmal in meine 29 Grad heiße Dachwohnung, Mietwohnung wohlbemerkt, zurückgehen und versuchen, da in die Hitze hineinzuschlafen. Mal gucken, wie viele Stunden es werden. Allen, die das gleiche Schicksal teilen oder gerade nach einer anstrengenden Nacht unausgeschlafen in den Tag starten mit zwei halbwegs wachen Hirnzellen allerhöchstens, haltet durch. Ja? Und damit schließen wir diese Popnacht offiziell, weil alles, was zwischen Mitternacht und jetzt geschah, bleibt unter uns. Ist doch klar. Das war die Popnacht für heute mit Dennis Kienert. Tschüss. 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
2: Bernd Milde. Die USA und der Iran haben sich trotz der vereinbarten Waffenruhe wieder gegenseitig angegriffen. Das US-Militär nahm nach eigenen Angaben iranische Raketen- und Drohnenlager und küstennahe Radaranlagen ins Visier. Das sei eine Reaktion auf die Attacke auf ein Frachtschiff in der Straße von Hormuz am Donnerstag gewesen. US-Vizepräsident G.D. Vance schrieb auf X, Gewalt werde mit Gewalt beantwortet. Die iranischen Revolutionsgarden meldeten daraufhin Angriffe auf Stützpunkte der US-Armee, ohne weitere Details zu nennen. Das Netzwerk der ostdeutschen Automobilindustrie hat vor einer möglichen Schließung des VW-Werks in Zwickau gewarnt. Dessen Chef Jens Katzig sagte im NDR, eine Entscheidung gegen den Standort wäre irrsinnig. Damit würde sich VW nur ins eigene Fleisch schneiden. Nach NDR-Informationen überlegt Volkswagen, statt 50.000 bis zu 100.000 Stellen zu streichen. Außerdem könnten 4 Werke geschlossen werden, darunter auch das in Zwickau. Die Hitzewelle sorgt in den Kliniken für deutlich mehr Einsätze. Allein in Sachsen sind die Patientenzahlen in den Notaufnahmen laut Krankenhausgesellschaft um rund 20% gestiegen. Vom Klinikum St. Georg in Leipzig hieß es, besonders ältere Menschen seien betroffen. Chefarzt Robert Stör sagte dem MDR, er rechne am Wochenende mit mehr Hitzeschlägen auch bei jungen Erwachsenen. In Mitteldeutschland werden bis zu 41 Grad erwartet. Nach den Erdbeben in Venezuela hat das Militär die Kontrolle über den Norden des Landes übernommen. Wie der Präsident der Nationalversammlung mitteilte, soll so die öffentliche Ordnung aufrechterhalten werden. Die Region wurde von den Erdbeben am stärksten betroffen. Die Zahl der Todesopfer stieg nach offiziellen Angaben auf 920. Noch immer gelten tausende Menschen als vermisst. Bei der Fußball-WM trifft die deutsche Nationalmannschaft im 16. Finale auf Paraguay. Das steht nun nach dem 1:0-Erfolg von Spanien gegen Uruguay endgültig fest. Frankreich hat mit 4:1 gegen Norwegen gewonnen und sich damit den Gruppensieg gesichert. Senegal wahrte sich die Chance auf den Einzug in die K.O.-Runde mit einem 5:0 gegen den Irak. Kap Verde und Saudi-Arabien trennten sich 0:0. Das waren die Nachrichten.
3: 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Guten Morgen, es ist jetzt 6.02 Uhr. Auf der A2 zwischen Burgost und Burgzentrum, da ist noch beidseitig gesperrt, noch bis 12 Uhr, wegen der Reparaturarbeiten der Autobahn. Im weiteren Verlauf in Richtung Berlin ist die A2 zwischen Cesa und Wollin gesperrt, ebenfalls wegen der Straßenschäden. Ihr müsst dort wieder mit längeren Staus auf den Umleitungsstrecken rechnen. Das war auch die Tage schon so. Dann sind wir auf der A4, Frankfurt Richtung Dresden. Zwischen Berbersdorf und Siebenlehen sind Ziegen auf der Fahrbahn. Dann auf der A4 Richtung Frankfurt zwischen Dresden-Altstadt und dem Dreieck Dresden-West. Da liegen Metallteile. So, jetzt geht's noch in den Saale-Holzland-Kreis. Die Straße zwischen der A9 Anschlussstelle Hermsdorf Süd und Mörsdorf ist nach einem Unfall gesperrt. Und wir haben noch eine Sperrung. Betroffen ist in Wurzen die B6 zwischen Goethestraße und Karl-Marx-Straße. Auch hier gesperrt, die Feuerwehr ist im Einsatz, also seid dort entsprechend vorsichtig unterwegs und fahrt drumherum. Noch hält sich die Staulage in Grenzen. So, und wenn ihr noch was seht, wir sind erreichbar. 0800 123 2340. Eure Meldung direkt ins MDR Jump Verkehrszentrum. Kommt gut an. Wir starten tropisch. Wie war die Nacht für euch? Wir freuen uns sehr über die Nachrichten. Vielleicht habt ihr noch ein paar Tipps, wie wir mit der Hitze klarkommen. 26 Grad im Moment in Bautzen. Guten Morgen. Nach Erfurt 23 Grad und wir schauen mal ganz hoch in die Westalpmark nach Salzwedel. Momentan starten wir dort, naja, mit recht kühlen 18 Grad. Heute, ihr habt das ja die kommenden Tage und vergangenen mitverfolgt, geht es dann aber auch mal bis auf die über 40 Grad. Da sind gegen Abend auch mal einzelne Gewitter möglich, es bleibt aber größtenteils meistens trocken und wir starten jetzt auch

0: schon klar und die Luft ist schwül und so bleibt das ja dann auch morgen. Am Montag wird es dann erstmal wieder in einem angenehmen Bereich sein. Aber die große Frage ist natürlich schon, wie kommen wir klar, wenn wir jetzt schon merken, das Hemd ist jetzt schon wieder nass. Ja, ein paar Tipps haben wir, ein paar Tipps habt ihr und wir sind auch erreichbar. WhatsAppen ins MDR Jump Studio. Die Nummer gibt es natürlich auf unserer Homepage. Jetzt sagen wir erstmal, so kühl wie es noch geht. Hallo.
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0: Hey, guten Morgen, wir sind MDR Jump ist hier. Ja, das wollte ich doch selber sagen, Mensch. MDR Jump ist hier. Das 40-Grad-Wochenende hat uns 6.12 Uhr ist es jetzt. Und ja, es fühlt sich jetzt schon an wie im Urlaub. Wie im Urlaub, nur eben ohne Strand und vielleicht ohne Hotel. Es ist einfach jetzt schon für alle eine kleine Herausforderung. Und das wird es heute auch. Wir passen einfach aufeinander auf und hören uns einfach schon mal so die besten Geschichten an. Die besten Geschichten auch unserer Comedians.
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3: 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Ja, wenn jetzt einer von euch hier stürbe, wir hätten ja erstmal eine Viertelstunde zu tun, bevor wir weitermachen können. Ja? Also finde, das wäre für die Sendung ein prägendes Erlebnis. Ja,
4: aber Urlaub?
3: Ja, Reisen.
5: Also prägendstes Reiseerlebnis. Meine Frau, und das wirklich war, die war mit allen drei Kindern auf den Galapagosinseln. Das ist, glaube ich, 2-3 Jahre her. Ohne mich. Die war mit den drei Kindern da für 3 Wochen. Und ich war zum ersten Mal, seit die Kinder auf der Welt sind, ich glaube seit 15 Jahren, war ich zum allerersten Mal 3 Wochen lang ohne Arbeiten, ohne Familie. Das habe ich vorher noch nie gehabt. 15 Jahre lang, dass ich keinen Job hatte und keine Familie hatte. Und das war für mich das prägendste Reiseerlebnis. Also das hat mich so geprägt. Und die schönsten Reisen sind für mich die, wo ich nicht dabei sein muss. Und das... Ja. Und das war wirklich schön.
1: Ja. 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

hier ist ja eine Party, Aufstehen-Party mit Outkast. Und hey, ja, 26 haben wir's. Und wenn ihr auf Obst setzt, seid ihr bestimmt auf der richtigen Seite. Obst zum Frühstück und vielleicht nur Obst. Das macht Laune. So, an alle, die schon wach sind, wach sein müssen, arbeiten müssen. Was Neues von Olivia Rodrigo. Wir spielen Drop Dead jetzt bei MDR Jump. Guten Morgen.

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3: Es ist 6.30 Uhr. Guten Morgen. MDR Jump schaut jetzt für euch auf die Straßen, für alle, die schon unterwegs sind. Also, es geht zur A2. Zwischen Burg Ost und Burg Zentrum ist beidseitig gesperrt wegen Reparaturarbeiten. Es soll wohl bis 12 Uhr dauern. Wir schauen da mal hin. Im weiteren Verlauf in Richtung Berlin ist die A2 zwischen Ziesa und Wollin ebenfalls wegen Straßenschäden gesperrt. Die letzte freie Ausfahrt ist Thesen und ihr müsst wieder mit langen Staus auf den Umleitungsstrecken rechnen. Im Saale-Holzland-Kreis ist die Straße zwischen der A9 Anschlussstelle Hermsdorf Süd und Mörsdorf gesperrt nach einem Unfall. Und ein Blick nach Wurzen. Die B6 ist gesperrt. Die Feuerwehr ist noch im Einsatz zwischen Goethestraße und Karl-Marx-Straße. Von den Blitzern haben wir bisher noch nichts gehört von euch. Aber ich weiß, eure Augen sind ja offen. Und wenn ihr was seht, 0800 123 2340. Ruft da kostenfrei durch und sagt Bescheid. Und kommt gut an. Leipzig kommt gerade aus einer tropischen Nacht, 23 Grad, da geht es jetzt dort los. Das Wochenende wird heiß mit viel Sonne, mal dünne Schleierwolken, okay, aber gegen Abend kann es dann auch Gewitter geben. 37 bis 41 schwüle Grad, morgen nochmal ähnlich, ab Montag wird es langsam wieder angenehm. Menschenwürdig, wie wir sagen. So, wer hat jetzt noch einen Entspannungstipp zum gut gekühlt oder wenigstens so halbwegs anständig durch diesen Sommertag kommen. Also ich lege schon mal vor, mit wenn ihr Socken anziehen solltet, macht die mal nass. Zieht mal nasse Socken an. Und dann werdet ihr merken, was passiert. Verdunstungskälte. Ach, das ist eine tolle Sache. Eine richtig tolle Erfindung. Habt ihr auch noch eine? Dann lasst mal hören. Ihr könnt auch gerne mal anrufen. 0800 123 2340. Guten Morgen.
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da stampfen wir. Im Sonnenschein des Samstagmorgens durch den Sonnabend. Hier ist MDR Jump. Guten Morgen. Die Sonne ist da, ihr seid da. Und wenn ihr auch Mietis oder Hunde habt, dann ist das mal jetzt noch eine Zeit, mit denen eine Runde zu gehen. Weil nachher wird das wieder so eine heiße Kiste heute über die 40 Grad drüber. Da freut ihr auch Pfiffi nicht, ja? Die kleinen Pfötchen, die große Hitze. Also, was an alles ihr noch für die Viecher zu Hause machen könnt, macht das mit der besten Musik dazu von ATB. Your Love zusammen mit Topic. Schönen guten Morgen.

Dua Lipa, The One, hier guten Morgen mit MDR Jump. 6:45 haben wir es, aber es fühlt sich schon an wie Mittagszeit, so von der Temperatur. Ich bin nicht gemacht für das 40-Grad-Wochenende. Wahrscheinlich geht es euch ähnlich. Kommen wir also gemeinsam gut durch. Und ich meine, jetzt hören ja schon auch doch schon viele MDR Jump. Ich meine, der Osten wird wach, vielleicht auch gezwungenermaßen. Also Leute, vielleicht fällt euch ja noch was ein. Ein richtig guter Tipp. Ein richtig guter Abkühltipp. Habt ihr einen? Dann sagt doch mal Bescheid. Uns gibt es auch per WhatsApp. Die Nummer gibt es auf mdrjump.de. Mandy ist immer mit uns unterwegs.

0: arbeiten. Ja, das wissen auch einige. Hast recht, mit kühlem Kopf. Ich habe ja schon gesagt, ich habe das auch schon ausprobiert. Socken anziehen und die vorher nass machen. Und dann ab in die nassen Socken. Das ist erfrischend. Ihr glaubt ja nicht, was da das Fußgelenk dazu sagt. Das freut sich sehr. So, Mandy, hast du auch noch was?
1: Von dem Tipp habe ich noch nicht gehört, aber ich habe erst einen Nackenventilator entdeckt. Oder ja, wenn man Taschen hat, vielleicht kann man sich da auch einfach mal einen Kühlakku reinstecken. Ansonsten das Übliche. Viel trinken, durchatmen, möglichst kurz und luftig kleiden, durchhalten.
0: Durchhalten ist, glaube ich, nicht der beste Tipp. Ein Nackenventilator. Ja, was es da alles gibt. Ich glaube, einige Ventilatoren da hier, da müssen wir auch nochmal rumfragen. Also, hört ihr zu? Seid ihr schon auskunftsbereit? Dann sagt doch auch gerne mal, was so eure Tipps sind, das 40-Grad-Wochenende gut zu verbringen. Wir kriegen das hin, gemeinsam auf jeden Fall. Und dazu die beste Musik. Alex Warren jetzt mit Fever Dream in der Jungle.

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9: Guten Morgen, MDR Jump. Wir warten nur auf euch. Wache Ohren gleich mit Bruno Mars Musik. Leonie zum Wachwerden. Aber vorher gibt's die Infos für euch.
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10: Um 7 Uhr mit Bernd Milde. Die USA und der Iran haben sich trotz der vereinbarten Waffenruhe wieder gegenseitig angegriffen. Das US-Militär nahm nach eigenen Angaben iranische Raketen- und Drohnenlager sowie küstennahe Radaranlagen ins Visier. Das sei eine Reaktion auf die Attacke auf ein Frachtschiff in der Straße von Hormuz am Donnerstag gewesen. US-Vizepräsident J.D. Vance schrieb auf X, Gewalt werde mit Gewalt beantwortet. Die iranischen Revolutionsgarden meldeten daraufhin Angriffe auf US-Stützpunkte. Das Netzwerk der ostdeutschen Automobilindustrie hat vor einer möglichen Schließung des VW-Werks in Zwickau gewarnt. Dessen Chef Jens Katzek sagte im MDR, eine Entscheidung gegen den Standort wäre irrsinnig. Damit würde sich VW nur ins eigene Fleisch schneiden. Nach NDR-Informationen überlegt Volkswagen, statt 50.000 bis zu 100.000 Stellen zu streichen. Außerdem könnten 4 Werke geschlossen werden, darunter auch das in Zwickau. Die Hitzewelle sorgt in den Kliniken für deutlich mehr Einsätze. Allein in Sachsen sind die Patientenzahlen in den Notaufnahmen laut Krankenhausgesellschaft um rund 20% gestiegen. Vom Klinikum St. Georg in Leipzig hieß es, besonders ältere Menschen seien betroffen. Chefarzt Robert Stör sagte dem MDR, er rechne am Wochenende aber auch bei jungen Erwachsenen mit mehr Hitzschlägen. In Mitteldeutschland werden bis zu 41 Grad erwartet. Nach den Erdbeben in Venezuela hat das Militär die Kontrolle über den Norden des Landes übernommen. Wie der Präsident der Nationalversammlung mitteilte, soll so die öffentliche Ordnung aufrechterhalten werden. Die Region wurde von dem Erdbeben am stärksten getroffen. Die Zahl der Todesopfer stieg nach offiziellen Angaben auf 920. Noch immer gelten tausende Menschen als vermisst. Bei der Fußball-WM trifft die deutsche Nationalmannschaft am Montag im 16. Finale auf Paraguay. Das steht nun nach dem komplizierten Auswahlmodus fest und hängt mit dem 1:0-Erfolg von Spanien gegen Uruguay in der aktuellen Spielrunde zusammen. Frankreich gewann am Abend mit 4:1 gegen Norwegen und ist damit Gruppensieger. Kap Verde hat überraschend die K.O.-Runde erreicht nach einem 0:0 gegen Saudi-Arabien. Auch Senegal hat noch Chancen weiterzukommen. Das Team schlug den Irak mit 5:0. Das waren die Nachrichten.
11: Da haben wir die ersten Überraschungen dieser Weltmeisterschaft doch schon auf dem Tablett. 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Hier sind die Meldungen von der A2. Da geht's los. Die ist zwischen Burg Ost und Burg Zentrum gesperrt. Beidseitig noch bis mindestens 12 Uhr wegen Reparaturarbeiten. Im weiteren Verlauf Richtung Berlin ist die Autobahn ebenfalls gesperrt zwischen Ciesa und Wollin. Die letzte freie Abfahrt ist Thesen. Drumherum ist wieder viel los auf den Umleitungsstrecken. Jetzt zur A9 Richtung Berlin. Zwischen Bergbad Steben und Bad Lobenstein gibt es Behinderungen nach einem Unfall. Auf der A9 Richtung München steht zwischen Bad Lobenstein und Rudolfstein ein defekter LKW im Baustellenbereich. Im Saale-Holzland-Kreis ist die Straße zwischen der A9 Anschlussstelle Hermsdorf Süd und Mörsdorf gesperrt. Ein Unfall ist der Grund und die Feuerwehr ist im Einsatz. In Wurzen ist die B6 gesperrt zwischen Goethestraße und der Karl-Marx-Straße. Was machen die Blitzer? Ach, ihr habt schon die ersten gesehen. Auf der A13 Richtung Berlin Höhe Ruhland und auf der A13 Richtung Berlin in Höhe Schwarzheide. Und für alles, was ihr noch seht, sagt Bescheid. Kostenfrei unter dieser Nummer 0800 123 2340. Die geht schnurstracks ins MDR Jump Verkehrszentrum. Man kommt weiter gut und auch vor allem gut hydriert an. Also, der erste Liter Wasser ist hier bei uns schon in die Kehle geflossen, denn auch wir merken, es wird wärmer. Wir stehen schon auf, kommen aus einer tropischen Nacht mit über 20 Grad, sind jetzt in Auerbach im Vogtland bei 23, Wittenberg hat 24, Zellermehl ist jetzt schon die 25 Grad und dann bleibt es halt bei viel Sonne. Thüringen und Sachsen-Anhalt haben ein paar dünne Schleierwolken, das hilft trotzdem nichts. 37 bis 41 Grad, die sehr schwül daherkommen. Also passen wir auch auf unsere Mitmenschen auf, fragen mal die Nachbarn, ob die vielleicht was brauchen und kühlen uns weiter runter mit der richtigen Musik dazu. Hallo um 7.04 Uhr, ich bin Lars, hi.
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0: Guten Morgen an die Zweibeiner, aber eben auch die Vierbeiner. Hier ist MDR Jump um 7.10 Uhr am Sonnabend. Temperatur ist in einigen Orten jetzt schon in den sommerlichen Bereich, also über 25 Grad gekommen. Und heute stehen noch bis zu 40 an. Also ihr denkt natürlich an genügend Trinken und natürlich genügend Schatten. Aber die Tiere, die können natürlich nicht automatisch dran denken. Deswegen helfen wir vor allem den Haustieren nach. Ja, bei den Hunden, was gibt's da zu wissen? Also Dr. Johanna Lippert ist Tierärztin in Magdeburg. Und die sagt, wenn ihr, also bevor ihr mit dem Hund raus müsst, wenn ihr es überhaupt müsst, da sprüht die doch ruhig mal, spritzt sie richtig mit Wasser voll.
1: Damit sie durch die Verdunstungskälte leichter abkühlen können. So kann man ihnen deutlich helfen, vor allem unseren kurznasigen Hunden wie Bulldoggen, Mops und Boxer. Diese können ihre Temperatur nicht so gut regulieren, weil das durch die Nase nur eingeschränkt ist. Also da ist es besonders wichtig, am besten Bademöglichkeiten zur Verfügung stellen und sowieso nur morgens oder abends, wenn es kühl ist, mit den Hunden rausgehen.
0: Na, kühl ist relativ. So, wer ist denn wie ich Team Katze? Dr. Johanna, was müssen wir über die Miezis wissen?
1: Bei Katzen sollte man auch darauf achten, dass man sie nicht in zu heißen Räumen alleine lässt und vor allem guckt, dass es kühl genug ist. Bei Freigängern können auch Katzen und Hunde Sonnenbrand bekommen. Daher kann man die Ohren und die Nase zum Beispiel mit Sonnencreme eincremen.
0: Das mit dem Sonnenbrand war mir neu. Denkt also auch an die Tiere, auch an die Wildtiere. Stellt ihnen ruhig was Nasses, Feuchtes, Wasseriges draußen hin. Und hier übernehmen David Guetta und Sia mit Beautiful People bei MDR Jump. Schönen guten Morgen allerseits.

Snow Patrol und Shut Your Eyes. Guten Morgen und ein lieber Gruß geht auch raus an alle, die in der Blaulichtfamilie unterwegs sind. MDR Jump grüßt alle im zum Beispiel Rettungsdienst. Ich gehe davon aus, das wird herausforderndes Wochenende mit Ü40 Grad. Wir passen auf uns auf so gut wie es geht und danken natürlich auch allen, die auf uns aufpassen. Jetzt mit neuer Musik, die schicke ich euch Harry Styles und American Girls bei MDR Jump.

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3: Guten Morgen mit NDR Jump. Auf 7.30 Uhr steuern wir zu. Und für alle, die unterwegs sind, gucken wir erstmal auf die Straßen. Zur A2 zwischen Burgost und Burgzentrum laufen weiterhin Reparaturarbeiten. Beidseitig ist die Autobahn gesperrt, mindestens bis 12 Uhr. Im weiteren Verlauf Richtung Berlin ist die Autobahn zwischen Cesa und Wollin gesperrt. Da wird auch gebaut. Die letzte freie Abfahrt ist Thesen. Drumherum wird dann auch noch viel los sein auf den Umleitungsstrecken. Im Saale-Holzland-Kreis ist die Straße zwischen der A9 Anschlussstelle Hermsdorf Süd und Mörsdorf gesperrt. Im Saale-Kreis kommt es in den Ortslagen Besenstedt und Johanneshall zu Geruchsbelästigungen und starker Rauchentwicklung.

0: haltet Fenster und Türen geschlossen, schaltet Lüftungen und Klimaanlagen ab. Und die Blitzer stehen heute Morgen auf der A13 Richtung Berlin Höhe Ruhland, auf der A13 Richtung Berlin Höhe Schwarzheide. Das war's erstmal für die Runde. Ihr könnt den kompletten Verkehr auch jederzeit sehen auf eurem Handy mit der MDR Jump App. Gar kein Problem. Alles das, was wir erzählt haben und darüber hinaus und auch selber melden. So, jetzt gucken wir aufs Wetter. Naja, ein Hallo geht nach Wernigerode. Wir haben dort jetzt schon 29 Grad bei viel Sonne. Ein paar Schleierwolken ziehen heute mal drüber, aber das nützt alles nichts. Über 40 Grad kommen wir in weiten Teilen dann doch auch. Der Hitzeschild ist da und wir machen das Beste draus. Also, weiterhin viel trinken, zieht euch was Dünnes aus und wenn ihr nicht in die Sonne müsst, dann macht das einfach auch nicht. Habt ihr noch mehr Tipps, wie wir klarkommen bei dieser heißen Soße da draußen, dann lasst uns gerne wissen. 0800 123 2340 ist die Nummer zu MDR Jump. Denn bei so einer Wetterlage, da passen wir alle aufeinander gemeinsam auf.
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Hallo mit MDR Jump. Guten Morgen am Sonnabend. 7.40 Uhr wird es in wenigen Minütchen und es fühlt sich jetzt schon an wie Sommerurlaub morgens, wenn der Tisch als Buffet stürmen will, sagt der Jens aus Wandsleben. Ja, so fühlt sich das noch an. Tendenz noch ein bisschen höher. Passen wir alle auf uns auf.

0: Wochenende. Das werden wir in vielen Teilen schaffen und es ist auch jetzt schon sehr angenehm warm. Ihr lasst euch ein paar Sachen einfallen, das habt ihr uns schon erzählt. Na los!
1: Einfach mal eine Wärmflasche, Wasser reinmachen, ins Gefrierfach legen und dann so vielleicht ein bisschen unter die Kniekehlen packen, wenn man sitzt. Das ist auch sehr angenehm.
2: Ja, werden nur leichte Sachen angezogen. Das Einzige, was ich brauche für meine wenigen Haare, dann eine Mütze.
3: Ich rasple eine ganze Gurke, mache Joghurt dazu, viel Dill und ein bisschen Milch, Pfeffer, Salz, fertig. Umrühren, kalt stellen.
0: Ja, stimmt ja. Wir passen uns auch ein bisschen an, was das Essen angeht. Gazpacho kann ich ja empfehlen. Das ist aus Spanien diese kalte Tomatensuppe. Wobei, es muss nicht allzu kalt sein, weil dann brauchen wir auch wieder Energie, das aufzuwärmen im Bauch. Ja, und was steht bei euch an? Hm? Bei der Wärme, die noch wärmer wird, wie kühlt ihr euch runter, bewahrt auch einen kühlen Kopf? Also könnt ihr uns nach wie vor sagen. Ach, und wenn ihr uns schon zum Beispiel anruft unter 0800 123 2340, kostenfrei bei MDR Jump, könnt ihr uns auch gleich noch einen Song auf den Weg geben, den wir in der nächsten Happy Hour kommenden Freitag spielen. Ihr wisst schon, eine Stunde euer Motto und die Musik dazu. Das Motto lautet Sommerhits. Da fällt euch doch bestimmt was ein. Ne? Also ran. 0800 123 2340. Wir sind erreichbar, vielleicht kostenfrei und ein Sommersong. Vielleicht ist das auch schon eine Idee für die nächste Happy Hour. Kommt jetzt bei MDR Jump. Calvin Harris mit, na klar, Summer.
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12: Gleich bei MDR Jump. Glockenbach und Tom Walker mit Home. Aber vorher gibt's für euch die Infos.
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14: Um 8 Uhr mit Bernd Milde. Die USA und der Iran haben sich trotz der vereinbarten Waffenruhe wieder gegenseitig angegriffen. Das US-Militär nahm nach eigenen Angaben iranische Raketen- und Drohnenlager und küstennahe Radaranlagen ins Visier. Das sei eine Reaktion auf die Attacke auf ein Frachtschiff in der Straße von Hormuz am Donnerstag gewesen. US-Vizepräsident G.D. Vance schrieb auf X, Gewalt werde mit Gewalt beantwortet. Die iranischen Revolutionsgarden meldeten daraufhin Angriffe auf mehrere US-Stützpunkte. Das Netzwerk der ostdeutschen Automobilindustrie hat vor einer möglichen Schließung des VW-Werks in Zwickau gewarnt. Dessen Chef

0: Jens Katzek sagte im MDR, eine Entscheidung gegen den Standort wäre irrsinnig. Damit würde sich VW nur ins eigene Fleisch schneiden. Nach NDR-Informationen überlegt Volkswagen, statt 50.000 bis zu 100.000 Stellen zu streichen. Außerdem könnten 4 Werke geschlossen werden, darunter auch das in Zwickau. Die Hitzewelle sorgt in den Kliniken für deutlich mehr Einsätze. Allein in Sachsen sind die Patientenzahlen in den Notaufnahmen laut Krankenhausgesellschaft um rund 20% gestiegen. Vom Klinikum St. Georg in Leipzig hieß es, besonders ältere Menschen seien betroffen. Chefarzt Robert Stör sagte dem MDR, er rechne am Wochenende aber auch bei jungen Erwachsenen mit mehr Hitzschlägen. In Mitteldeutschland werden bis zu 41 Grad erwartet. Nach den Erdbeben in Venezuela hat das Militär die Kontrolle über den Norden des Landes übernommen. Wie der Präsident der Nationalversammlung mitteilte, soll so die öffentliche Ordnung aufrechterhalten werden. Die Region wurde von den Erdbeben am stärksten getroffen. Die Zahl der Todesopfer stieg nach offiziellen Angaben auf 920. Noch immer gelten tausende Menschen als vermisst. Bei der Fußball-WM trifft die deutsche Nationalmannschaft am Montag im Sechzehntelfinale auf Paraguay. Das steht nun nach dem komplizierten Auswahlmodus fest und hängt mit dem 1:0-Erfolg von Spanien gegen Uruguay in der aktuellen Spielrunde zusammen. Frankreich gewann mit 4:1 gegen Norwegen, Belgien schlug Neuseeland 5:1. Kap Verde spielte 0:0 gegen Saudi-Arabien und erreichte damit überraschend die K.O.-Runde. Auch Senegal hat noch nach einem 5:0 gegen den Irak Chancen weiterzukommen. Ebenso der Iran nach einem 1:1 heute früh gegen Ägypten. Das waren die Nachrichten.
1: Und jetzt gibt's den zuverlässigsten Verkehrsservice im Osten. Auf der A2 wird weiterhin repariert. Die Autobahn ist dort auch wegen der Hitzeschäden kaputt. Zwischen Burg Ost und Burg Zentrum gibt es beidseitig die Sperrung noch bis mindestens 12 Uhr. Im weiteren Verlauf A2 Richtung Berlin ist die Autobahn zwischen Ziesa und Wollin gesperrt. Die letzte freie Abfahrt ist Thesen. Auf der A9 Richtung München, da stockt der Verkehr zwischen Bad Lobenstein und Rudolfstein. Nach einem defekten LKW im Baustellenbereich braucht ihr hier 10 Minuten länger. Im Saalekreis kommt es in den Ortslagen Besenstedt und Johannasaal zu Geruchsbelästigung und starker Rauchentwicklung. Lasst die Fenster und Türen zu, schaltet Lüftungen und Klimaanlagen ab. Und es wird geblitzt. Heute Morgen auf der A13 Richtung Berlin einmal Höhe Ruhland, dann nochmal Höhe Schwarzheide und auch auf der A38 Richtung Göttingen in Höhe vom Dreieck Halle Süd. Für alles, was ihr noch seht, Staus, Blitzer, Behinderungen sind wir kostenfrei erreichbar im MDR Jump Verkehrszentrum unter 0800 123 2340. Kommt weiter gut und sicher durch. So, wie kalt ist es eigentlich in der Rhön in kalten Nordheim? Sommerlich kalt, 25 Grad nämlich. Magdeburg hat die 26 erreicht, Torgau ist bei 27 Grad. Jetzt fühlt sich das noch schön wie Sommerurlaub an, aber am Nachmittag ist es dann mit über 40 Grad nicht mehr so feierlich. Wurden ja auch viele Veranstaltungen schon abgesagt oder eben dann in die späten Abendstunden verschoben. Also dazu viel Sonne und ein paar dünne Schleierwolken am Abend in der Altmark, vielleicht mal vereinzelt ein paar Gewitter. Das ist also der Tag und so sieht auch das Wochenende aus. Und wie sieht es bei euch so aus? Was macht ihr draus? Also uns kriegt daran eine kleine WhatsApp ins Studio schicken, gar kein Problem. mdrjump.de, da steht die Nummer. Wir hören auch gleich mal rein. Hier ist Lars und Mom.
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0: Die Imagine Dragons poltern hier durch. On top of the world. Bam, der Jump und 8.12 Uhr gleich. Guten Morgen am Sonnabend. Das Wochenende ist endlich da. Es ist ein bisschen sehr heiß. Also es wird noch sehr heiß. Die 40 Grad stehen an und es ist ja trotzdem viel los. Manche Feste wurden vielleicht verschoben, abgesagt. Aber anderes findet statt und vielleicht auch das Grillfest, zu dem ihr eingeladen seid. Okay, dann richten wir uns eben drauf ein. Was bringt ihr eigentlich mit auf eine Garten- oder Grillparty? Also das ist ja Usus, das was wir mitbringen. Nur die Frage ist, was?
1: Wir kennen das aus Italien so, dass man einen Nachtisch mitbringt. Von daher würde ich immer einen Nachtisch mitbringen. Irgendeine Creme, irgendein Gebäck. Wir schlagen das immer vor, weil daran die meisten Menschen nicht denken. Und von daher hat man dann eine gleich gute Trefferchance.
2: Salate oder ein paar Dips. Getränke, je nachdem, was gefordert wird.
3: Wir bringen gern Baguette mit und Hähnchenfleisch, weil wir kein Schwein essen.
0: Okay, ganz nett. Ich würde gekühlte Melone mitbringen. Wenn man das noch mit Feta zusammen in eine Schüssel packt, ist es ein interessanter Geschmack. So, die Frage geht auch an euch raus. Ich meine, entweder an diesem Wochenende oder an den kommenden gibt es wieder Garten- und Grillpartys, zu denen wir alle eingeladen sind. Habt ihr noch so ein Mitbringsel, wo er sagt, da gucken sie mal alle, wirklich da. Nur deswegen kommen wir und deswegen sind wir wahrscheinlich eingeladen. Na, wir hören da genau hin, auch gern per WhatsApp. Oh, wen haben wir hier? Die Sportrunde Stiller. Keine Blumen ohne Regen.
4: Keine

Frische Grüße mit den Sugar Babes am Sonnabend hier bei MDR Jump. Und was schreibt uns hier Christine aus Leutersdorf über unsere WhatsApp-Nummer? Also heute aktuell 27 Grad und das Einzige, was hier auf dem Plan steht bei uns, ist das Freibad. Bei der Hitze ab nach Neugersdorf, wie ein Schulkind und auf die Pommes freuen. Machst du richtig, wir freuen uns mit. Und MDR Jump spielt euch die Musik dahin mit Beyoncé geht's ab. 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
4: Guten Morgen mit MDR Jump. 8:30 haben wir es. Es ist Sonnabend und die Meldungen zur halben Stunde kommen jetzt von Bernd Milde.
11: Im Norden Venezuelas hat erneut die Erde gebebt. Geologen gaben die Stärke mit 4,9 an. Erst am Mittwoch hatte es in der Region zwei schwere Erdbeben gegeben. Nach Regierungsangaben kamen mindestens 920 Menschen ums Leben. Im sächsischen Steinberg ist ein Ast auf Gäste in einem Biergarten gestürzt. Wie die Polizei mitteilte, wurden 4 Menschen schwer verletzt. 8 hätten leichte Verletzungen erlitten. Einige Betroffene seien unter dem Ast eingestürzt.

0: eingeklemmt gewesen und hätten von Rettungskräften befreit werden müssen. Auf der Bahnstrecke zwischen Eisenach und Oberrhoden im Wartburgkreis kommt es heute und morgen zu Zugausfällen. Wie die Südthüringenbahn mitteilte, ist in einem Stellwerk Personal ausgefallen. Deshalb wurden die Regionalzüge ab 17 Uhr durch Busse ersetzt.
1: Jetzt schauen wir auf die Straßen. Guten Morgen auf die A2. Da wird weiter gebaut und repariert, auch wegen der Hitzeschäden. Die Autobahn 2 also zwischen Burg-Ost und Burg-Zentrum gesperrt, mindestens bis Mittag und auch noch beidseitig. Im weiteren Verlauf Richtung Berlin ist die A2 zwischen Ziesa und Wollin gesperrt, ebenfalls wegen der Reparaturarbeiten. Die letzte freie Abfahrt für euch ist Thesen. Auf der A9 Richtung München, da stockt der Verkehr zwischen Bad Lobenstein und Rudolstein. Ein LKW ist im Baustellenbereich liegen geblieben. Das kostet euch 20 Minuten. Und im Saalekreis kommt es in den Ortslagen Besenstedt und Johannashall zur Geruchsbelästigung und starker Rauchentwicklung. Haltet Fenster und Türen geschlossen, schaltet Lüftungen und Klimaanlagen ab. Blitzer stehen heute Morgen. Danke fürs Bescheidgeben. Auf der A38 Richtung Göttingen in Höhe vom Dreieckhalle Süd und auf der B174 zwischen Hundorf und Schopau. Den Verkehr guckt ihr auch jederzeit in der MDR Jump App direkt auf dem Handy. Und wenn ihr noch was hinzufügen müsst, macht es dort oder ruft an. Kostenfrei unter 0800 123 2340. Und packt euch mindestens 2 Flaschen Wasser mit, egal wohin ihr fahrt, auch wenn es so eine kurze Tour ist. Danke und kommt gut aus. So, Temperatur, wie sieht's denn aus? In der Landeshauptstadt von Thüringen, Erfurt, hat 27 Grad im Moment, Tendenz weiter nach oben gehend. Ein paar lockere Schleierwolken und schwüle 37 bis 41 Grad heute. Das Wetter erleben auch morgen nochmal. Also, was immer ihr macht, macht's wie so ein Chamäleon langsamer und passt auch auf die Menschen in eurer Umgebung auf. 8:33 Uhr haben wir's. Ja, dann erstmal guten Morgen.
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0: übel erfrischen Camouflage und The Great Commandment bei In That Jump. Hallo am noch frühen Sonntagmorgen, aber die 25 Grad haben wir an vielen Orten jetzt schon geknackt, Tendenz steigend. Was machen wir draus? Wir erfrischen uns. Wer hat eine Idee? Ah, Otto aus dem Mansfeller Land in Sachsen-Anhalt. Der hat ein Gerät, vielleicht kommt ihr drauf, was es ist. Das kann es jedenfalls. Das ist ein kleines Gerät, sagt der Otto, und es kann viel.
1: Da passt in die Tasche, der ist schön klein, ja, kann man Wasser drin machen, auch so kaltes. Ja, dann ist da so ein Knopf, dann kann man draufdrücken, dann sprüht er das Wasser raus, so als kleinen Strahl.
0: Na, der Gartenschlauch ist es nicht, der ist größer. Es ist ein kleiner Ventilator. Das ist mir sowieso aufgefallen. Ventilatoren, das Sommerutensil, vor allem an diesem Wochenende. Wer hat noch so ein Ding, könnt euch gerne mal melden. Hier einfinden bei WhatsApp auf mdrjump.de steht unsere Nummer. Obendrauf gibt es Ava Max mit Kings and Queens.

Such dir ein paar Freunde, hatte Mutti gesagt, sonst bist du später alleine. Singt er uns Lucas Graham hier bei MDR Jump. Einen noch fröhlichen Sonnabend. 8:45 haben wir es. Die Temperatur weiterhin am Steigen. Erstmal die 30-Grad-Marke und später dann noch die 40-Grad-Marke. Wir kümmern uns also um unsere besten Freunde.

0: möglicherweise die mit den Flügeln, die sich drehen. Ventilatoren sind ein Thema. Emilia ist in Halle in ihrer Bude und muss lernen. Und da könnt ihr euch vorstellen, wer ihr bester Freund ist.
1: Also bei mir in der Wohnung sind es zurzeit 29 Grad. Aber ich habe mir einen Ventilator hingestellt und in solche Wassersprayflaschen Wasser gefüllt und in den Kühlschrank getan. Das ist wahrscheinlich das Einzige, was man da heute tun kann, sich ab und zu mal mit Wasser vollsprühen und vom Ventilator bepusten lassen. Ansonsten habe ich noch Handtücher vor meine Fenster gehangen, die ein bisschen mit Wasser eingesprüht. Ja, viele Fenster in der Wohnung zu haben, ist auf jeden Fall sehr, sehr schön im Frühling und im Herbst und im Winter. Im Sommer ist das dann natürlich ein kleiner Nachteil, aber es wird schon irgendwie...
0: Wie positiv Emilia an die Sache rangeht. Ach, das finde ich schön. Der Ventilator war übrigens nicht gekauft, also frisch, sondern vor ein paar Jahren von Omi mitgebracht. Ich sage immer wieder, Omis sind die Besten. Und Emilia sagt auch, es herrscht auch ein bisschen Endpreis, was der Ventilatorenmarkt gerade so macht. Verständlich, ne? Da haben sich viele nochmal eingedeckt. Ja, wenn ihr ohne Ventilator raus müsst oder durch müsst, dann schwingt halt das frisch benässte Handtuch und dazu Bruno Mars Musik, I Just Might. Dann sieht das Rumschwingen wenigstens noch super aus. Jetzt bei MDR Jump.

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9: Hallo mit MDR Jump. Gleich haben wir's Neune und hier kommen erstmal die Infos für euch.
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10: Um 9 Uhr mit Bernd Milde. Die USA und der Iran haben sich trotz der vereinbarten Waffenruhe wieder gegenseitig angegriffen. Das US-Militär nahm nach eigenen Angaben iranische Raketen- und Drohnenlager sowie küstennahe Radaranlagen ins Visier. Das sei eine Reaktion auf die Attacke auf ein Frachtschiff in der Straße von Hormuz am Donnerstag gewesen. US-Vizepräsident J.D. Vance schrieb auf X, Gewalt werde mit Gewalt beantwortet. Die iranischen Revolutionsgarden meldeten daraufhin Angriffe auf mehrere US-Stützpunkte. Das Netzwerk der ostdeutschen Automobilindustrie hat vor einer möglichen Schließung des VW-Werks in Zwickau gewarnt. Dessen Chef Jens Katzek sagte im MDR, eine Entscheidung gegen den Standort wäre irrsinnig. Damit würde sich VW nur ins eigene Fleisch schneiden. Nach NDR-Informationen überlegt Volkswagen, statt 50.000 bis zu 100.000 Stellen zu streichen. Außerdem könnten 4 Werke geschlossen werden, darunter auch das in Zwickau. Die Hitzewelle sorgt in den Kliniken für deutlich mehr Einsätze. Allein in Sachsen sind die Patientenzahlen in den Notaufnahmen laut Krankenhausgesellschaft um rund 20% gestiegen. Vom Klinikum St. Georg in Leipzig hieß es, besonders

0: Besonders ältere Menschen seien betroffen. Chefarzt Robert Stör sagte dem MDR, er rechne am Wochenende aber auch bei jungen Erwachsenen mit mehr Hitzschlägen. In Mitteldeutschland werden bis zu 41 Grad erwartet. Nach den Erdbeben in Venezuela hat das Militär die Kontrolle über den Norden des Landes übernommen. Wie der Präsident der Nationalversammlung mitteilte, soll so die öffentliche Ordnung aufrechterhalten werden. Die Region wurde von den Erdbeben am stärksten getroffen. Die Zahl der Todesopfer stieg nach offiziellen Angaben auf 920. Noch immer gelten tausende Menschen als vermisst. Bei der Fußball-WM trifft die deutsche Nationalmannschaft am Montag im Sechzehntelfinale auf Paraguay. Das steht nun nach dem komplizierten Auswahlmodus fest und hängt mit dem 1:0-Erfolg von Spanien gegen Uruguay in der aktuellen Spielrunde zusammen. Frankreich gewann mit 4:1 gegen Norwegen, Belgien schlug Neuseeland 5:1, Kap Verde spielte 0:0 gegen Saudi-Arabien und erreichte damit überraschend die K.O.-Runde. Auch Senegal hat nach einem 5:0 gegen den Irak noch Chancen weiterzukommen. Ebenso der Iran nach einem 1:1 heute früh gegen Ägypten. Das waren die Nachrichten.
1: Und jetzt der zuverlässigste Verkehrsservice im Osten. Guten Morgen auf die A14 und Vorsicht Richtung Magdeburg. Zwischen Schkeuditzer Kreuz und Gröbers liegt ein großer Stein auf der linken Autobahnspur. Dann wird die A2 weiter gebaut und repariert. Zwischen Burg Ost und Burg Zentrum ist deswegen beidseitig gesperrt. Im weiteren Verlauf Richtung Berlin auf der A2 laufen ebenfalls Reparaturarbeiten zwischen Ciesa und Wollin. Die letzte freie Abfahrt für euch ist Thesen. Dann haben wir auf der A73 Richtung Suhl Metallteile liegen auf der Strecke zwischen Bad Staffelstein Kurzentrum und Lichtenfels Süd. Und im Saalekreis, da kommt es in den Ortslagen Besenstedt und Johannashall zu Geruchsbelästigung und starker Rauchentwicklung. Haltet die Fenster und Türen geschlossen, schaltet Lüftungen und, auch wenn es warm ist, Klimaanlagen ab und kommt da gut vorbei. Und die Blitzer stehen heute Morgen auf der A38 Richtung Göttingen in Höhe vom Dreieck Halle Süd, auf der B79 in Artenstedt Richtung Halberstadt und auf der B174 zwischen Hohndorf und Zschopau. Und wenn ihr noch mehr seht, dann sagt Bescheid kostenfrei unter dieser Nummer 0800 123 2340. Gute Fahrt aus dem MDR Jump Verkehrszentrum. Die Sonne ist voll da und lässt uns jetzt schon schwitzen. Gotha und Stendal kommen auf 29 Grad. Görlitz hat die 30 Grad erreicht. Und heute erwarten wir schwüle 37 bis 31 Grad. Gegen Abend mal ein paar Gewitter in der Altmark. Das Wetter bleibt am Wochenende und auch noch am Montag. Und dann kann es langsam wieder in den entspannten Bereich gehen. Aber bis dahin gilt, viel trinken, sucht den Schatten auf. Denn die Werte, die ich gerade vorgelesen habe und auch die 41 Grad, das ist die Temperatur im Schatten. Wir atmen ein und aus und genießen unsere Lieblingsmusik dazu. Guten Morgen.
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Wow, wow, wow, hören wir auch einige, die jetzt schon ein bisschen echt sind. Das ist nicht Wetter für alle, ja, schon klar. Hier ist MDR Jump, hallo noch bei, jetzt sind es schon nahezu entspannte 30 Grad im Osten, 9.11 Uhr, die Uhrzeit. Das ist das

0: Wochenende und ja, es haben schon geschrieben, wir freuen uns aufs Freibad und da suchen wir einen Schatten. Das sind die Schattentemperaturen, 41 Grad. Ja, und an wen denken wir doch? Klar, an die Blaulichtfamilie. Unter anderem hat sich da schon der Sven gemeldet vom Rettungsdienst in Ahrensee im Nordwestzipfel von Sachsen-Anhalt also. Und der hat jetzt schon eine 24-Stunden-Schicht hinter sich, darf erstmal ein bisschen Pause machen.
1: Einen wunderschönen guten Morgen, Lars. Natürlich, ich muss auch auf mich achten. Es wäre schön, wenn jeder andere das auch macht. Ja, ich denke mal, die Rettungskräfte im ganzen Land haben genug zu tun und dann sollte man unnötige Dinge, Einsätze natürlich versuchen zu vermeiden. Ja, weil Ressourcen und Rettungsmittel sind natürlich auch begrenzt. Auch die Belastung der Leute, meiner Kollegen im Rettungsdienst, ist natürlich auch irgendwann mal am Ende. Ja, die können, das sind auch alles nur Menschen und die können natürlich auch nicht ohne Ende irgendwo ihren Akku belasten.
0: Das ist so, ne? Ich denke jetzt schon dran an die Rettungskräfte, die heute vermutlich sehr besonders unterwegs sind. Und dann will das Sven natürlich noch ein bisschen auf den Weg geben, denn wir sollen doch alle ein bisschen mehr auf uns aufpassen. Das bedeutet?
1: Das heißt, wenn wir ältere Menschen in der Familie haben, Mensch, Mutti, Oma, kann ich für dich heute mal einkaufen gehen? Bleib mal hier im Schatten sitzen. Freunde, Nachbarn, ja, einfach mal vielleicht ein bisschen unterstützen und vielleicht auch dahingehend mal ein bisschen ermahnen und sagen, du, denk mal dran, dass du ein bisschen was trinken musst. Und wenn du irgendwas hast, melde dich einfach bei mir.
0: Danke für die Erinnerung, Sven. Ja, ich rufe Omi nachher auch mal an. Manchmal muss man ein bisschen nachhelfen. Und wie schmeckt dein Wasser heute so? Hast du eine kleine Scheibe Zitrone drin? Das sind die Tricks. Also, genügend trinken und durchhalten. Gemeinsam schaffen wir das. Jetzt bei MDR Jump, Samba-Musik.

Hier ist das MDR Jump Verkehrszentrum. Vorsicht bitte auf der A9 Richtung Berlin. Zwischen Leipzig West und Großkugel liegt ein Eimer auf der rechten Fahrspur. Ein Eimer auf der A9 zwischen Leipzig West und Großkugel. Aufpassen und gute Fahrt.

Hier ist nochmal das MDR Jump Verkehrszentrum. Eine Meldung gibt's noch von der Autobahn 4. Frankfurt Richtung Dresden. Vorsicht zwischen Dresden-Wildermann und Dresden-Flughafen. Metallteile liegen hier auf der Autobahn. Kommt gut und sicher durch. Und kommt vor allem gut und sicher durch dieses Wochenende. Mit I40 Grad ist das nicht unbedingt der große Spaß. Macht so Sachen nicht, die man bei der Hitze einfach nicht macht. Mit den Hunden auf die heiße Straße zum Beispiel. Die Katzen bei mir zu Hause, die liegen. Ich versuche mal mit kleinen nassen Handtüchern ein bisschen Verdunstungskälte herzustellen. Ja, entspannt euch, beruhigt euch und feiern geht natürlich trotzdem, auch wenn da die Partys ein bisschen eingeschränkt sind. Unter anderem beginnt die MDR Jump Sommer Arena heute zum Bergstadtfest in Freiberg in Sachsen. Auch extra erst 19 Uhr, wenn die Sonne nicht mehr ganz so brennt. Aber hinkommen lohnt sich, denn wir bringen nicht nur Sarah und Lars von der MDR Jump Morning Show mit, sondern eben auch Gregor Hägele, der macht Party. Paskow kommt mit der Gitarre und dann haben wir noch Loi dabei. Loi, tolle Sängerin, werdet ihr heute Abend auch erleben. In Freiberg, das Schöne ist, auf der Hauptbühne und überall, der Eintritt ist frei. So, und ihr sucht bis dahin einfach die Schattenplätze auf und macht euch so entspannt, wie es nur geht. Und da ist er doch schon. Können wir schon mal mitsingen üben bei Loi. Heute Abend noch zur MDR Jump Sommer Arena in der Silberstadt Freiberg zum Bergstadtfest. Wir spielen Red Eyes jetzt bei MDR Jump.

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6: Guten Morgen mit NDR Jump. 9.30 Uhr ist es und die Meldungen zur halben Stunde, die kommen jetzt von Bernd Milde.
7: Die Ukraine hat nach russischen Angaben Industrieanlagen in der Millionenstadt Wolgograd angegriffen. Wie der Gouverneur mitteilte, wurden dabei mindestens 10 Menschen verletzt, mehrere Brände seien gelöscht worden. Bei neuen russischen Drohnenangriffen in der Ukraine gab es den Behörden zufolge mindestens 3 Tote und 14 Verletzte. Bei einem Streit in Haldensleben in Sachsen-Anhalt ist ein 48-jähriger Mann lebensgefährlich verletzt worden. Nach Angaben der Polizei wurde

0: Er von einem 60-Jährigen aus dem Irak mit einem messerähnlichen Gegenstand attackiert. Das Opfer musste im Krankenhaus notoperiert werden. Der Anlass für den Streit ist unklar. Die Kriminalpolizei ermittelt. An der Nordsee wird heute der 17. Geburtstag des UNESCO-Weltkulturerbes Wattenmeer gefeiert. Dazu gibt es in Deutschland, den Niederlanden und Dänemark sogenannte Deichfrühstücke. Laut Tourismusagentur beteiligen sich 39 Küstenorte an der Aktion.
1: Das waren die Infos. Jetzt geht's auf die Straßen. Hier ist der Blick aus dem MDR-Jump-Verkehrszentrum zur A2. Da wird ja gebaut und repariert. Zwischen Burg Ost und Burg Zentrum ist die Autobahn beidseitig gesperrt. Im weiteren Verlauf auf der A2 Richtung Berlin noch einmal eine Sperrung zwischen Ciesa und Wörlin wegen Reparaturarbeiten. Die letzte freie Abfahrt ist Thesen. Vorsicht auf der A71 Richtung Sangerhausen befindet sich zwischen dem Kreuz Erfurt und Erfurt-Bindersleben eine ungesicherte Unfallstelle. Und im Saalekreis kommt es in den Ortslagen Besenstedt und Johannishall zu Geruchsbelästigung und starker Rauchentwicklung, auch wenn das warm ist. Lasst die Fenster und die Türen zu, schaltet Lüftungen und Klimaanlagen ab. Wir geben dann Bescheid, wenn die Lage sich wieder entspannt hat. Die Blitzer. Stehen, sagt ihr, heute Morgen auf der A38 Richtung Göttingen, Höhe vom Dreieck Halle Süd, auf der B79 in Artenstedt Richtung Halberstadt und auch auf der B174 zwischen Hohndorf und Schopau. Wenn ihr noch mehr seht, Staus, Blitzer, Zeug, was ihr auf der Straße zu suchen hat, sagt Bescheid. Die Nummer ist kostenfrei 0800 123 2340. Kommt gut, sicher und hydriert an. Stichwort hydriert. Erstmal wieder Trinkpause, schön erstmal was kuddeln und dann denkt man an alle, die heute auch draußen anpacken. Die vielen Vereine, die sich einsetzen, zum Beispiel beim Kirschfest, beim traditionellen in Naumburg. Da gibt es jetzt schon an die 30 Grad und die 41 stehen heute noch an. Das wird schwül, heißes Wetter und alles, was ihr macht, macht es entspannt. Vielleicht gekühlt, auf jeden Fall immer mit einer Flasche Wasser im Gepäck. Und wenn ihr die Griller oder Grillerin seid, ja, dann seid ihr bei uns genau richtig, denn wir schenken euch jetzt gleich wieder einen Tyros-Tischgrill. Aber was heißt schenken? Ihr müsst schon was dafür machen. Gleich ein kleines Grillquiz. Wir packen was drauf, aber nicht alles muss gegrillt werden. Und wenn ihr sagt, da mache ich mit, das Ding will ich haben, dann ruft jetzt an 0800 123 2340. Wir spielen gleich noch ein bisschen Mucke und dann habt ihr vielleicht einen Tyros-Tischgrill. 0800 123 2340. Könnt ihr jetzt schon anrufen. Guten Morgen.

mache euch nochmal kurz heiß. Hier ist MDR Jump. Hallo um 9:40 Uhr. Hallo am Sonnabend. Ja, wenn euch noch der Grill fürs Grillfest fehlt, den gibt's bei uns. Ein Tischgrill, den könnt ihr abräumen. Kleines Quiz. Wir legen gleich 10 Dinge auf den Grill. 4 gehören da definitiv nicht drauf. 3 müssen wir noch rausfinden. Die Nummer ist die 0800 1232340. Könnt ihr euch jetzt noch schnell anmelden nach NSYNC. Und hier Olivia Dean wird losgegrillt. Ich habe die Kohlen schon mal besorgt und dann werden wir gleich eine Runde spielen. Mal schauen, ob ihr es hinkriegt.

0: Leute, hallo, hier bei MDR Jump. Wollen wir nicht mal um 9.48 Uhr den Grill schon mal anschmeißen?
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0: Kommt mal, für euch springt jetzt gleich vielleicht ein Tyros Tischgrill raus. 0800 123 2340 ist die Nummer zum Mitmachen. Und ich glaube, Steffi aus Mühlhausen hat gesagt, ich versuche das mal. Hallo.
2: Hallo, guten Morgen.
0: Ist doch so, du hast angerufen und gesagt, ich versuche das mal.
2: Ja, unbedingt. Für meinen Mann werde ich den Gang gewinnen.
0: Ach, nee, komm, das musst du schon selber machen. Für deinen Mann. Das
2: ja, ist dann deiner. Aber die Männer grillen doch.
0: Ach, stell ne ran, aber der Grill gehört dir, bitte. Falls das klappt, okay. Wir packen jetzt mal hier 10 Sachen drauf. 4 gehören nicht drauf. Wenn du mit 3 nennst, hast du das Teil. Geht los?
2: Jawohl.
0: Okay. Dann geht's los. Na, dann fangen wir doch mal an mit einer Scheibe Lachs. Was haben wir hier?
2: Oh.
0: Hantelscheiben. Rauf damit. So. Eine Packung vegane Würstchen. Wie wäre es denn mit Nähgarn auf dem Grill? Ja, sagt man Zucchini oder Zucchini, auf jeden Fall rauf damit. Das ist lecker. Eine Packung Portobello-Pilze ist hier. Na, die müssen auf dem Grill. Als nächstes Sonnenblumen. Kräutergrillkäse, der quietscht so schön, wenn man dann das später drauf beißt. Ach du, den Platz haben wir noch auf dem Grill. Für das Schweigen der Lämmer. Und zu guter Letzt ein Roastbeef. Oh, wie das da. Steffi, hörst du noch?
2: Jawohl.
0: Also, welche Sachen müssen nicht raus? Und der Mann ist jetzt mal ruhig im Hintergrund, ich will nur nicht dich hören. So.
2: Ja, das sind die Hantelscheiben, der Nähgarn, die Sonnenblumen und das Schweigen der Lämmer.
0: Das waren sogar alle 4. Ey!
2: Ja.
0: Hätte doch gleich deinen Mann anrufen können. Wie heißt der eigentlich?
2: Der Patrick.
0: Hallo Patrick. Beim nächsten Mal traust dich selber anzurufen, steckst nicht das Mausi vor.
2: Er hat es
0: gleichzeitig versucht, einwandfrei.
2: Ja, genau.
0: Es hat funktioniert. Bleibt noch in der Leitung. Ein Tyros Tischgrill. Geht zu euch. Viel Spaß bei der Grillerei.
2: Danke.
0: Denkt ewig an uns. Ewig und 3
2: Ja,
0: Tage.
2: Machen wir.
0: Und heute noch einen 41 Grad heißen Sonnabend. Mit Tepper City und Self Aware.

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14: Um 10 Uhr mit Bernd Milde. In Mitteldeutschland erreicht die Hitzewelle allmählich ihren Höhepunkt. Heute und morgen rechnet der Deutsche Wetterdienst mit Werten bis 41 Grad. Der Deutsche Städte- und Gemeindebund hat die Bürger dringend zum Wassersparen aufgerufen. In der Neuen Osnabrücker Zeitung hieß es, notfalls müssten die Behörden Verbote aussprechen. Der Verband der Hausärztinnen und Hausärzte warf der Bundesregierung unterdessen in den Funke-Medien vor, beim Hitzeschutz versagt zu haben. Ein Maßnahmenpaket lasse weiter auf sich warten. Die USA und der Iran haben sich zum ersten Mal seit ihrem Rahmenabkommen wieder gegenseitig angegriffen. Auslöser ist ein Vorfall in der Straße von Hormuz vor 2 Tagen. Dabei war ein Frachtschiff angegriffen worden. Die USA werfen dem Iran vor, dafür verantwortlich zu sein. Das US-Militär nahm nun eine iranische Raketen- und Drohnenstellung sowie küstennahe Radaranlagen ins Visier. Die iranischen Revolutionsgarden meldeten daraufhin Angriffe auf US-Stützpunkte. Bundesfinanzminister Lars Klingbeil will die Alkoholsteuer um 20% erhöhen. Das geht aus einem Gesetzentwurf hervor, der dem Redaktionsnetzwerk Deutschland vorliegt. Danach soll die Steuer je Liter Reinalkohol von 13 auf mehr als 15 Euro steigen. Eine Flasche Wodka oder Rum würde dadurch 87 Cent teurer. Das Finanzministerium rechnet jährlich mit Mehreinnahmen von 400 Millionen Euro. Die deutsche Industrie klagt über die vielen Baustellen und Störungen bei der Deutschen Bahn. Das berichtet die Welt am Sonntag und beruft sich auf Unternehmen und Verbände aus der Stahl-, Chemie- und Autobranche. Sie geben demnach an, zunehmend Probleme zu bekommen, weil etwa Rohstoffe zu spät eintreffen oder Produkte nicht rechtzeitig abgefahren werden können. Die Rede ist von Milliardenschäden, die aber nicht genauer beziffert werden. Der Verband der chemischen Industrie rief die Bahn auf, dringend nachzusteuern. Die EU-Kommission zeigt sich verärgert über neue Zolldrohungen aus dem Weißen Haus. Die Brüsseler Behörde erklärte am späten Abend, man werde rasch reagieren, sollten die USA ungerechtfertigte einseitige Maßnahmen ergreifen. US-Präsident Donald Trump hatte allen Ländern, die eine Digitalsteuer für amerikanische Unternehmen einführen, mit Strafzöllen von 100% auf sämtliche Importgüter gedroht. Zahlreiche EU-Staaten würden derzeit darüber diskutieren. Das waren die Nachrichten.
9: Und jetzt aus unserem MDR-Jump-Verkehrszentrum, der zuverlässigste Verkehrsservice im Osten. Die A2 ist zwischen Burgost und Burgzentrum in beiden Richtungen weiter wegen Reparaturarbeiten gesperrt. Im weiteren Verlauf Richtung Berlin ist die Autobahn dann nochmal zwischen Ciesa und Wollin ebenfalls wegen Reparaturarbeiten gesperrt. Die letzte freie Abfahrt ist Thesen. A71 Richtung Sangerhausen. Die Autobahn ist auch gesperrt zwischen Erfurt-Bindersleben und Erfurt-Gispersleben. Der Grund nach einem Unfall. A72 Richtung Hof zwischen Böhlen und Röther Behinderungen. Ein defekter LKW steht da in der Baustelle. Die B176 Harter-Weißenfels ist zwischen Neulandsiedlung und Dittmannsdorf in beiden Richtungen wegen Bergungsarbeiten gesperrt. Und im Saalekreis kommt es in den Ortslagen Besenstedt und Johannishall zu Geruchsbelästigungen durch starke Rauchentwicklung. Fenstertüren schließen, Lüftung, Klimaanlagen bitte ausschalten. Blitzer bei uns online auf mdrjump.de. Aktuell wird unter anderem auf der A38 geblitzt Richtung Göttingen, Höhe Dreieck Halle Süd. Einer auf der B79 in Athenstedt Richtung Halberstadt. Auf der B174 wird zwischen Hohndorf und Schopau geblitzt und in Eisenach in der Katharinenstraße stadteinwärts. Und wenn ihr unterwegs seid und noch mehr Blitzer entdeckt, ja, oder ihr seht noch Staus, meldet das bei uns. Geht mit einem kostenlosen Anruf unter der 0800 123 2340. Dankeschön. Das Hitzi-Schwitzi-Wetter zum Wochenende. 30 Grad haben wir auf alle Fälle schon in Bernburg, in Leipzig, in Chemnitz sogar 31. Bautzen jetzt schon bei 33 Grad. Bisschen kühler noch in Meiningen, 27 Grad. Das alles könnten wir noch unter Kindergeburtstag verarbeiten. Heute erwarten wir schwülheiße 41 Grad. Abends in der Altmark dann auch erste Gewitter. Bis dahin aber überall auch ordentlich Sonnenschein. Morgen nochmal so heiß mit bis zu 41 Grad. Dazu kommen aber auch starke Gewitter, teils mit Unwettergefahr. Ja, und in die neue Woche geht's dann mit heftigen Schauern und Gewittern. Und die bringen dann auch die ersehnte kräftige Abkühlung.
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0: Sommerwochenende mit MDR Jump, na, da packe ich es doch aus, mein schönstes Lächeln. Das bringe ich auch übrigens immer mit, wenn ich auf eine, sagen wir, Gartenparty oder abends zum Grillen eingeladen bin. Ja, auch öfter jetzt im Moment eine dicke Wassermelone. Andere kommen ja da gern auch mit Nudelsalat, mit dem Kartoffelsalat nach Omas Rezept. Was haben wir noch? Bratwürste vom Lieblingsfleischer, selbstgemachter Dip. Wenn ihr zu einer, sagen wir, Gartenparty eingeladen seid, was müsst ihr denn da mal mitbringen? Was wird denn bei euch direkt bestellt?
1: Meistens bringe ich einfach Grillkäse und sowas halt mit, weil ich bin Vegetarier. Und deswegen will ich einfach nur, dass die Leute halt, die müssen sich, sollen sich immer so einen Kopf machen.
2: Wein. Und ja, vielleicht was Alkoholfreies, bisschen paar Säfte. Das habe ich so gelernt von früher, dass man immer was mitbringt, wenn man irgendwo hingeht.
0: Ja, ja, immer was mitbringen. Was bestellen denn eure Freunde, was bestellt die Familie, wenn sie euch einladen zu einer, na, bleiben wir mal beim Thema Gartenparty, bietet sich dieses Wochenende ja an. Einfach mal Bescheid geben, das funktioniert easy peasy mit einer WhatsApp-Sprache oder ihr ruft einfach direkt bei mir im Studio an. Die Nummern findet ihr natürlich online bei uns auf mdrjump.de.
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so ein schönes Sommerwochenende mit MDR Jump. Wem es zu heiß ist, die Bleiloch-Talsperre bietet uns 20 Grad Wassertemperatur an. Ja, und im Boxberg im Bärwalder See sind es 23 Grad. Also mit ein bisschen Wollen finden wir alle irgendwas. Wir wollen uns einen kühlen Kopf holen heute.

0: Achtung, Autofahrer, es ist wichtig. Aus unserem MDR-Jump-Verkehrszentrum kommt eine Meldung für alle unterwegs auf der A2 Hannover-Berlin. Falschfahrende Person ist unterwegs zwischen Thesen und Wollin. Bitte äußerst rechts fahren, nicht überholen. Wir melden, wenn die Gefahr vorüber ist. Bitte aufpassen, falschfahrende Person auf der A2 Hannover-Berlin zwischen Thesen und Wollin.
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0: Schönes Wochenende, hier ist MDR Jump. Es ist gleich 10:30, das Wichtigste am Samstagvormittag, jetzt mit Bernd Milde.
15: Die Ukraine hat ein Rüstungswerk in der russischen Region Wolgograd angegriffen. Präsident Volodymyr Zelensky berichtete von einem Brand auf dem Gelände der Fabrik. Nach lokalen Angaben wurden mindestens 10 Menschen verletzt. Bei neuen russischen Drohnenangriffen in der Ukraine gab es in den Behörden zufolge mindestens 3 Tote und 14 Verletzte. Die Sächsische Akademie der Künste sieht ihre Arbeit zunehmend gefährdet. Präsident Wolfgang Holler begründete das mit der angespannten Finanzlage im Freistaat. Die Akademie werde bei weiteren Kürzungen ihre gesetzlichen Aufgaben nicht mehr erfüllen können. Im Landkreis Stendal haben am Abend rund 200 Einsatzkräfte den Ernstfall geprobt. Kurz vor der Freigabe des neuen A14-Abschnitts in der Region, die für Montag geplant ist, wurde ein schwerer Busunfall mit zahlreichen Verletzten simuliert. Laut Landkreis war die Übung erfolgreich.
0: Und aus unserem MDR Jump Verkehrszentrum im Blick auf die Straßen bitte noch unbedingt gut aufpassen. Auf der A2 Hannover-Berlin zwischen Thesen und Wollin eine falschfahrende Person. Auf der A2 Hannover-Berlin zwischen Thesen und Wollin falschfahrende Person. Und die A2 ist zwischen Burg Ost und Burg Zentrum in beiden Richtungen wegen Reparaturarbeiten gesperrt. Im weiteren Verlauf Richtung Berlin ist die Autobahn zwischen Ziesa und Wollin ebenfalls wegen Reparaturarbeiten gesperrt. Letzte freie Abfahrt Thesen. Die A71 Richtung Sangerhausen ist zwischen Erfurt-Bindersleben und Erfurt-Gispersleben jetzt nicht mehr gesperrt. Die rechte Spur ist wieder frei. A72 Richtung Hof zwischen Böhler und Röther. Behinderungen durch einen defekten LKW in der Baustelle. Die B176 Harter-Weißenfels ist zwischen Neulandsiedlung und Dittmannsdorf in beiden Richtungen wegen Bergungsarbeiten gesperrt. Und im Saalekreis kommt es in den Ortslagen Besenstedt und Johannishall zu Geruchsbelästigung wegen starker Rauchentwicklung. Bitte Fenster und Türen zumachen, Lüftungen und Klimaanlagen abschalten. Geblitzt wird heute Vormittag unter anderem auf der A38 Richtung Göttingen, Höhe Dreieck Halle Süd, dann eine auf der B79 in Athenstedt Richtung Halberstadt.

0: Auf der B174 zwischen Hohndorf und Schopau und einer noch in Eisenach in der Katharinenstraße stadteinwärts. Aber wenn ihr heute Vormittag unterwegs noch mehr Blitzer entdeckt oder ihr seht noch Staus, ja, meldet das doch bei uns. Geht mit einem kostenlosen Anruf unter der 0800 123 2340. Dankeschön. Knalle Sonne. Ja, auch bei euch in Gardelegen. Und dazu satte 33 Grad. Erfurt meldet sonnige 32 Grad. In Hoyerswerda sind ein paar mehr Wolken jetzt schon aufgezogen. 33 Grad gibt's. Ja, bis zum Abend erwarten wir schwül heiße 41 Grad örtlich. Dann abends in der Altmark auch schon erste Gewitter. Und morgen starten wir dann wieder in einen neuen Hitzetag mit 41 Grad. Aber morgen erwarten uns dann auch überall starke Gewitter, teils mit Unwetterpotenzial.
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0: Lieber alle unterwegs, das MDR Jump Verkehrszentrum warnt noch vor einer falsch fahrenden Person auf der A2 Hannover-Berlin zwischen Thesen und Wollin ist eine falsch fahrende Person unterwegs. Bitte äußerst rechts fahren, nicht überholen. Wir melden, wenn die Gefahr vorüber ist.
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Hier bei MDR Jump spendiere ich eine Tüte Gänsehaut, weil nicht etwa die Klimaanlage hier läuft, sondern weil jetzt Teddy Swims singt. Mr. Know-It-All hier bei MDR Jump.

0: das MDR Jump Verkehrszentrum mit zwei Sofortmeldungen. Immer noch Vorsicht auf der A2 Hannover-Berlin. Falsch fahrende Person ist unterwegs zwischen Thesen und Worlin. Bitte äußerst rechts fahren, nicht überholen. Wir melden, wenn die Gefahr vorüber ist. Und Vorsicht auch auf der A9 Richtung München zwischen Niemek und Kleinmarzehns. Auf der linken Spur liegt ein Reifen. So, aber wir müssen trotzdem versuchen, heute und morgen noch richtig cool zu bleiben. Und Thorsten hat sich gemeldet, unser MDR-Jump-Stammhörer. Der kämpft nicht nur selber gegen die Hitze, sondern auch noch für seine Tiere.
1: Mit meinen Tieren handle ich das so, die kriegen ihr Pfefferminztee gekocht. Ich habe Pferde, Kühe und Schafe. Hab sie den ganzen Tag im Schatten, lasse abends raus, wenn die Sonne verschwunden ist, versuche eben dort weiter zu kühlen mit Ventilatoren und, dass eben wirklich alle einigermaßen über diese Tage kommen jetzt noch, und ich hoffe, dass es jetzt wirklich bloß noch heute und morgen ist und dann am Montag wirklich die Abkühlung kommt.
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15: Um 11 Uhr mit Frank Thomas. In Mitteldeutschland erreicht die Hitzewelle allmählich ihren Höhepunkt. Heute und morgen rechnet der Deutsche Wetterdienst mit Werten bis 41 Grad. Der Deutsche Städte- und Gemeindebund hat die Bürger dringend zum Wassersparen aufgerufen. In der Neuen Osnabrücker Zeitung hieß es, notfalls müssten die Behörden Verbote aussprechen. Der Verband der Hausärzte warf der Bundesregierung unterdessen in den Funke-Medien vor, beim Hitzeschutz versagt zu haben. Ein Maßnahmenpaket lasse weiter auf sich warten. Die USA und der Iran haben sich zum ersten Mal seit ihrem Rahmenabkommen wieder gegenseitig angegriffen. Auslöser ist ein Vorfall in der Straße von Hormuz vor 2 Tagen. Dabei war ein Frachtschiff angegriffen worden. Die USA werfen dem Iran vor, dafür verantwortlich zu sein. Das US-Militär nahm nun iranische Raketen- und Drohnenlager sowie küstennahe Radaranlagen ins Visier. Die iranischen Revolutionsgarden meldeten daraufhin Angriffe auf mehrere US-Stützpunkte. Bundesfinanzminister Lars Klingbeil will die Alkoholsteuer um 20% erhöhen. Das geht aus einem Gesetzentwurf hervor, der dem Redaktionsnetzwerk Deutschland vorliegt. Danach soll die Steuer je Liter Reinalkohol von 13 Euro auf mehr als 15 Euro steigen. Eine Flasche Wodka oder Rum würde dadurch 87 Cent teurer. Das Finanzministerium rechnet jährlich mit Mehreinnahmen von 400 Millionen Euro. Die deutsche Industrie klagt über die vielen Baustellen und Störungen bei der Deutschen Bahn. Laut Welt am Sonntag berichten derzeit verschiedene Branchen über zunehmende Probleme, weil etwa Rohstoffe zu spät eintreffen oder Produkte nicht rechtzeitig abgefahren werden können. Die Rede ist von Milliardenschäden, die aber nicht genauer beziffert werden. Der Verband der chemischen Industrie rief die Bahn auf, dringend nachzusteuern. Die EU-Kommission zeigt sich verärgert über neue Zolldrohungen aus dem Weißen Haus. Die Brüsseler Behörde erklärte am späten Abend, man werde rasch reagieren, sollten die USA ungerechtfertigte einseitige Maßnahmen ergreifen. US-Präsident Donald Trump hatte allen Ländern, die eine Digitalsteuer für amerikanische Unternehmen einführen, mit Strafzöllen von 100% auf sämtliche Importgüter gedroht. Er begründete das mit entsprechenden Plänen von EU-Staaten. Das waren die Nachrichten.
13: Und jetzt aus unserem MDR-Jump-Verkehrszentrum der zuverlässigste Verkehrsservice im Osten. Aufpassen noch auf der A2 Hannover-Berlin. Hier ist eine falschfahrende Person unterwegs zwischen Thesen und Wollin. Bitte äußerst rechts fahren, nicht überholen. Wir melden, wenn die Gefahr vorüber ist. Die A2 ist zwischen Burg Ost und Burg Zentrum in beiden Richtungen wegen Reparaturarbeiten gesperrt. Es gibt dadurch einen langen Stau auf der Umfahrung über die B246A und auch durch Burg. Im weiteren Verlauf Richtung Berlin ist die Autobahn zwischen Cesa und Wollin ebenfalls wegen Reparaturarbeiten gesperrt. Letzte freie Abfahrt hier, Thesen. A71 Richtung Sangerhausen zwischen Erfurt-Bindersleben und Erfurt-Gispersleben. Behinderungen nach einem Unfall. Und im Saale-Kreis kommt es in den Ortslagen Besenstedt und Johannishall zu Geruchsbelästigungen wegen starker Rauchentwicklung. Also bitte Fenster und Türen zu und schaltet auch Lüftungen und leider auch die Klimaanlagen ab. Blitzer findet ihr bei uns immer online auf mdrjump.de. Aktuell stehen sie auf der A38 Richtung Göttingen in Höhe Dreieck Halle Süd. Dann eine auf der B79 in Athenstedt Richtung Halberstadt. Auf der B174 zwischen Hohndorf und Schopau. Es wird in Eisenach in der Katharinenstraße stadteinwärts geblitzt. Und in Riesa einer in der Rostocker Straße Richtung Merzdorf. Ihr seid heute Vormittag unterwegs und entdeckt mehr Blitzer. Oder ihr seht noch Staus, dann meldet es bei uns mit einem kostenlosen Anruf unter der 0800 123 2340. Dankeschön fürs Bescheid geben. So, also es hat sich seit einer halben Stunde jetzt an den Temperaturen nicht dramatisch was verschärft. Trotzdem ist jetzt schon ordentlich heiß in Seehausen, 31 Grad. 32 Grad haben wir in Erfurt. In Neuss am Rennweg smarte 29 Grad. Leipzig bei 32 und Dresden bei 33 Grad. Bis zum Abend soll es noch 41 Grad heiß werden. Schwül warm dazu und abends in der Altmark auch erste Gewitter. Morgen dann wieder so heiß wie heute mit gut 40 Grad. Dazu kommen aber morgen richtig starke Gewitter, teils mit Unwettergefahr. Ja, und auch in die neue Woche geht's mit heftigen Schauern und Gewittern. Das alles bringt dann eine kräftige Abkühlung.
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0: Schönes Hitzi-Sommerwochenende mit MDR Jump. Dann bis zum Nachmittag lieber vor der Hitze verstecken und dann abends aber schön mit Freunden, mit der Familie, mit den Nachbarn zum Grillerchen treffen. Und damit es wirklich ein gemütlicher Abend wird und niemand die Nacht im, ich sag mal salopp, Badezimmer verbringen muss, versteckt euer Essen gut vor Bakterien und Keimen. Ja, bei der Hitze, da vermehren die sich ja rasend schnell. Ich meine, es ist klar, dass man frische Lebensmittel wie zum Beispiel den Fisch oder das Grillfleisch in einer Kühlbox transportiert. Aber oft hapert es ja dann auch mit dem Zeitmanagement. Zum Beispiel, wenn dieser doofe Grill einfach mal wieder nicht angehen will, wann er soll. Ne? Und damit nichts verdirbt, erinnert Tina Hanke von der Verbraucherzentrale Thüringen an ein paar Grillgrundregeln.
1: Im Idealfall sollte alles, was empfindlich ist, wirklich bis zum Grillen oder zum Essen eben in der Kühlung bleiben. Besonders kritisch hier auch wieder das rohe Fleisch, der Fisch oder eben alle Speisen mit Ei, mit Sahne, mit Joghurt oder eben mit Mayo. Das heißt, als Tipp vielleicht am besten das Fleisch zum Beispiel nur portionsweise aus dem Kühlschrank holen, nicht den ganzen Teller neben dem Grill stehen haben die ganze Zeit. Und für Salate und Dips zum Beispiel der Tipp, kann man nochmal kleinere Schüsseln auf den Tisch stellen zum Servieren und dann einfach Nachschub sorgen.
0: Ja, gute Idee, ne? Aber wie es dann immer so ist, am Ende bleibt ein Haufen übrig. Aber wohin damit, ne? Mit den übrig gebliebenen Lebensmitteln? Wie kann man das alles handeln?
1: Die Reste sollten möglichst schnell abgedeckt in den Kühlschrank. Dann ist das Essen am nächsten Tag auch kein Problem. Auch in 2 Tagen nicht. Auf keinen Fall sollten die Reste über Nacht bei Zimmertemperatur gelagert werden. Also das wäre dann am nächsten Tag wirklich kritisch. Genauso kritisch, wenn der Eiersalat jetzt schon den halben Nachmittag draußen stand, nutzt dann auch der Kühlschrank über Nacht nichts mehr. Also hier gerne nochmal der Tipp, für gute Planung zu sorgen, lieber ein bisschen weniger zu machen, sich gut abzusprechen. Es gibt sowieso immer genug, dann ist es doch besser, alles an dem Tag auch aufzubrauchen.
0: Ja, wenn das mal so einfach wäre. Naja, aber haben wir uns nochmal dran erinnert. Dankeschön, Tina Hanke von der Verbraucherzentrale Thüringen. So, und was bringt ihr mit, wenn ihr eingeladen werdet zum Grillen oder einfach so auf eine Gartenparty im Sommer? Ich bringe mein schönstes Lächeln mit. Was dürft ihr dann immer mitbringen? Gerne mal uns den Mund wässrig machen nach euren Lieblingsrezepten. Einfach anrufen oder eine Sprachnachricht schicken. Die Nummern zu uns im Studio findet ihr natürlich auf mdrjump.de.

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5: 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Es ist 11.30 Uhr und das Wichtigste am Hitzesamstag jetzt mit Frank Thomas.
6: Um Geld zu sparen, sollen Thüringens Hochschulen künftig enger zusammenarbeiten. Das sehen Pläne des Wissenschaftsministeriums in Erfurt vor. Geplant ist demnach, dass die 10 staatlichen Hochschulen beispielsweise ihre IT-Infrastruktur bündeln und bei der Beschaffung kooperieren. Im Saale-Kreis brennt seit heute früh ein leerstehendes Gebäude. Die Leitstelle rief die Menschen in den Orten Besenstedt und Johannishall auf, Fenster und Türen geschlossen zu halten. 6 Feuerwehren sind im Einsatz. Die Brandursache ist bisher noch nicht bekannt. In Paris sind 20 Schmuckstücke der verstorbenen Filmstars Claudia Cardinale versteigert worden. Wie das Auktionshaus Christie's mitteilte, brachte die Versteigerung mehr als 826.000 Euro ein. Ein Teil der Summe gehe an die von der Schauspielerin gegründete Stiftung zur Unterstützung junger Künstlerinnen und Künstler. Cardinale war im September im Alter von 87 Jahren verstorben.
5: Aus unserem MDR-Jump-Verkehrszentrum fix noch der Blick auf die Straßen. Zunächst gibt es eine Entwarnung für die A2 Hannover-Berlin zwischen Thesen und Wollin. Keine falschfahrende Person mehr unterwegs. Die Meldungen. Die A2 ist zwischen Burg-Ost und Burg-Zentrum in beiden Richtungen wegen Reparaturarbeiten gesperrt. Es gibt einen langen Stau auf der Umfahrung über die B246A und auch durch Burg. Und im weiteren Verlauf Richtung Berlin ist die Autobahn zwischen Zieser und Wollin ebenfalls wegen Reparaturarbeiten gesperrt. Letzte freie Abfahrt ist Thesen. Fahrt vorsichtig auf der A9 Richtung Berlin zwischen Wiedemar und Halle. Eine ungesicherte Unfallstelle auf der rechten Spur. Vorsicht auch auf der A17 Richtung Prag zwischen Dreieck Dresden-West und Dresden-Gorbitz. Behinderungen wegen eines defekten LKW. Fahrzeugteile liegen hier auf der Fahrbahn. Und A71 Richtung Sangerhausen aufpassen zwischen Grevenroda und Ilmenau-West. Ein Maurerkübel liegt hier auf der rechten Spur. Im Saalekreis, wir haben es gerade bei Frank in den Nachrichten gehört, in den Ortslagen Besenstedt und Johannishall Geruchsbelästigungen, starke Rauchentwicklung.

0: Entwicklung gibt es dort. Bitte Fenster und Türen zumachen, Lüftung und Klimaanlagen abschalten. Geblitzt wird heute Vormittag unter anderem auf der B79 in Athenstadt Richtung Halberstadt, in Eisenach in der Katharinenstraße stadteinwärts, Blitzer in Merane in der Glaucher Straße stadteinwärts, einer in Riesa in der Rostocker Straße Richtung Merzdorf. Und Sandra hat sich gemeldet, sie hat auch noch was für uns entdeckt. Und zwar
1: von Friedrichsroda nach Reinhardsbrunn, genau am Schloss.
0: Wird also ebenfalls geblitzt. Dankeschön fürs Bescheid sagen. Komm gut und vor allem sicher durch dein Wochenende, liebe Sandra. Ja, und wenn ihr auch Blitzer entdeckt oder noch Staus seht, immer her damit, meldet's kostenlos unter der 0800 123 2340. Dankeschön. Wir sagen hier immer Hitze, Hitze, Hitze. Was heißt es konkret? Nach Samstagvormittag keine Wolke am Himmel über Magdeburg bei 34 Grad. Meiningen auch fast wolkenlos, 31 Grad. In Aue sonnige 35 Grad. Ja, und auch heute müssen wir örtlich mit bis zu 41 Grad rechnen. Abends dann in der Altmark erste Gewitter. Aber bis dahin scheint erstmal viel die Sonne. Morgen dann weiter sehr heiß mit gut 40 Grad. Dazu kommen dann aber starke Gewitter, teils mit Unwettergefahr morgen. Und das dürfte dann zum Start in die neue Woche eine ordentliche Abkühlung bringen.
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7: Um 12 Uhr mit Frank Thomas. Nach den Hitzeschäden auf der Autobahn 2 in Sachsen-Anhalt und Brandenburg haben sich wieder kilometerlange Staus gebildet. Betroffen sind sowohl die Autobahn als auch die Umleitungsstrecken. Nach einer Krisenstabssitzung hieß es, der Lkw-Verkehr solle nun deutlich früher von der A2 abgeleitet werden. Der Landrat des Jerichoer Landes, Steffen Burchardt, sagte dem MDR, um Personen im Stau mit Getränken zu versorgen, komme die Motorradstaffel wieder zum Einsatz. Wann genau die seit Donnerstag gesperrte Teilstrecke bei Burg sowie zwischen Cesa und Wollin wieder freigegeben werden, ist noch offen. Wegen der Hitzewelle hat der Deutsche Städte- und Gemeindebund dringend zum Wassersparen aufgerufen. In der neuen Osnabrücker Zeitung hieß es, notfalls müssten die Behörden Verbote aussprechen. Der Verband der Hausärzte warf der Bundesregierung unterdessen in den Funke-Medien vor, beim Hitzeschutz versagt zu haben. Ein Maßnahmenpaket lasse weiter auf sich warten. In Mitteldeutschland steuert die Hitzewelle auf ihren Höhepunkt zu. Heute und morgen werden bis zu 41 Grad erwartet. Der Golfstaat Bahrain hat einen neuen iranischen Drohnenangriff gemeldet. Das Außenministerium nannte keine Details, sprach aber von einem eklatanten Verstoß gegen die Souveränität des Landes. Teheran wurde außerdem vorgeworfen, die Friedensbemühungen zu sabotieren. Zuvor hatten sich die USA und der Iran zum ersten Mal seit ihrem Rahmenabkommen wieder gegenseitig angegriffen. Auslöser ist die Attacke auf ein Frachtschiff in der Straße von Hormuz vor 2 Tagen. Die USA werfen dem Iran vor, dafür verantwortlich zu sein. Die deutsche Industrie klagt über die vielen Baustellen und Störungen bei der Deutschen Bahn. Laut Welt am Sonntag berichten derzeit verschiedene Branchen über zunehmende Probleme, weil etwa Rohstoffe zu spät eintreffen oder Produkte nicht rechtzeitig abgefahren werden können. Die Rede ist von Milliardenschäden. Der Verband der chemischen Industrie rief die Bahn auf, dringend nachzusteuern. In Jena laden die städtischen Museen heute zum Abkühlen ein. Wie die Stadtverwaltung mitteilte, sind die Kunstsammlung, das Romantikerhaus und das Stadtmuseum größtenteils klimatisiert. Angesichts der Temperaturen gäbe es freien Eintritt. Auch in Erfurt sind die Tickets für die städtischen Museen heute kostenlos. Das waren die Nachrichten.
8: Und jetzt aus unserem MDR-Jump-Verkehrszentrum, der zuverlässigste Verkehrsservice im Osten. Die A2 ist zwischen Burg-Ost und Burg-Zentrum in beiden Richtungen wegen Reparaturarbeiten gesperrt. Dadurch gibt es auch einen langen Stau auf der Umfahrung über die B246A und auch durch Burg. Im weiteren Verlauf Richtung Berlin ist die Autobahn dann nochmal zwischen Cesa und Wollin gesperrt. Der Grund auch hier: Reparaturarbeiten, letzte freie Abfahrt ist Thesen. A9 Richtung Berlin zwischen Wiedemar und Halle ist die rechte Spur nach einem Unfall blockiert.

0: Und bitte fahrt auch vorsichtig auf der A17 Richtung Prag. Zwischen Dresden-Gorbitz und Dresden-Südvorstadt ist die rechte Spur wegen eines defekten Fahrzeugs blockiert. Hier liegen auch überall Fahrzeugteile. Und im Saalekreis in den Ortslagen Besenstedt und Johannishall Geruchsbelästigung durch starke Rauchentwicklung. Bitte Fenster und Türen zumachen und auch die Lüftungen und Klimaanlagen abschalten. Die Blitzer bei uns immer online auf mdrjump.de. Aktuell stehen sie in Eisenach in der Katharinenstraße stadteinwärts, in Merane in der Glaucher Straße stadteinwärts, einer noch in Riesa in der Rostocker Straße Richtung Merzdorf. Und wenn ihr heute Mittag unterwegs noch mehr Blitzer entdeckt oder aber auch Staus seht, meldet's gern bei uns mit einem kostenlosen Anruf unter der 0800 123 2340. Dankeschön. Kurzer Blick auf unser Sommerwetter dieses Wochenende. Nur 28 Grad heute Mittag auf dem Fichtelberg und auch auf dem Brocken 28 Grad. Und Schmücke meldet 29 Grad. Es tut mir leid, ich habe leider nichts Kühleres im Angebot. Vielleicht nachmittags bei den bis zu 40 Grad, die wir da erwarten, vielleicht lieber mit der Family mal wieder ins Kino gehen. Ja? Ist garantiert klimatisiert und die Sonne scheint da drin auch nicht. Ja, und morgen dann nochmal so heiß wie heute mit bis zu 41 Grad. Und da wird es noch ungemütlicher, weil es wird sehr schwül, denn im Laufe des Sonntags zum Teil starke Gewitter mit Unwettergefahr, aber die bringen halt eine Abkühlung zum Start in die neue Woche. Zwar viele Schauer und Gewitter, aber dann sind die Temperaturen wieder deutlich unter 30 Grad.
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0: Kopfschmerzen und Kater. Ey, wir haben ja jetzt echt nichts zu meckern. Ne? Warm genug ist es jedenfalls, selbst auch für uns. Aber zusammen verstecken wir uns dann doch besser so peu à peu vor der Hitze. Und abends dann kommen wir alle wieder raus. Ja, weiß nicht, zur Gartenparty? Vielleicht auch mit Grillerchen? Wer eingeladen ist bei Freunden, Familie oder Nachbarn, was bringt ihr dazu futtern mit?
1: Nichts geht über einen guten Nudelsalat. Und an Getränken würde ich, glaube ich, so einen Aperol-Spritz selber zubereiten, ja. Also ich weiß ja, was meine Freunde so gerne trinken und essen, deswegen passt das schon.
0: Ja, hört sich gut an. Und MDR-Jump-Hörer Micha, also ich glaube, den würden wir alle gern zu einer Gartenparty einladen.
2: Was auch immer sehr, sehr gut ankommt, ich backe unfassbar gerne Focaccia und solche Sachen, dass ich das dann mitbringe. Aber auch Hähnchenbrust mit Ingwer und Zitrone eingelegt, mit Knoblauch, Olivenöl, ein bisschen Rosmarin und Thymian. Und manchmal, je nach Lust und Laune, auch ein Cheesecake. Einen ganz simplen, mit ein bisschen Zitrone. Kommt auch immer gut an, so als kleines Dessert. Und ansonsten, die anderen bringen ja auch noch was mit, ne? Dann wünsche ich euch ein schönes Wochenende und frohes Schwitzen.
0: Deliziös, Micha, ist das. Deliziös. Und bei Conny, da geht's so in die erfrischende Richtung.
3: Hallöchen, ihr Lieben. Ich bringe ganz oft zur Party oder zum Grillen meinen berühmten Rote-Bete-Carpaccio mit. Der ist frisch und lecker, vor allem bei dieser Hitze.
0: Conny, könnten wir da vielleicht die rote Beete weglassen? Junge, Junge, wenn ich so mäglich wäre, das ist ja schlimm. Ich bringe im Sommer gerne Wassermelone mit. Aufsägen müssten dann aber die anderen, ne? Aber ich kann immer sagen, ich habe eine Wassermelone getragen.
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9: Schönes Wochenende, hier ist MDR Jump. Es ist gleich 12:30 und das Wichtigste am Samstagvormittag jetzt mit Frank Thomas.
10: Auf einer Baustelle in Zwönitz im Erzgebirgskreis ist ein Bauarbeiter von einem Lastwagen überrollt worden. Nach Polizeiangaben hatte sich der führerlose LKW selbstständig in Bewegung gesetzt, der Grund dafür sei noch unklar. Der 55-Jährige kam mit schweren Verletzungen ins Krankenhaus. Die thüringische Stadt Kölleda hat eine Umfrage unter Jugendlichen gestartet. Wie der Bürgermeister dem MDR mitteilte, sollen Verbesserungsvorschläge für die Stadt gesammelt werden. Dazu wurden im Rahmen einer Party im Freibad Trinkbecher mit einem QR-Code bedruckt. Über den gelangten die Nutzer zur Umfrage. Im Landkreis Stendal hat die Feuerwehr einen Brand auf einem Getreidefeld bekämpft. Nach Angaben der Polizei standen etwa 50 Hektar zwischen Rochau und Schorstedt in Flammen. Mehr als 80 Feuerwehrleute aus 25 Ortswehren seien stundenlang im Einsatz gewesen. Auslöser soll ein Funkenschlag bei Mäharbeiten gewesen sein.
9: Und jetzt aus unserem MDR-Jump-Verkehrszentrum fix noch der Blick auf die Straßen. Die A2 ist zwischen Burgost und Burgzentrum in beiden Richtungen weiter wegen Reparaturarbeiten gesperrt. Es gibt dadurch auch einen langen Stau auf der Umfahrung über die B246A und auch durch Burg. Und im weiteren Verlauf Richtung Berlin ist die A2 zwischen Ziesa und Wollin ebenfalls wegen Reparaturarbeiten gesperrt. Letzte freie Abfahrt ist Thesen. Auch hier Stau auf der Umfahrung und zwar zwischen Schöpsdorf und Ziesa. Fahrt noch vorsichtig auf der A2 Berlin-Hannover in beiden Richtungen. Zwischen Bornstedt und Alsleben ragt die Leitplanke jeweils in die linke Spur Richtung Berlin. Aktuellen Stau von 20 Minuten. A9 Richtung Berlin zwischen Wiedemar und Halle ist die rechte Spur nach einem Unfall blockiert. Fahrt auch vorsichtig auf der A38 Richtung Leipzig. Zwischen Dreieck Halle Süd und Bad Lauchstädt liegt eine Dachbox. Im Landkreis Bautzen ist die Straße zwischen Feldschlösschen und Radeberg nach einem Unfall gesperrt und im Saalekreis zwischen den Ortslagen Besenstedt und Johannishall noch Geruchsbelästigung durch starke Rauchentwicklung. Also dort bitte Fenster und Türen zu. Und leider müsst ihr auch die Lüftungen und gegebenenfalls Klimaanlagen abschalten. Blitzer haben wir heute Mittag auch. Unter anderem in Eisenach in der Katharinenstraße stadteinwärts, in Merane in der Glaucher Straße stadteinwärts, in Riesa noch einer in der Rostocker Straße Richtung Merzdorf. Und wenn ihr unterwegs seid heute Mittag und auch noch Blitzer entdeckt oder Staus seht, meldet das gern bei uns mit einem kostenlosen Anruf unter der 0800 123 2340. Dankeschön. Oh, jetzt wird's aber wild. Also nicht, weil Kollege Felix Schmutzer hier gerade ins Studio geschlürft kommt. Ich meine es mit den Temperaturen. Bei euch in Bad Düben habt ihr jetzt 37 Grad. Gentin wolkenloser Himmel bei 38 Grad. Und auch in Dachwig schon 38 Grad. Wir warten heute ja noch auf 41 Grad. Und Richtung Abend wird es richtig schwül heiß noch. Denn vor allem in der Altmark kommen die ersten Gewitter an. Morgen dann erstmal ein bisschen Sonne, aber später teils starke Gewitter mit Unwetterpotenzial und auch morgen noch mal bis zu 41 Grad heiß.
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0: heute eure Post oder Pakete kommen. Bitte ein kühles Glas Wasser anbieten. Das geht runter wie Öl bei 36 Grad. Dankeschön, liebe Grüße.
1: Gute Idee, frisches Wasser für Post- und Paketboten, die eure Sendung über den Zaun schmeißen. Egal wie viel Temperatur auf dem Thermometer steht, nette Geste. Und bei nett, da kommt ja auch immer unser Vincent Weiß gleich mit ins Spiel. Der kommt nämlich auch nie mit leeren Händen, wenn er mal eingeladen ist, auf eine schöne Gartenparty.
2: Also, ich hatte den Fall jetzt ja gerade und ich habe kaltes Bier mitgebracht. Das lag auch daran, dass sie gesagt haben, wir haben genug Essen. Und dann dachte ich, bringe ich halt die Getränkeverpflegung mit. Und ich glaube, das würde ich eh immer machen. Also ich finde, man sollte, wenn man zum Grillen geht, auch wenn gesagt wird, es ist alles da und sowas, ist immer so ein Mitbringsel, wenn man eingeladen ist, irgendwie für alle. Und ob es ein Getränk ist oder irgendwas Schönes, ein Snack oder Nachtisch oder sowas, sollte man schon mal dabei haben.
1: Guck mal, ich sag doch richtig nett, der Vincent. Hm? Und singen kann er auch noch. Musik sein läuft hier bei MDR Jump.

0: Schönes Sommerwochenende mit MDR Jump. Vor der Hitze verstecken, na, da hat Ines aus Freital doch eine gute Idee. Die war nämlich shoppen, aber nicht für sich selbst.
1: Hallo ihr Lieben, ich wünsche euch einen wunderschönen Samstag, egal wie warm es bei euch ist, ja. Und wir haben für unsere kleinen Stubentiger vorgesorgt. Wir waren auf der Suche nach Kühlmatten und hatten direkt Glück. Wir haben die letzten beiden ergattert. Überglücklich fahren wir jetzt wieder nach Hause und legen unseren Kätzchen die Kühlmatten aus. Euch ein wunderschönes Wochenende.
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6: Um 13 Uhr mit Frank Thomas. Nach den Hitzeschäden auf der A2 in Sachsen-Anhalt und Brandenburg haben sich wieder kilometerlange Staus gebildet. Betroffen sind die Autobahn selbst und die Ausweichstrecken. Nach einer Krisenstabssitzung hieß es, der Lkw-Verkehr solle nun deutlich früher von der A2 abgeleitet werden. Der Landrat des Jerichower Landes, Steffen Burchardt, sagte dem MDR, um Fahrern im Stau mit Getränken zu versorgen, komme die Motorradstaffel wieder zum Einsatz. Wann genau die seit Donnerstag gesperrten Teilstücke bei Burg sowie zwischen Caesar und Wolin wieder freigegeben werden, ist noch offen. Wegen der Hitzewelle hat der Deutsche Städte- und Gemeindebund dringend zum Wassersparen aufgerufen. In der Neuen Osnabrücker Zeitung hieß es, notfalls müssten die Behörden Verbote aussprechen. Der Verband der Hausärzte warf der Bundesregierung unterdessen in den Funke-Medien vor, beim Hitzeschutz versagt zu haben. Ein Maßnahmenpaket lasse weiter auf sich warten. In Mitteldeutschland steuert die Hitzewelle auf ihren Höhepunkt zu. Heute und morgen werden bis zu 41 Grad erwartet. Der Golfstaat Bahrain hat einen neuen iranischen Drohnenangriff gemeldet. Das Außenministerium nannte keine Details, sprach aber von einem eklatanten Verstoß gegen die Souveränität des Landes. Teheran wurde außerdem vorgeworfen, die Friedensbemühungen zu sabotieren. Zuvor hatten sich die USA und der Iran zum ersten Mal seit ihrem Rahmenabkommen wieder gegenseitig angegriffen. Auslöser ist die Attacke auf ein Frachtschiff in der Straße von Hormuz vor 2 Tagen. Die USA werfen dem Iran vor, dafür verantwortlich zu sein. Die deutsche Industrie klagt über die vielen Baustellen und Störungen bei der Deutschen Bahn. Laut Welt am Sonntag berichten derzeit verschiedene Branchen über zunehmende Probleme, weil etwa Rohstoffe zu spät eintreffen oder Produkte nicht rechtzeitig abgefahren werden können. Die Rede ist von Milliardenschäden. Der Verband der chemischen Industrie rief die Bahn auf, dringend nachzusteuern. In Jena laden die städtischen Museen heute zum Abkühlen ein. Wie die Stadtverwaltung mitteilte, sind die Kunstsammlungen, das Romantikerhaus und das Stadtmuseum größtenteils klimatisiert. Angesichts der Temperaturen gäbe es freien Eintritt. Auch in Erfurt sind die Tickets für die städtischen Museen heute kostenlos. Das waren die Nachrichten.
7: Und jetzt aus unserem MDR-Jump-Verkehrszentrum der zuverlässigste Verkehrsservice im Osten. Die A2 ist zwischen Burg Ost und Burg Zentrum in beiden Richtungen weiter wegen Reparaturarbeiten gesperrt. Es gibt deshalb auch einen langen Stau auf der Umfahrung über die B246A und auch durch Burg und im weiteren Verlauf der A2 Richtung Berlin. Hier ist die Autobahn zwischen Caesar und Wolin ebenfalls wegen Reparaturarbeiten gesperrt. Letzte freie Abfahrt Thesen. Hier staut sich's auch auf der Umfahrung zwischen Schöpsdorf und Caesar. Vorsicht noch auf der A2 Berlin-Hannover in beiden Richtungen zwischen Bornstedt und Alsleben. Hier ragt die Leitplanke jeweils in die linke Spur. Dadurch gibt's Stau in Richtung Berlin bis Allerengersleben. Hier braucht ihr eine halbe Stunde länger, plus 20 Minuten in Richtung Hannover bis Irxleben. A9 Richtung Berlin zwischen Wiedemar und Halle ist die rechte Spur nach einem Unfall blockiert. In Leipzig ist die Käthe-Kollwitz-Straße stadteinwärts zwischen Marschner Straße und Hauptbahnstraße nach einem Unfall gesperrt. Im Landkreis Bautzen ist die Straße zwischen Feldschlösschen und Radeberg nach einem Unfall gesperrt. Und im Saale-Kreis weiter In den Ortslagen Besenstedt und Johanneshall Geruchsbelästigung wegen starker Rauchentwicklung. Also bitte Fenster und Türen dort zu. Und ihr müsst leider auch ausgerechnet heute Lüftungen und Klimaanlagen abschalten. Blitzer findet ihr bei uns online auf mdrjump.de. Aktuell wird unter anderem geblitzt in Eisenach in der Katharinenstraße stadteinwärts, in Merane in der Glaucher Straße stadteinwärts, in Riesa einer in der Rostocker Straße Richtung Merzdorf. Und wenn ihr unterwegs mehr Blitzer entdeckt oder aber auch noch Staus seht, meldet es gern bei uns, geht mit einem kostenlosen Anruf unter der 0800 123 2340. Dankeschön. Das Hitzewetter. Ob ich das einfach jetzt weglasse? Naja, davon wird es auch nicht besser. Also in Garde liegen heute Mittag 38 Grad. Erfurt und Meißen melden 36, Oschatz bei 35 Grad, Görlitz 34 Grad. Bis zum Abend erwarten wir örtlich bis zu 41 Grad. Dazu vor allem in der Altmark abends auch schon mal erste Gewitter. Morgen dann neben Sonnenschein teils starke Gewitter mit Unwettergefahr, denn auch morgen wird es wieder knalleheiß. 41 Grad, so wie heute. In die neue Woche geht es dann dank der heftigen Schauer und Gewitter mit einer deutlichen Abkühlung.
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0: schönes Wochenende mit MDR Jump. Die Sonne genießen, die Hitze genießen und sich irgendwie verstecken. Als Kind habe ich mich nie versteckt, egal welches Wetter. Ich wollte immer hin, vor allem, wenn wir in den Sommerferien an der Wartburg waren, bei Eisenach. Da wollte ich immer die Esel streicheln. Ja, die Eseltreiber hatten es früher da nicht so einfach.
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3: Landgräfin Margarete hat einen unruhigen Schlaf in den Gemächern der Wartburg am nordwestlichen Ende des Thüringer Waldes. Aber völlig von Sinnen ist sie, als sich in jener Nacht eine Gestalt auf sie wirft und um Gnade fleht. Der Mann ist einer der Eseltreiber auf der Burg, erzählt Nino Dell, Museumsführer auf der Wartburg.
4: Heute sind es die Kinder, die transportiert werden in der Zeit des Mittelalters. Das Lebensmittel, vor allem auch Wasser. Man beachte, die Wartburg besitzt heute noch keinen Brunnen. Es geht ja letztlich auch um das leibliche Wohl. Es gibt noch immer ein Eseltreiberstübchen auf dieser Burg. Der beste Hinweis auf eine unverzichtbare Funktion.
3: Die Landgräfin Margarete stellt also in dieser Nacht den Eseltreiber zur Rede. Der berichtet, ihr Gemahl Albrecht der Entartete, Landgraf von Thüringen und Markgraf von Meißen, will sie umbringen lassen. Albrecht hat sich nämlich in Kunigunde von Eisenberg verliebt und will seine Ehefrau loswerden. Diesen dreckigen Job soll sein treuer Eseltreiber erledigen.
4: Der Eseltreiber als Auftragsmörder ist historisch nicht bestätigt. Überall anders auf der Erde wäre es wahrscheinlich der Gärtner. Klassisch.
3: Der Sage nach flieht Margarete noch in derselben Nacht auf abenteuerliche Weise mit einer Hofdame, einem Knecht und einer Magd von der Wartburg. Auch der Eseltreiber begleitet sie. Ihre beiden Söhne, Friedrich und Dietrich, muss sie zurücklassen. Den Ältesten, Friedrich, hat sie in der Fluchtnacht noch in die Wange gebissen, damit er sich später an das Schicksal seiner Mutter erinnert. So kam der spätere Landgraf Friedrich zu seinem Beinamen, der Gebissene. Die Landgräfin Margarete bleibt noch einige Zeit in Thüringen, bevor sie nach Hessen zieht und dort, nur wenige Wochen nach der Flucht, verstirbt.
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Das Zentrum hat eine Sofortmeldung, die wichtig ist für alle unterwegs auf der A38 Richtung Göttingen. Fahrt vorsichtig zwischen Deiderode und Dreieck Dramental. Hier liegen Fahrzeugteile auf der kompletten Fahrbahn.

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10: Schönes Wochenende, hier ist MDR Jump. Es ist 13.30 Uhr und alles, was an diesem schwitzi Samstag wichtig ist, sagt uns jetzt Frank Thomas.
11: Auf einer Baustelle in Zwönitz im Erzgebirgskreis ist ein Bauarbeiter von einem Lastwagen überrollt worden. Nach Polizeiangaben hatte sich der fahrerlose LKW selbstständig in Bewegung gesetzt. Der Grund dafür sei noch unklar. Der 55-Jährige kam mit schweren Verletzungen ins Krankenhaus. Die thüringische Stadt Kölleda hat eine Umfrage unter Jugendlichen gestartet. Wie der Bürgermeister dem MDR mitteilte, sollen Verbesserungsvorschläge für die Stadt gesammelt werden. Dazu wurden im Rahmen einer Party im Freibad Trinkbäche mit einem QR-Code bedruckt. Über den gelangten die Nutzer zur Umfrage. Im Landkreis Stendal hat die Feuerwehr einen Brand auf einem Getreidefeld bekämpft. Nach Angaben der Polizei standen etwa 50 Hektar zwischen Rochau und Schorstedt in Flammen. Mehr als 80 Feuerwehrleute aus 25 Ortswehren seien stundenlang im Einsatz gewesen. Auslöser soll ein Funkenschlag bei Mäharbeiten gewesen sein.
10: Und jetzt auf unserem MDR-Jump-Verkehrszentrum natürlich noch der frische Blick auf die Straßen. Die A2 ist zwischen Burg Ost und Burg Zentrum weiter in beiden Richtungen wegen Reparaturarbeiten gesperrt. Lange Staus gibt's auf der Umfahrung über die B246A und auch durch Burg. Und im weiteren Verlauf ist die A2 Richtung Berlin zwischen Ziesa und Wollin gesperrt. Der Grund auch hier Reparaturarbeiten. Die letzte freie Abfahrt ist Thesen. Hier Stau auf der Umfahrung über Schöpsdorf und Ziesa. Bitte noch Vorsicht auf der A2 Berlin-Hannover in beiden Richtungen. Zwischen Bornstedt und Eilsleben ragt die Leitplanke jeweils in die linke Spur. Dadurch staut sich's in Richtung Berlin bis Allerringersleben. Hier braucht ihr aktuell eine halbe Stunde länger und in Richtung Hannover bis Irxleben gibt es eine Stauzeit von 20 Minuten. Vorsicht auf der A38 Richtung Göttingen. Zwischen Deiderode und Dreieck Drammetal liegen Fahrzeugteile. Nach Unfällen sind gesperrt im Landkreis Bautzen die Straße zwischen Feldschlösschen und Radeberg und in Leipzig die Käthe-Kollwitz-Straße stadteinwärts zwischen Marschner Straße und Hauptmannstraße. Im Saale-Kreis weiter in den Ortslagen Besenstedt und Johannishall. Geruchsbelästigung durch starke Rauchentwicklung. Bitte Fenster und Türen zumachen und leider müsst ihr ausgerechnet heute auch Lüftungen und Klimaanlagen abschalten. Die Blitzer bei uns aktuell in Chemnitz auf dem Südring in der Annaberger Straße Richtung Stolberger Straße, in Halle einer in der Hermannstraße und in Riesa in der Rostocker Straße Richtung Merzdorf. Wenn ihr unterwegs aber mehr Blitzer entdeckt oder auch noch Staus seht, meldet's gern bei uns mit einem kostenlosen Anruf unter der 0800 123 2340. Dankeschön! Das Sommerwetter, gnadenlose Hitze in Hoyerswerda bei prallstem Sonnenschein und 38 Grad. In Gentin habt ihr schon 39 Grad und auch da ordentlich Sonne. Sonne auch in Schleiz und sagenhafte 36 Grad bei euch. Morgen wird es dann übrigens nochmal so heiß. Bei bis zu 41 Grad kommen auch morgen dann starke Gewitter, zum Teil mit Unwettergefahr auf uns zu. Aber die Tage drauf, dann soll es sich merklich abkühlen. 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Ciao.
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4: Um 14 Uhr mit Frank Thomas. Nach den Hitzeschäden auf der A2 dauert die Reparatur wohl länger als bisher geplant. Der Landrat des Jerichoer Lands, Steffen Burchardt, sagte im MDR, auf der Fahrbahn Richtung Berlin seien neue Schäden entstanden. Die Arbeiten könnten noch bis weit in die kommende Woche dauern. Die Fahrbahn bei Burg in Richtung Hannover soll dagegen morgen wieder freigegeben werden. Zu welcher Uhrzeit ist noch unklar. Die A2 ist seit Donnerstag abschnittsweise gesperrt. Auch heute haben sich wieder kilometerlange Staus gebildet. Der Autohersteller Porsche erwägt offenbar, das Modell Cayenne wieder in Leipzig bauen zu lassen. Das berichtet die Frankfurter Allgemeine Zeitung und beruft sich auf Angaben von Porsche-Beschäftigten. Demnach könnte die Produktion aller drei Antriebsvarianten aus der Slowakei wieder zurück nach Sachsen verlegt werden. Ziel sei es, die Auslastung im Leipziger Werk abzusichern. Im Gegenzug müssten die Beschäftigten aber Lohneinbußen hinnehmen, weil die Produktion in Bratislava günstiger sei. Ein Porsche-Sprecher teilte auf MDR-Frage mit, man äußere sich nicht zu Spekulationen. Der ehemalige Bundespräsident Joachim Gauck hat sich für eine Frau als nächstes Staatsoberhaupt ausgesprochen. Gauck sagte der Welt am Sonntag, er halte das für absolut angezeigt. Frauen trügen an vielen Stellen das Gemeinwesen. Da sei es ein folgerichtiges Signal, wenn eine Frau Bundespräsidentin werde. Gleichzeitig betonte Gauck, die Debatte dürfe nicht auf die Geschlechterfrage reduziert werden. Auch ein Mann an der Spitze müsse weiter möglich sein. Die Nachfolge von Bundespräsident Frank-Walter Steinmeier wird Anfang kommenden Jahres gewählt. Der Golfstaat Bahrain hat einen neuen iranischen Drohnenangriff gemeldet. Das Außenministerium nannte keine Details, sprach aber von einem eklatanten Verstoß gegen die Souveränität des Landes. Teheran wurde außerdem vorgeworfen, die Friedensbemühungen zu sabotieren. Zuvor hatten sich die USA und der Iran zum ersten Mal seit ihrem Rahmenabkommen wieder gegenseitig angegriffen. In Jena laden die städtischen Museen heute zum Abkühlen ein. Wie die Stadtverwaltung mitteilte, sind die Kunstsammlung, das Romantikerhaus und das Stadtmuseum größtenteils klimatisiert. Angesichts der Temperaturen gebe es freien Eintritt. Auch in Erfurt sind die Tickets für die städtischen Museen heute kostenlos. Das waren die Nachrichten.
5: 2 nach 2, MDR Jump ist hier mit dem zuverlässigsten Verkehrsservice im Osten und der Schwerpunkt bleibt die Autobahn 2. Ihr habt das in den Nachrichten gehört, die Hitzeschäden. Die A2 ist zwischen Burg Ost und Burg Zentrum in beiden Richtungen wegen Reparaturarbeiten gesperrt. Da hat es sogenannte Hitze-Blow-Ups gegeben, dass der Asphalt aufbricht, umgeleitet wird jetzt ganz weiträumig und zwar ab dem Dreieck Potsdam über die A9 runter bis zum Schkeuditzer Kreuz und dann A14 wieder hoch bis nach Magdeburg, um dort zurück auf die A2 zu fahren. Aktuell gibt es nämlich einen langen Stau auch auf der Umfahrung über die B246A und durch Burg. Da braucht er gar nicht erst langfahren. Und dann im weiteren Verlauf der A2 nach Berlin gibt es gleich eine zweite Sperrung zwischen Ziesa und Wollin. Ebenfalls Reparaturarbeiten nach Hitzeschäden. Ebenfalls Sperrung umgeleitet wird auch hier ab dem Kreuz Magdeburg über die A14 und über die A9. Letzte freie Abfahrt ist übrigens Thesen Richtung Berlin. Stau auch auf der Umfahrung hier zwischen Schöpsdorf und Ziesa. Vorsicht A2 Berlin-Hannover jetzt in beiden Richtungen zwischen Bornstedt und Eilsleben. Da ragt die Leitplanke jeweils in die linke Fahrspur. Dadurch gibt's Stau in Richtung Berlin. Zurück bis Allerengerslebens dauert eine halbe Stunde länger. Vorsicht ebenfalls auf der A38 Richtung Göttingen zwischen Deiderode und dem Dreieck Drammetal. Hier liegen Fahrzeugteile auf allen Fahrspuren. Vorsicht auf der A72 Richtung Hof zwischen Borna Süd und Geithain. Eine ungesicherte Unfallstelle auf der linken Fahrspur. Und nach Unfällen sind gesperrt im Landkreis Bautzen die Straße zwischen Feldschlösschen und Radeberg und in Leipzig die Käthe-Kollwitz-Straße stadteinwärts zwischen Marschner Straße und Hauptmannstraße. Eine Meldung aus dem Saale-Kreis, da kommt es in den Ortslagen von Besenstedt und Johannashall zu Geruchsbelästigungen durch starke Rauchentwicklung. Wenn ihr dort wohnt, werdet ihr gebeten, Fenster und Türen geschlossen zu halten und wenn ihr eine Klima habt, die natürlich auch abzuschalten. Und geblitzt wird in Chemnitz auf dem Südring vor der Annaberger Straße Richtung Stolberger, in Halle in der Hermannstraße in beiden Richtungen und in Riesa in der Rostocker Straße Richtung Merzdorf. Und wenn ihr Staus oder Blitzer seht, ruft uns gerne an, kostenfrei unter 0800 123 2340. Nach der heißesten jemals in Deutschland gemessenen Nacht soll heute der nächste Temperaturrekord geknackt werden. Wir haben das für euch im Blick. Aktuelle Nachmittagswerte haben wir nämlich in Salzwedel 39 Grad, Erfurt 36, Dresden 37, 41,3 der aktuelle Bestwert. Mal gucken, ob wir den heute knacken. Am Nachmittag schrauben wir uns nämlich hoch, 41 Grad. Dazu kommen kaum Wolken, viel Sonne, morgen sogar noch ein bisschen heißer und dann entlädt sich das Ganze. Ab Nachmittag gibt es nämlich schwere Gewitter und Unwettergefahr und dann ist die ganz große Hitze glücklicherweise auch erstmal wieder vorbei.
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5: Mit Felix Schmutzer, fröhliches Schwitzen und immer wenn mir bei so einem Wetter ein Motorradfahrer entgegenkommt mit so einer Leberkluft und mit so einem Helm, dann denke ich mir, wie hält der das bitte aus bei der Hitze? Aber es gibt Menschen, die werfen sich da heute sogar richtig mit Gaudi in die Kluft. Enrico aus Nimritz in Thüringen zum Beispiel, da gibt es nämlich große Meisterschaften, nicht auf dem Motorrad, sondern auf dem Bobbycar. Und warum das sogar noch viel spektakulärer ist, das hört ihr gleich bei mir. Dann haben wir ihn nämlich im Gespräch, in 10 Minuten hier.
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0: Samstagnachmittag, die 40-Grad-Marke ist geknackt bei uns im Osten und hier bei MDR Jump wird es noch heißer für euch. Was haben Kuala Lumpur, Monaco und das gemütliche Nimritz im Saale-Orla-Kreis in Thüringen gemeinsam? Dann ganz einfach, in allen drei Orten lebt die Rennsportbegeisterung in Thüringen heute sogar ganz besonders stark. Da finden nämlich gerade die deutschen Meisterschaften im Bobbycar-Fahren statt. Und das ist wirklich ernst gemeint. Es geht wirklich um diese kleinen Bobbycars, die mit denen der Nachwuchs eigentlich so in der Einfahrt ein bisschen rumgurkt. Aber in Thüringen kriegen die Teile nämlich richtig Speed drauf. Ich habe mit Enrico Hein, der den Cup nach Thüringen holt, gesprochen und habe ihn gefragt, wie schnell die denn da werden in Thüringen.
1: Der Rekord liegt bei 130 Stundenkilometer, den man einmal aufgestellt hat.
0: Nicht dein Ernst?
1: Ich habe beim letzten Mal Vormarsch bei 45 Stundenkilometer.
0: Wirklich?
1: Helm ist Pflicht und Knie- und Ellenbogenschützer sind auf.
0: Und wie sieht dann die Rennstrecke aus? Einfach nur einen Hang runter oder was?
1: Na, das ist bei uns zur Ortsstraße runter, vom Ortseingang bis fast eine Dorfmitte.
0: Und du hast gesagt, du kennst dich jetzt ein bisschen aus, bist da selber schon mitgefahren. Erzähl mal so ein bisschen. Ist das richtig so wie Formel 1, großer Rennzirkus, Grid Girls und was es alles gibt?
1: Na, die leider nicht, die Grid Girls. Aber ne, für mich ist es das erste Mal, wo ich damit fahre.
0: Okay.
1: Also es ist schon interessant, auf solchen kleinen Autos solche Geschwindigkeiten hinzukriegen. Weil mit einem normalen Bobbycar, mit dem ich das erste Mal runtergefahren bin, das hat es bei der zweiten Mal nicht mal überlebt. Da war hinten alles weggeschmolzen an der Achse, weil es so heiß geworden ist beim Runterfahren.
0: Naja, aber gut, es ist ja auch nur für 20 Kilo für so einen kleinen Kinderkörper ausgelegt.
1: Ja, ne, genau, das stimmt. Der Bobbycar-Sportverband, der bringt doch Bobbycars mit, die kann man sich dann ausleihen für eine kleine Gebühr.
0: Ach, sehr großartig.
1: Wenn man dran denkt, wie das entstanden ist beim Sonntag, beim Elferbierchen, lass uns mal ein Bobbycar-Rennen machen und jetzt.
0: Und jetzt habt ihr Meisterschaften, das ist wirklich Wahnsinn.
1: Ja.
0: Du, dann sind ja heute die Profis dran, morgen die Kiddies. Erzähl, ja, was steht dann noch an?
1: Und zwar um 10 die 3- bis 6-Jährigen und ab um 11 die 7- bis 9-Jährigen und ab 13 nur die 10- bis 12-Jährigen. Also, wer kommen möchte, kann gerne kommen.
0: Wunderbar.
1: Wir freuen uns über jeden Besuch.
0: Gutes Gelingen dir, viel Erfolg und viel Erfolg, ja, auch den ganzen Kiddies, die da morgen mit ins Rennen gehen. Wie gesagt, wer will, kann da gerne mit an die Rennstrecke kommen, anfeuern. Bratwurst gibt es sowieso, muss man in Thüringen nicht fragen, ist ja Standard, ne?
1: Ja, die gibt's.
0: Und euch dann noch ein schönes Rennwochenende.
1: Ja, vielen herzlichen Dank.

0: vierte Lage Sonnencreme auch im Schatten wichtig. 14.30 Uhr, MDR Jump ist hier. Es ist genau 14:30 zum Samstagnachmittag. Das heißt, es ist genau Zeit für die Meldungen zur halben Stunde. Die hat Frank Thomas für euch.
1: Um Geld zu sparen, sollen Thüringens Hochschulen künftig enger zusammenarbeiten. Das sehen Pläne des Wissenschaftsministeriums in Erfurt vor. Geplant ist demnach, dass die 10 staatlichen Hochschulen beispielsweise ihre IT-Infrastruktur bündeln und bei der Beschaffung kooperieren. Bei einem Motorradunfall im Kreis Mittelsachsen ist ein 18-Jähriger schwer verletzt worden. Nach Angaben der Polizei kam der Mann zwischen Seebitschen und Göpersdorf von der Fahrbahn ab und geriet in ein Getreidefeld. Er sei mit einem Rettungshubschrauber ins Krankenhaus gebracht worden. In Paris hat eine Versteigerung von Schmuck des Filmstars Claudia Cardinale mehr als 826.000 Euro eingebracht. Wie das Auktionshaus Christie's mitteilte, wurden insgesamt 20 Schmuckstücke versteigert. Ein Teil der Summe gehe an die von der Schauspielerin gegründete Stiftung zur Unterstützung junger Künstler. Cardinale war im September im Alter von 87 Jahren gestorben.
0: 14.31 Uhr, die neuesten Meldungen aus dem MDR-Jump-Verkehrszentrum. Der Schwerpunkt, die Hitzeschäden auf der A2. Die Autobahn ist zwischen Burg Ost und Burg Zentrum in beiden Richtungen wegen Reparaturarbeiten gesperrt. Es wird weiträumig umgeleitet. Ab Potsdam über die A9 runter bis zum Schkeuditzer Kreuz, dort auf die A14 und dann in Magdeburg zurück auf die A2. Und dann im weiteren Verlauf der A2 haben wir nach Berlin noch eine Sperrung zwischen Ziesa und Wörlin. Auch hier die Umleitungsempfehlung, weiträumigen Bogen machen über A14. Und A9. Die Reparaturarbeiten sollen sich noch bis in die nächste Woche hinziehen. Dann haben wir eine Meldung von der A2 Berlin nach Hannover in beiden Richtungen zwischen Bornstedt und Eilsleben. Da hat es die Mittelleitplanke entschärft, die ragt jeweils in die linke Fahrspur. Dadurch gibt es Stau Richtung Berlin bis Allerengersleben, da dauert es 15 Minuten länger. Vorsicht auf der A38 Richtung Göttingen zwischen Deiderode und dem Dreieck Dramettal. Hier liegen Fahrzeugteile auf allen Fahrspuren. Vorsicht ebenfalls auf der A72 nach Hof zwischen Böhlen und Röther. Eine Leitbarke auf der Fahrbahn, das Ganze in einer Baustelle. Und nach Unfällen sind gesperrt im Landkreis Bautzen die Straße zwischen Feldschlösschen und Radeberg und in Leipzig die Käthe-Kollwitz-Straße stadteinwärts hier zwischen Märschner Straße und Hauptmannstraße. Im Saalekreis kommt es in Besenstedt und in Johannashall zu Geruchsbelästigungen durch starke Rauchentwicklung. Wenn ihr dort wohnt, haltet Fenster und Türen geschlossen, wenn ihr eine Klima habt, die auch einfach abschalten. Und geblitzt wird auch noch in Chemnitz auf dem Südring vor der Annaberger Straße Richtung Stolberger Straße. In Halle in der Hermannstraße, im Blitzer in beiden Richtungen und in Riesa in der Rostocker Straße hier Richtung Merzdorf. Und habt ihr noch Staus oder Blitzer gesehen, ruft uns gerne an, kostenfrei unter 0800 123 2340. Wie gesagt, es ist eine beeindruckende Hitze. Es könnten heute neue Temperaturrekorde für die wirklich höchsten jemals in Deutschland gemessenen Temperaturen aufgestellt werden. Also es ist schon wirklich außergewöhnlich und es ist auch nichts, was man auf die leichte Schulter nimmt. Also wirklich, wo es geht, Schatten suchen, Abkühlung suchen. Wir haben in Magdeburg und Jena gerade 38 Grad gemessen. Wir haben in Leipzig 37 Grad gemessen. 41 sind noch drin heute Nachmittag. Dazu kaum Wolken, viel Sonne. Morgen noch ein bisschen heißer und das Ganze entlädt sich. Ab dem Nachmittag in schweren Gewittern und Unwettern auch sogar.
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0: Ich war heute Vormittag noch einigermaßen guter Dinge. Vielleicht kommst du ja dann doch über den Tag und behältst deine Würde dabei. Und dann bin ich in die Straßenbahn gestiegen. Rums. Und dann war alles vorbei. Schwitzattacke sondergleichen. Nach zwei Stationen sah ich aus wie Sau. Oh. Dafür muss man sich heute nicht schämen. Ich bin mir aber sicher, ihr putzt euch für heute Abend auch wieder richtig fein raus und werdet dann aber auch wieder so verschwitzt aussehen. Es ist Bergstadtfest in Freiberg. MDR Jump ist dabei. Lädt euch ein direkt vor die Riesenbühne auf dem Obermarkt. Das ist direkt im Stadtzentrum. Dann heute Abend knacken wir den nächsten Temperaturrekord. Große Jump-Show mit meinem Kollegen Matthias Karper auf der Bühne. Mit unseren guten Morgen Familienmitgliedern Sarah und Lars. Und Sarah ist jetzt auch bei mir. Ganz kurz in der Show. Was gibt's denn dann heute Abend?
1: Noch braten wir hier vor uns hin, bereiten uns seelisch und moralisch auf die Hitzeschlacht von Freiberg vor. Wir sind auch vorbereitet hier mit einem kleinen, ich sag's nicht mal, Handventilator, der dauerhaft läuft. Und die gute Nachricht, wir haben gute Connections zur Feuerwehr in Freiberg. Und die hat schon gesagt, wenn sie irgendwie Kapazitäten haben, dann werden sie vorbeikommen und dann werden sie für ein bisschen Abkühlung sorgen mit ihrem Wasser, mit ihren Schläuchen. Das heißt also vor der Bühne so ein bisschen für Abkühlung sorgen. Wir hoffen mal, dass das klappt. Ansonsten ist ja der Start extra eine Stunde nach hinten verlegt worden. Also wir starten 19 Uhr, damit es wenigstens so 2-3 Grad kühler wird. Und dann feiern wir also in den Abend, in die Nacht rein. Wir haben ja schon mit Loy telefoniert gestern. Sie hat gesagt, das ist offiziell der heißeste Auftritt ihrer Karriere und zwar ohne zu übertreiben. Alle Stars freuen sich, alle sind bereit. Wir sind gut vorbereitet auf die Hitze und sagen natürlich allen, viel zu trinken mitnehmen, schön vorsichtig sein, passt auf euch auf. Und dann feiern wir vielleicht ein bisschen gediegener als sonst, aber mit ganz, ganz, ganz viel Spaß und einem fröhlichen Glück auf.
0: Glück auf, genau. Und nicht vergessen natürlich unsere Stars. Mein Kollege Matthias Karper legt als DJ auf. Gregor Hägele schmilzt alle Herzen dahin. Sarah und Lars für euch auf der Bühne. Und Loy heizt euch ein mit dieser

0: immer so ein bisschen verrückt. Mal zur Erinnerung, wir hatten letzte Woche mit 5 Grad am Montag angefangen. Da ist es eisekalt in den Nächten gewesen. Und jetzt werden schon wieder Allzeitrekorde bei der Höhe aufgestellt. Heute sind ja die nächsten fällig. Es ist auch noch 7 Schläfertag dazu. Hoffentlich jetzt kein Omen, dass das jetzt wirklich 7 Wochen genauso heiß bleibt. Wir checken das alles. Tobi hat sich nämlich gerade gemeldet aus seinem Auto und da ist jetzt nämlich schon Ausnahmezustand.
1: Grüßt euch zum Thema der Temperaturen. Ich habe gerade in meinem Auto gesehen, so A9 Höhe Naumburg, 41 Grad. Klar ist da ein bisschen Spielraum mit dem Auto, aber ich glaube, ich kann auf der Motorhaube Spiegeleier braten.
0: Oh, mit Sicherheit. Und Handys kaputt machen. Aber wir machen gleich mal die Probe. Was sagen denn die offiziellen Messstationen? Kleiner Rundblick über die heißesten Orte des Ostens aktuell heute Nachmittag hier bei uns. Den gibt es gleich in 5 Minuten, 15 Uhr hier bei MDR Jump.

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15: Um 15 Uhr mit Frank Thomas. Nach den Hitzeschäden auf der A2 dauert die Reparatur wohl länger als bisher geplant. Der Landrat des Jerichower Lands, Steffen Burchardt, sagte im MDR, auf der Fahrbahn Richtung Berlin seien neue Schäden entstanden. Die Arbeiten könnten noch bis weit in die kommende Woche dauern. Die Fahrbahn bei Burg Richtung Hannover soll voraussichtlich morgen freigegeben werden, zu welcher Uhrzeit ist aber noch unklar. Auch am dritten Tag haben sich auf der A2 wieder kilometerlange Staus gebildet. Der Autohersteller Porsche erwägt offenbar, das Modell Cayenne wieder in Leipzig bauen zu lassen. Das berichtet die Frankfurter Allgemeine Zeitung und beruft sich auf Angaben von Porsche-Beschäftigten. Demnach könnte die Produktion aller drei Antriebsvarianten aus der Slowakei wieder zurück nach Sachsen verlegt werden. Im Gegenzug müssten die Beschäftigten aber Lohneinbußen hinnehmen, weil die Produktion in Bratislava günstiger sei. Angesichts der Rekordtemperaturen fordert die Deutsche Stiftung Patientenschutz bessere Maßnahmen gegen Hitze in Pflegeheimen. Vorstand Eugen Brisch sagte, viele der 800.000 Heimbewohner litten unter den extremen Temperaturen. Bestehende Heimgebäude müssten dringend angepasst werden. Und bei Neubauten dürfe die Raumtemperatur 25 Grad nicht überschreiten. An mehreren Orten in Mitteldeutschland haben die Temperaturen inzwischen die 40-Grad-Marke erreicht, darunter Gardelegen, Halle, Zerbst und Krostitz. Bei gegenseitigen Luftangriffen im Ukraine-Krieg sind mindestens 3 Menschen getötet und mehrere Dutzend verletzt worden. Ukrainische Behörden meldeten 2 Tote und 19 Verletzte durch russische Angriffe, unter anderem in den Regionen Sumy und Saporischschja. Auf russischer Seite wurde eine Tote gemeldet. Die Frau sei in einem von Moskau kontrollierten Gebiet in der Region Donetsk getötet worden. In der Region Wolgograd gebe es außerdem 10 Verletzte. Der ehemalige Bundespräsident Joachim Gauck hat sich für eine Frau als nächstes Staatsoberhaupt ausgesprochen. Gauck sagte der Welt am Sonntag, er halte das für absolut angezeigt. Frauen trügen an vielen Stellen das Gemeinwesen. Da sei es ein folgerichtiges Signal, wenn eine Frau Bundespräsidentin werde. Allerdings dürfe die Debatte nicht auf die Geschlechterfrage reduziert werden. Die Nachfolge von Bundespräsident Frank-Walter Steinmeier wird Anfang kommenden Jahres gewählt. Das waren die Nachrichten.
16: 2 nach 3, MDR Jump mit dem zuverlässigsten Verkehrsservice im Osten. Hier sind die neuesten Meldungen aus unserem Verkehrszentrum. Der Schwerpunkt A2, ihr habt es gehört, zwischen Burg Ost und Burg Zentrum in beiden Richtungen. Wegen Hitze-Blow-Ups und der Reparaturarbeiten ist die Autobahn hier aktuell gesperrt. Es wird weiträumig umgeleitet ab dem Dreieck Potsdam über die A9 bis zum Schkeuditzer Kreuz und weiter über die A14 bis zum Magdeburger Kreuz und dort zurück auf die A2. Denn kleinräumige Umleitungen, da kommt der nicht voran. Aktuell zum Beispiel langer Stau auf der Umfahrung über die B246A und durch Burg. Und wir haben auch im weiteren Verlauf der A2 Richtung Berlin noch eine Sperrung zwischen Zieser und Wollin. Ebenfalls Reparaturarbeiten nach Hitzeschäden. Auch hier die empfohlene Umleitung weiträumig ab Magdeburg über die A14 und A9 nach Berlin zum Ring. Aktuell ist die letzte freie Abfahrt Richtung Berlin Thesen. Stau auch auf der Umfahrung zwischen Schöpsdorf und Zieser. Dann haben wir noch eine Meldung von der A2 Berlin-Hannover in beiden Richtungen zwischen Bornstedt und Eilsleben. Hier ragt die Mittelleitplanke jeweils in die linke Fahrspur rein. Fahrt vorsichtig vorbei, es gibt Stau Richtung Berlin bis Allerengersleben zurück. Aktuell dauert es hier eine Viertelstunde länger. Vorsicht ebenfalls auf der A38 Richtung Göttingen zwischen Leinefelde-Worbis und Heilbad-Heiligenstadt. Hier liegt ein großes Fahrzeugteil auf der linken Fahrspur und Vorsicht auf der A73 Richtung Bamberg. Zwischen Coburg und Neustadt liegen Fahrzeugteile auf der Fahrbahn. Dann sind nach Unfällen gesperrt im Landkreis Bautzen die Straße zwischen Feldschlösschen und Radeberg und in Leipzig die Kette Kollwitzstraße stadteinwärts zwischen Marschner Straße und Hauptmannstraße. Im Saalekreis in den Ortslagen von Besenstedt und Johannashall immer noch Geruchsbelästigungen durch starke Rauchentwicklung. Fenster und Türen hier geschlossen halten. Und dann wird geblitzt in Chemnitz auf dem Südring vor der Annaberger Straße Richtung Stolberger Straße, in Halle in der Hermannstraße in beiden Richtungen und in Riesa in der Rostocker Straße Richtung Merzdorf. Habt ihr Staus oder Blitzer gesehen? Ruft uns an, kostenfrei unter 0800 123 2340. Hier sind die Spitzenreiter aktuell. 40,7 Grad meldet unsere MDR-Wetterstation in Sandersdorf-Brehna. Das ist im Landkreis Anhalt-Bitterfeld. Und 40,3 Grad werden in Bernburg im Salzlandkreis gemessen. Erfurt aktuell 37 Grad offiziell, Plauen offiziell 36 Grad. Aber wir schrauben uns da sogar noch ein bisschen weiter hoch. So der Hitzepeak ja erst gegen 17, 18 Uhr. Und dann könnten wirklich neue Rekorde purzeln für Deutschland. War nämlich dann noch nie so warm wie heute. Also das ist wirklich außergewöhnlich. Morgen der Tag auch außergewöhnlich spannend, weil dann kommen Gewitter und heftige Unwetter mit dazu. Und danach ist die große Hitze auch erstmal vorbei.
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16: Mit Felix Schmutzer und der Samstagnachmittag bei uns ja traditionell im Zeichen des Sports. Und da geht's von der Affenhitze gleich tief in den Wald, Schatten, kühles Lüftchen inklusive. Aber auch da kommt man heute ordentlich ins Schwitzen. Im Harz ist nämlich Biathlon Challenge, ganz ohne Schnee und die ziehen das bei dem Wetter wirklich durch. Also Höchstleistung für Mensch und Gerät, das gucken wir uns gleich genauer an in 5 Minuten.
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0: 12 nach 3. Das MDR Jump Verkehrszentrum, eine Sofortmeldung für euch. Vorsicht, wenn ihr auf der A72 unterwegs seid Richtung Leipzig. Zwischen dem Dreieck Hochfranken und der Abfahrt Pirk liegt ein PKW-Rad auf der Fahrbahn. Vorsicht hier.
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Genau, 15:15 Uhr bei MDR Jump am Samstag. Und wer im Winter schon mal in Oberhof beim Biathlon war, weiß, das kann wettertechnisch richtig ungemütlich werden. Da klatscht einem dann so der nasskalte Schnee von gerade von vorne, so mitten ins Gesicht. Man sieht irgendwie gar nichts. Und

0: spielt sich in der Arena wirklich den Allerwertesten ab. Dann wäre vielleicht Hochsommerbiathlon was für euch, wenn es euch jetzt auch gerade geschüttelt hat. Den gibt es nämlich wirklich. Läuft aktuell in Schierke im Harz und den Hut auf dort hat Josephine Hederich. Hi.
1: Grüß dich.
0: Wie macht ihr das denn bei den Temperaturen? Also Schnee gibt es ja jetzt nicht für Skifahren, oder?
1: Nein, Schnee gibt es heute nicht. Gott sei Dank. Wir haben hier eine kleine Biathlon-Challenge in unserem Sommerangebot der Schürker Feuerstein Arena. Die Biathlon-Deutschland-Tour kombiniert Laufen und Schießen. Das bedeutet, dass die teilnehmenden Staffeln ein wenig laufen, dann zum Liegenschießen kommen, dann wieder zwei Runden laufen und dann stehen schießen und dann noch eine Runde durch die Arena laufen, bevor sie an den Teamkollegen oder die Teamkollegin abgeben.
0: Bei diesem Wetter kriegen die das hin? Das klingt wahnsinnig anstrengend.
1: Ja, es ist anstrengend, auch wenn es nicht so heiß ist wie heute. Es haben tatsächlich auch ein paar Teams abgesagt aufgrund der Hitze. Jetzt sind aber noch zahlreiche Teams hier in der Arena, die trotz des Wetters teilnehmen, die sich der Hitze stellen. Wir sind Gott sei Dank unter dem Dach der Arena geschützt. Es geht ein kühles Lüftchen und wer möchte, kann auch nach seinem Lauf in die kalte Bude springen, die hier direkt neben der Arena langzieht.
0: Auch allein, wenn du schon von kühlem Lüftchen da oben im Harz erzählst, dann kommt tatsächlich so ein bisschen was von der Erfrischung hier unten schon an. Das ist ja das Schöne. Biathlon ist ja auch so ein Sport, der lebt halt voll von den Fans. Ne? Jeder kennt so diese Tröten und diese Rasseln, die dann dabei haben. Wir hören bei dir im Hintergrund, da ist schon ordentlich Stimmung. Wie viele Gäste habt ihr da ungefähr?
1: Wir haben eine super Stimmung hier unter dem Dach der Arena. Es wird gejubelt und mitgefiebert und angefeuert. Es macht wie immer Spaß, trotz der Hitze.
0: Also wir merken uns, ein Sprung in die kühle Bode heute genau das Richtige. Und wer Biathlon-Fan ist, kriegt in Schierke noch ordentlich was zu gucken. Josephine, euch noch viel Spaß, ein tolles Event. Passt auf die Hitze, auf die Sportler auf und habt noch ein schönes Wochenende.
1: Das machen wir, danke euch.

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4: Genau, 15.30 Uhr, halb vier. MDR Jump ist hier mit den Meldungen zur halben Stunde von Frank Thomas für euch.
14: In Magdeburg sind etwa 100 Ehrenamtliche aus ganz Sachsen-Anhalt geehrt worden. Wie die Staatskanzlei mitteilte, wurden beim Empfang Politik sagt Danke Personen gewürdigt, die sich beispielsweise in Vereinen, Feuerwehren und Kirchengemeinden engagieren. Ministerpräsident Sven Schulze sagte, Ehrenamt sei für den gesellschaftlichen Zusammenhalt im Land unverzichtbar. Bei einem Motorradunfall im Kreis Mittelsachsen ist ein 18-Jähriger schwer verletzt worden. Nach Angaben der Polizei kam der Mann zwischen Seebitschen und Göpersdorf von der Fahrbahn ab und geriet in ein Getreidefeld. Er sei mit einem Rettungshubschrauber ins Krankenhaus gebracht worden. In Berlin haben fast alle Freibäder den Verkauf von Tickets gestoppt, weil sie zu voll sind. Laut Website der Berliner Bäder werden nur noch Menschen eingelassen, die sich bereits ein Zeitfenster-Ticket gebucht haben oder ein Abo besitzen. Am Sommerbad Pankow sah die Polizei im Einsatz, um die vielen wartenden Menschen zu informieren.
4: Wartende Menschen, davon gibt es auf der A2 auch gerade viele. Hier sind die neuesten Meldungen aus unserem MDR-Jump-Verkehrszentrum. Wir haben da nämlich Sperrungen zwischen Burg Ost und Burg Zentrum in beiden Richtungen. Wegen Reparaturarbeiten hat es Hitzeblau-Ups gegeben. Die Autobahn ist an der Stelle gerade unbefahrbar. Der Verkehr wird weiträumig umgeleitet. Ab dem Dreieck Potsdam, ab dem Ring geht's runter über die A9 bis zum Schkeuditzer Kreuz und über die A14 hoch nach Magdeburg, dort zurück auf die A2. Aktuell und umgekehrt auch. Wir haben nämlich auf kurzfristigen Umfahrungen einen langen Stau über Burg und die B246a empfiehlt sich, nicht weiter zu fahren. Und im weiteren Verlauf Richtung Berlin habt ihr nochmal eine Sperrung zwischen Ziesa und Wollin. Auch hier Reparaturarbeiten, von daher Umleitung ab dem Kreuz Magdeburg über A14 und A9 zur Wiederauffahrt auf die A2 am Berliner Ring. Dann Vorsicht auf der A72 Richtung Leipzig zwischen dem Dreieck Hochfranken und Pirk. Hier liegt ein LKW-Rad auf der Fahrbahn. Im Landkreis Bautzen ist die Straße zwischen Feldschlösschen und Radeberg nach einem Unfall gesperrt. Und eine Meldung aus dem Saalekreis, hier kommt es immer noch in den Ortslagen von Besenstedt und Johannashall. Zu Geruchsbelästigungen durch starken Rauch schließt Fenster und Türen und schaltet Klimaanlagen, so ihr sie denn habt, ab. Ich weiß auch, wenn es schwerfällt heute. Jetzt der Blick noch auf die Blitzer. In Chemnitz steht einer auf dem Südring vor der Annaberger Straße Richtung Stolberger Straße und in Halle in der Hermannstraße in beiden Richtungen. Und wenn ihr Staus oder Blitzer seht, ruft uns gerne an, kostenfrei unter 0800 123 2340. Es ist eine beeindruckende Hitze. Es ist wirklich nichts, was man auf die leichte Schulter nehmen sollte. Von daher, da wo es geht, Erfrischung und Schatten suchen heute. In Magdeburg 38 Grad, Leipzig meldet 39, in Gera 37 Grad gemessen. Ich denke, so in 1-2 Stunden werden wir schon die ersten Meldungen haben, dass wir neue Rekorde aufgestellt haben. Bis zu 41 Grad sollen nämlich heute Nachmittag noch drin sein. Kaum Wolken, viel Sonne, morgen sogar noch ein bisschen heißer. Und dann entlädt sich das Ganze ab Nachmittag in teils schweren Gewittern und Unwettern.
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0: Zweimal Glänzen, einmal Ausfall. Rekord so oder so ähnlich hören sich die WM-Bilanzen für unsere Nationalmannschaften dieser Woche an. Gruppenphase ist ja durch, oder wie diese Dame sagt.
1: Ja, kacke, oder? Ist doch scheiße. Haben wir voll verloren. Aber wir sind trotzdem weiter.
0: Ja, im 16. Finale übermorgen ist der Paraguay als Gegner auf dem Platz. Und während die Profis unserer Fußball-Nationalmannschaft aktuell Pause machen, sind die Hobbysportlerinnen und Sportler heute gefragt in unserer Aktion Fans im Osten. Kann sich ja hier bei MDR Jump ein Verein aus dem Osten den ganz großen TV-Auftritt ervoten. 3 sind vorgestellt, einer kann gewinnen. Im Online-Voting gab es eine Woche Zeit, 3 Vereine so rum im Finale und gleich gibt's einen Gewinner. Der wird in einer halben Stunde überrascht hier bei MDR Jump. Bin gespannt, welcher es ist. Ihr werdet es hören nach kultiger Musik von Sixpence, None the Richer, und nach Sound aus München von Glockenbach. Hier ist Home bei MDR Jump.

0: ein bisschen irre. Die Nachfrage nach Ventilatoren hat sich im Netz in den letzten beiden Tagen versiebzehnfacht.
1: Ihr wisst ja alle genau, warum.
0: Rekordhitze ist da. Sogar der Roland Kaiser hat seinen Konzertbeginn um eine Stunde nach hinten verschoben heute Abend für den Gig in Halle. Und unsere MDR-Jump-Hörerin Andrea behält aber auch bei dieser Affenhitze gerade draußen absoluten kühlen Kopf.
2: Hallo, liebes Jump-Team. Hallo, lieber Felix. Ich schicke dir aus Naus des 40,0 Grad. Bin auch fleißig. Kurve überall schön rum. Naus ist Landkreis Sömmerdorf. Und dann springe ich im Freibad in die kühlen Fluten.
0: Oh, du machst es richtig, Andrea. Es ist übrigens auch Siebenschläfertag heute, aber der DWD beruhigt uns jetzt so ein bisschen.

nämlich, wenn es eine Bauernregel gibt, die niemals hinhaut, dann der Siebenschläfertag. Also es bleibt nicht die nächsten 7 Wochen so heiß wie heute. Eure Erleichterung, ich kann sie bis zu mir ins Studio hören. Die Aussichten gleich hier bei MDR Jump für euch.

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1: Um 16 Uhr mit Frank Thomas. In Sandersdorf-Brehna in Sachsen-Anhalt ist die Temperatur auf einen Rekord hochgestiegen. Nach Angaben des MDR-Wetterstudios wurden in dem Ort im Landkreis Anhalt-Bitterfeld am Nachmittag 41,6 Grad Celsius gemessen. Das ist bereits jetzt die höchste je in Mitteldeutschland verzeichnete Temperatur. Der Wert ist aber vorläufig und könnte im Laufe des Nachmittags noch weiter steigen. Die 40-Grad-Marke überschritten haben unter anderem Drewitz bei Burg, Bernburg-Gardelegen, Seehausen und Halle. Angesichts der Temperaturen fordert die Deutsche Stiftung Patientenschutz bessere Maßnahmen gegen Hitze in Pflegeheimen. Vorstand Eugen Brisch sagte, viele der 800.000 Heimbewohner litten unter den extremen Temperaturen. Bestehende Heimgebäude müssten dringend angepasst werden und bei Neubauten dürfe die Raumtemperatur 25 Grad nicht übersteigen. Nach den Hitzeschäden auf der A2 dauert die Reparatur wohl länger als bisher geplant. Der Landrat des Jerichower Lands, Steffen Burchardt, sagte im MDR, auf der Fahrbahn in Richtung Berlin seien neue Schäden entstanden. Die Arbeiten könnten noch weit bis in die kommende Woche dauern. Die Fahrbahn bei Burg in Richtung Hannover soll voraussichtlich morgen freigegeben werden. Zu welcher Uhrzeit ist aber noch unklar. Auch am dritten Tag haben sich auf der A2 wieder kilometerlange Staus gebildet. Bei gegenseitigen Luftangriffen im Ukraine-Krieg sind mindestens 3 Menschen getötet und mehrere Dutzend verletzt worden. Ukrainische Behörden meldeten 2 Tote und 19 Verletzte durch russische Angriffe. Unter anderem in den Regionen Sumy und Saporischschja. Auf russischer Seite wurde eine Tote gemeldet. Die Frau sei in einem von Moskau kontrollierten Gebiet in der Region Donezk getötet worden. In der Region Wolgograd gebe es außerdem 10 Verletzte. Der ehemalige Bundespräsident Joachim Gauck hat sich für eine Frau als nächstes Staatsoberhaupt ausgesprochen. Gauck sagte der Welt am Sonntag, er halte das für absolut angezeigt. Frauen trügen an vielen Stellen das Gemeinwesen. Da sei es ein folgerichtiges Signal, wenn eine Frau Bundespräsidentin werde. Allerdings dürfe die Debatte nicht auf die Geschlechterfrage reduziert werden. Die Nachfolge von Bundespräsident Frank-Walter Steinmeier wird Anfang kommenden Jahres gewählt. Das waren die Nachrichten.
2: 16:02 Uhr, MDR Jump ist hier mit den neuesten Meldungen aus unserem Verkehrszentrum. Und ihr habt es in den Nachrichten gehört, der Schwerpunkt die A2, die Hitzeschäden vor allem auf der A2 und die vielen Sperrungen, für die das Ganze sorgt. Die Autobahn ist zwischen Burg Ost und Burgzentrum in beiden Richtungen immer noch wegen Reparaturarbeiten gesperrt. Es wird weiträumig umgeleitet ab Potsdam über die A9 bis zum Schkeuditzer Kreuz, dort auf die A14 bis zum Kreuz Magdeburg und dann erst zurück auf die A2, denn die kurzräumigen Umleitungen, da gibt es überall Staus, die Straßen überlastet über die B246a und durch Burg dauert es zum Beispiel erheblich länger. Und dann haben wir noch eine weitere Sperrung auf der A2. Im Verlauf weiter Richtung Berlin, da ist die Autobahn jetzt zwischen Thesen und Wollin gesperrt. Bisher die Sperrung erst hinter Ziesa, jetzt schon hinter Thesen. Da hat es ebenfalls einen Hitzeblow-up gegeben. Die Fahrbahn ist hier beschädigt. Umgeleitet wird ebenfalls weiträumig ab dem Kreuz Magdeburg über die A14 bis zum Schkeuditzer Kreuz, dort auf die A9. Und auf die A2 zurück am Berliner Ring. Vorsicht auf der A72 Richtung Leipzig zwischen dem Dreieck Hochfranken und Pirk. Hier liegt ein PKW-Rad auf der Fahrbahn. Dann eine Meldung aus dem Landkreis Bautzen. Ist die Straße zwischen Feldschlösschen und Radeberg nach einem Unfall gesperrt. Und im Saale-Kreis kommt es immer noch in den Ortslagen von Besenstedt und Johannashall zu Geruchsbelästigungen. Die Polizei sagt immer noch, wenn ihr dort wohnt, Fenster und Türen bitte geschlossen halten. Die Blitzer findet ihr mobil auf mdrjump.de und in unserer App. Die aktuellsten stehen in Chemnitz auf dem Südring hier, direkt vor der Annaberger Straße, wenn ihr Richtung Stolberger unterwegs seid, und in Halle in der Hermannstraße in beiden Richtungen. Und habt ihr noch Staus oder Blitzer gesehen, dann ruft uns gerne an, kostenfrei unter 0800 123 2340. Jetzt können wir uns mal selbst applaudieren, denn nach der heißesten jemals in Deutschland gemessenen Nacht haben wir jetzt auch einen neuen Allzeit-Temperaturrekord hier bei uns in Mitteldeutschland sogar aufgestellt. Sandersdorf, Brehna, Landkreis Anhalt-Bitterfeld meldet 41,6 Grad. Das Ganze offiziell, das ist die höchste jemals gemessene Temperatur hier bei uns im Osten. Der bisherige Rekord aus Papsdorf, ebenfalls Sachsen-Anhalt, der stammt noch aus dem Jahr 2022. Und morgen soll es ja noch wärmer werden. Also wir sind gespannt, was da noch passiert. Nehmt die Hitze wirklich nicht auf die leichte Schulter, sucht Abkühlung da, wo es geht, sucht Schatten da, wo es geht. Morgen dann so im Laufe des Tages auch ein paar schwerere Gewitter und danach geht es ein bisschen kühler weiter. Die ganz große Hitze ist dann zum Glück erstmal vorbei.
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1: Es ist genau 16.14 Uhr.
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1: Tja, sollen wir euch die Landesmeisterschaften Sachsen-Anhalt-Thüringen im Cheerleading zeigen? Oder den Tamburello Cup? Da wird mit Tambourins der Ball übers Feld geschlagen. Klingt alles sehenswert, aber im Online-Voting gibt es einen anderen Gewinner, nämlich die Fußballer vom SV 1951 Gaberndorf bei Weimar. Drei Vereine sind ja bei Fans im Osten angetreten, für ihren Verein eine professionelle Wettkampfübertragung zu gewinnen. Von unseren Kollegen von Sport im Osten und im Online-Voting, da habt ihr euch für Fußball entschieden. Chef bei Gaberndorf ist übrigens Michael Kögler. Und da musste ich jetzt ja gleich dreimal probieren, durchzukommen. Aber jetzt habe ich ihn endlich an der Strippe. Tach!
3: Servus, Felix.
1: Micha, wo hast du gerade gesteckt? Erzähl mal.
3: Wir sind gerade mit ein paar Freunden im Urlaub in Rula.
1: Ah!
3: Übers Wochenende.
1: Im Wald tief oder wo?
3: Ne? Genau, genau.
1: Macht dann da?
3: Eine kleine Wanderung gemacht heute Morgen.
1: Und? Temperatur?
3: Im Wald ist gut. Außerhalb des Waldes sehr heiß.
1: Micha, dann heizen wir dir jetzt noch ein bisschen mehr ein. Mhm. Herzlichen Glückwunsch. Ihr gewinnt Fans im Osten, Ausgabe Juni 2026. Glückwunsch!
3: Sehr schön, da freuen wir uns. Vielen Dank.
1: Also der SV 1951 Gaberndorf gewinnt unsere Fans im Osten-Geschichte. Und zwar werden wir euer Event dann im August, das ist in 2 Monaten übertragen, auch so Ende August, 21. bis 23. Das genau. Spiel der Legenden. Da musst du jetzt mal ganz kurz was dazu sagen. Was werden wir dann erleben?
3: Genau, also unsere Legenden spielen gegen die Legenden. Das sind so die meisten um die Doublesieger von 2004 von Werder Bremen. So Ailton, Glasnitz, Borowski, Frings. Ja, die haben wir uns eingeladen zu unserem Jubiläum.

0: Und ja, freuen uns da, dass wir da mit denen ein bisschen kicken können. Genau.
1: Ich fass es nicht. Da kommen Ailton, Frings, Klasnitsch, die kommen nach Gauberndorf bei Wammer.
0: Ich hoffe es, dass die alle mit dabei sind. Also ich beobachte das jetzt auch. Da sind schon einige gute Namen mit dabei, die man auf jeden Fall als Fußballfan kennen könnte.
1: Ja, und sogar als nicht so Fußballfan wie ich, kenne ich diese ganzen Namen. Das ist der absolute Wahnsinn. Also Hammer. Ja. Jeder kann dabei sein, online bei uns im Netz auf mdr.de, wenn wir diese ganze Partie übertragen. Micha, herzlichen Glückwunsch nochmal und ich hoffe, ihr findet sicher aus dem Wald jetzt wieder raus.
0: Machen wir. Dankeschön.
2: Danke, ciao.
1: So, und damit werden alle Spielstände wieder auf Null gesetzt und es beginnt die nächste Runde. 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Bewerbt euch wieder bei uns im Netz. 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

0: 16.20 Uhr genau, MDR Jump ist hier mit einer Sofortmeldung aus unserem Verkehrszentrum. Fahrt bitte vorsichtig auf der A38 Richtung Leipzig, zwischen Leipzig Südost und dem Dreieck Partenaue. Hier fährt ein Radfahrer am Fahrbahnrand. A38 nach Leipzig, zwischen Leipzig Südost und dem Dreieck Partenaue. Vorsicht hier.
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12: 16.29 Uhr, eine Minute vor 16:30. MDR Jump hier mit den Meldungen zur halben Stunde von Frank Thomas für euch.
13: In Magdeburg sind etwa 100 Ehrenamtliche aus ganz Sachsen-Anhalt geehrt worden. Wie die Staatskanzlei mitteilte, wurden beim Empfang Politik sagt Danke Personen gewürdigt, die sich beispielsweise in Vereinen, Feuerwehren und Kirchengemeinden engagieren. Ministerpräsident Sven Schulze sagte, Ehrenamt sei für den gesellschaftlichen Zusammenhalt im Land unverzichtbar. Die Fernpassstraße in den Tiroler Alpen ist nach einer Protestaktion wieder frei. Laut Nachrichtenagentur APA haben rund 700 Personen gegen die Verkehrsbelastung auf der wichtigen Alpenroute demonstriert. 2 Stunden war der Pass gesperrt, längere Staus blieben offenbar aus. In Berlin haben fast alle Freibäder den Verkauf von Tickets gestoppt, weil sie zu voll sind. Laut Website der Berliner Bäder werden nur noch Gäste eingelassen, die bereits ein Zeitfenster-Ticket gebucht haben oder ein Abo besitzen. Am Sommerbad Pankow sei die Polizei im Einsatz, um die wartenden Menschen zu informieren.
12: 16.30 Uhr und die neuesten Meldungen aus unserem MDR Jump Verkehrszentrum. Die Hitze sorgt für Chaos, vor allem auf der A2. Die Autobahn ist fast unpassierbar geworden hier bei uns im Osten. Jetzt neueste Sperrung Richtung Berlin zwischen Irxleben und dem Kreuz Magdeburg. Auch hier hat es einen Hitze-Blow-up gegeben. Die Autobahn ist förmlich explodiert und gesperrt an der Stelle. Hier ist als

0: Umleitung empfohlen, die U63. Und dann haben wir weitere Sperrungen. A2 zwischen Burg Ost und Burg Zentrum in beiden Richtungen. Ebenfalls nach Hitzeblau-Abs wegen Reparaturarbeiten gesperrt. Ganz kurz, dass ihr mal eine Vorstellung habt. Hier sind 15 Autos beschädigt worden, weil die Autofahrer nicht mehr reagieren konnten, weil die Autobahn so schnell hochgekommen ist. Es wird jetzt ganz weiträumig umgeleitet ab dem Dreieck Potsdam über die A9 bis zum Schkeuditzer Kreuz und von dort weiter über die A14 bis zur A2 am Magdeburger Kreuz und auch umgekehrt. Und dann haben wir im weiteren Verlauf nach Berlin noch eine Sperrung, jetzt zwischen Thesen und Wollin. Da ist die Sperrung von Ciesa zurück nach Thesen gezogen worden. Auch hier hat es Fahrbahnschäden gegeben, die Umleitung hier ebenfalls ab dem Kreuz Magdeburg weiträumig über A14 und A9 nach Berlin. Vorsicht auf der A38 Richtung Leipzig zwischen Leipzig Südost und dem Dreieck Partenaue. Hier fährt ein Radfahrer am Fahrbahnrand. Gesperrt sind aktuell im Landkreis Gotha die Straße zwischen Reinhardsbrunn und Schnepfenthal-Rödichen wegen Straßenschäden und im Landkreis Bautzen die Straße zwischen Feldschlösschen und Radeberg nach einem Unfall. Dann wird geblitzt. In Chemnitz auf dem Südring vor der Annaberger Straße Richtung Stolberger Straße und in Halle in der Hermannstraße in beiden Richtungen. Und wenn ihr noch Staus oder Blitzer seht, dann ruft uns gerne an, kostenfrei unter 0800 123 2340. Jetzt kommt der Blick auf die Temperaturen, wirklich beeindruckende Hitze und das ist auch nichts, was man auf die leichte Schulter nimmt. Also da, wo es geht, sucht euch Schatten, sucht euch Abkühlung heute. In Bernburg 39 Grad, in Leipzig 40 Grad, in Meiningen 36 Grad. Wir sind jetzt drauf und dran, neue Rekordstände für Deutschland aufzustellen. Kurzen Überblick gibt es dann in einer halben Stunde gegen 17 Uhr wieder bei mir. Der Nachmittag heute bleibt noch sonnig, morgen sogar noch ein bisschen heißer. Allerdings gibt es dann am Nachmittag schwere Gewitter, Unwettergefahr ist vorhergesagt und vor allem danach Entspannung, weil dann ist die ganz große Hitze erstmal vorbei.
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Die brandneue Single von Leonie und Callum Scott heißt Stay und hier ist MDR Jump am heißesten Tag des Jahres bisher. Ein paar Näpfe rund ums Haus und den Garten aufgestellt, Wasser reingemacht und einen Stock so quer rübergelegt oder auch reingelegt. So können Vögel drauf landen und kleine Insekten sich retten, wenn die ins Wasser gefallen sind. Das finde ich ganz niedlich. Das sind so Tipps vom BUND, wie ihr Wildtieren helfen könnt. Die müssen bei den Temperaturen aktuell nämlich auch mehr trinken. Und so kleine Wasserlöcher und Tümpel, die trocknen halt eben auch ganz schnell aus bei den Temperaturen jetzt im Sommer. Da kann man denen so ein bisschen helfen und vielleicht eine Kamera mit aufstellen und staunen, wer da nachts so alles zum Trinken vorbeikommt. So, für uns Menschen gilt Ruhe und da, wo ihr noch freien Eintritt ins Freibad gekriegt habt, den Sommer natürlich genießen. Ich mache euch jetzt hier musikalisch den Wasserfall an, den Waterfall von TLC, das erfrischt nämlich auch ganz gut. Der Kultsong hier bei MDR Jump für euch. Oh.

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12: Um 17 Uhr mit Kerstin Hoffmann. In Sandersdorf-Brehna in Sachsen-Anhalt ist die Temperatur auf ein Rekordhoch gestiegen. Nach Angaben des MDR-Wetterstudios wurden in dem Ort im Landkreis Anhalt-Bitterfeld am Nachmittag 41,6 Grad gemessen. Das ist bereits jetzt die höchste je in Mitteldeutschland verzeichnete Temperatur. Der Wert ist aber vorläufig und könnte im Laufe des Nachmittags noch weiter steigen. Die 40-Grad-Marke überschritten haben unter anderem Drewitz bei Burg, Bernburg, Gardelegen, Seehausen und Halle. Nach den Hitzeschäden auf der A2 dauert die Reparatur wohl länger als bisher geplant. Der Landrat des Jerichoer Lands, Steffen Burkhardt, sagte im MDR, auf der Fahrbahn bei Ceesa in Richtung Berlin seien neue Schäden entstanden. Die Arbeiten könnten noch bis weit in die kommende Woche dauern. Die Fahrbahn bei Burg in Richtung Hannover soll voraussichtlich morgen freigegeben werden. Zu welcher Uhrzeit ist aber noch unklar. Bundesweit sind laut ADAC 9 Autobahnabschnitte wegen hitzebedingter Schäden gesperrt. Bei gegenseitigen Luftangriffen im Ukraine-Krieg sind mindestens 5 Menschen getötet und Dutzende verletzt worden. Ukrainische Behörden meldeten 2 Tote und 19 Verletzte durch russische Angriffe, unter anderem in den Regionen Sumy und Saporischschja. Auf russischer Seite wurden 3 Tote gemeldet, darunter eine Frau in einem von Moskau kontrollierten Gebiet der Region Donetsk. In der Region Wolgograd gebe es außerdem 10 Verletzte. Der ehemalige Bundespräsident Joachim Gauck hat sich für eine Frau als nächstes Staatsoberhaupt ausgesprochen. Gauck sagte der Welt am Sonntag, er halte das für absolut angezeigt. Frauen trügen an vielen Stellen das Gemeinwesen, da sei es ein folgerichtiges Signal, wenn eine Frau Bundespräsidentin werde. Allerdings dürfe die Debatte nicht auf die Geschlechterfrage reduziert werden. Die Nachfolge von Bundespräsident Frank-Walter Steinmeier wird Anfang kommenden Jahres gewählt. Weniger als ein Jahr nach dem verheerenden Waldbrand in der sächsischen Gorischheide brennt es dort wieder. Wie das Lagezentrum bestätigte, ist das Feuer am Nachmittag zwischen Zeithain und der Elbe gemeldet worden. Einsatzkräfte seien vor Ort. Zum Ausmaß des Waldbrands gibt es noch keine Informationen. Löscharbeiten in der Gorischheide gelten wegen alter Munition im Boden als besonders schwierig. Das waren die Nachrichten.
13: 17:02 und hier ist MDR Jump mit den neuesten Meldungen aus unserem MDR Jump Verkehrszentrum. Und es sind vor allem die Hitzeschäden, die in Sachsen-Anhalt gerade für viele Sperrungen auf Autobahnen sorgen. A2 zwischen Burg-Ost und Burg-Zentrum in beiden Richtungen wegen Reparaturarbeiten nach Hitze-Blow-Ups gesperrt. Hier wird weiträumig umgeleitet, ab dem Dreieck Potsdam schon über die A9 bis zum Schkeuditzer Kreuz, dort auf die A14 bis Magdeburg und dort erst zurück auf die A2. Auf den Umfahrungen kurzfristig gibt es nämlich lange Staus rund um Burg und die B246A müsste erheblich mehr Zeit einplanen. Außerdem sind wegen Fahrbahnschäden im Verlauf nach Berlin noch folgende Abschnitte gesperrt. Auf der A2 zwischen Irxleben und dem Kreuz Magdeburg. Hier als empfohlene Umleitung ist die U63 ausgeschildert. Es gibt aktuell Stau zurück bis Bornstedt. Und dann ist die Autobahn im weiteren Verlauf zwischen Thesen und Wollin ebenfalls nach Hitzeschäden gesperrt. Und auch hier wird die weiträumige Umleitung empfohlen ab dem Kreuz Magdeburg über A14 und A9 nach Berlin. A14 Magdeburg-Schwerin zwischen dem Kreuz Magdeburg und Dahlen-Warsleben hier ebenfalls in beiden Richtungen. Sperrung wegen Hitzeschäden, Vorsicht auf der A38 Richtung Leipzig zwischen Leipzig-Südost und dem Dreieck Partenaue. Hier besteht noch Gefahr durch einen Radfahrer am Fahrbahnrand. Und gesperrt sind ebenfalls im Landkreis Gotha die Straße zwischen Reinhardsbrunn und Schnepfenthal-Rödichen. Auch hier wegen Straßenschäden und im Landkreis Bautzen die Straße zwischen Feldschlösschen und Radeberg. Eine Meldung nach einem Unfall im Landkreis Meißen, die Straße zwischen Nieski und Heidehäuser gesperrt. Da läuft aktuell ein Feuerwehreinsatz und geblitzt wird in Chemnitz auf dem Südring vor der Annaberger Straße, wenn ihr Richtung Stolberger Straße unterwegs seid und in Halle in der Hermannstraße hier in beiden Richtungen. Habt ihr noch Staus oder Blitzer gesehen, dann ruft uns gerne an, kostenfrei unter 0800 123 2340. Und ein kräftiges Gewitter hat sich jetzt im Harz entwickelt. Das liegt aktuell so westlich von Halberstadt, zieht Richtung Osten. Und auch über der Altmark bauen sich jetzt schon die ersten Gewitterzellen auf. Wir haben dazu einen neuen Allzeit-Temperaturrekord in Mitteldeutschland. Das heißt, so warm wie jetzt war es noch nie seit Beginn der Aufzeichnungen. Sandersdorf-Brehna nämlich mit 41,6 Grad. Den bisherigen Rekord hatte Papsdorf gehalten, 40,0 Grad und das war aus dem Jahr 2022. Morgen übrigens noch heißer, aber am Abend entlädt sich das Ganze in teils kräftigen Gewittern und dann ist die große Hitzewelle vorerst erstmal vorbei.
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13: Mit Felix Schmutzer und eigentlich wird einem bei solchen Temperaturen ja immer empfohlen, bloß keinen Finger rühren. Das scheint ja aber in Meiningen erst recht als Aufforderung gesehen zu haben. Dort geht es nämlich sehr wohl sportlich zur Sache heute und das Besondere, ganz besonders kühl. 24 Stunden schwimmen. Warum das anstrengender klingt, als es wirklich ist, das klären wir gleich in 5 Minuten für euch.
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0: 17.15 Uhr und wir schwitzen uns mit euch durchs Wochenende. Hier ist MDR Jump am Samstag und von wegen bleiben Sie im Schatten, rühren Sie sich nicht. Nein, gleich 350 freiwillige Helferinnen und Helfer haben angepackt. Und zwar zum 24-Stunden-Schwimmen. Das läuft aktuell in Meiningen, in Südthüringen. Das machen die nämlich für einen guten Zweck und den Hut auf dort hat Michael Brenz. Guten Tag.
1: Hallo, grüße.
0: Und 24 Stunden schwimmen. Wir räumen ganz zu Anfangs erstmal mit diesem Mythos aus, dass man da 24 Stunden durchschwimmen muss. Das muss man nicht, ne?
1: Nein, man muss da nicht durchschwimmen. Man kann natürlich. Es gibt tatsächlich Leute, die 23 Stunden schwimmen. Unsere Freaks, unsere, Starschwimmer machen das natürlich schon. Sind natürlich auch unter anderem, und da verrate ich kein Geheimnis, Weltrekordhalter dabei. In diesem Jahr wiederum der Romano Mombelli, der in seiner Freizeit mal durch den Ärmelkanal schwimmt oder solche Geschichten macht. Wenn unser 24-Stunden-Schwimmen immer gerne mal als Training.
0: New York, Rio, Tokio, aber im Endeffekt, New York, Rio, Meiningen, so rum, ne?
1: Genau, Meiningen.
0: Im Endeffekt kommt es ja aber darauf an, dass im Endeffekt 24 Stunden geschwommen wird und jeder schwimmt halt das, was er kann. Das heißt, ich kann bei euch auch für eine einfache 50-Meter-Bahn, ich habe es letztens im Freibad gemacht, mal erschreckt, wie anstrengend das ist. Ich kann es für eine Bahn noch mitmachen, oder?
1: Ja, selbstverständlich. Das ist im Prinzip jetzt keine Leistungssportveranstaltung. Wir wollen eben eine Breitensportveranstaltung haben mit Leistungscharakter. Und jeder, der bei uns schwimmen möchte, ist willkommen. Und das ist das ganz Wichtige, da möchte ich noch dazu kommen, dass wir mit dieser Veranstaltung Geld einsammeln und akquirieren, um den Nachwuchsschwimmsport bei uns in Meiningen zu finanzieren.
0: Sich abkühlen bei dem Wetter, bestens, dann noch was Gutes tun, oberbestens. Jetzt musst du uns nur noch sagen, kann man sich überhaupt abkühlen? Ich war gestern im See, da waren es 31 Grad, mit abkühlen war da nicht viel. Was habt ihr für eine Wassertemperatur?
1: Das ist eine gute Frage. Es werden um die 23, 24 Grad sein. Ich sehe die Temperaturanzeige gerade nicht, aber ich war im letzten Sonntag nochmal im Wasser. Da war es dann auch schon ein bisschen muschelig. Also es ist sicherlich aktuell bei den hohen Außentemperaturen auf jeden Fall eine Abkühlung, gell? Aber es sind dann halt auch keine 18 Grad.
0: Muschelig hast du schön gesagt. Also wer ins muschelige Wasser steigen will, wer was Gutes tun will, vorbeikommen natürlich beim 24-Stunden-Schwimmen in Meiningen. Micha, euch viel Erfolg. Dankeschön.
1: Ich danke euch.
0: Ciao, ciao. Und jetzt kriege ich gerade noch eine Notiz. Wichtige Sofortmeldung aus unserem MDR Jump Verkehrszentrum. Achtung, Falschfahrer. Auf der A72 Hof Leipzig zwischen Chemnitz-Rottluff und dem Rastplatz am Mühlbachtal. Hier kommt euch ein Fahrzeug entgegen, fahrt äußerst rechts und überholt nicht. Wir melden, sobald die Gefahr vorüber ist. Nochmal Achtung auf der A72 Hof Leipzig zwischen Chemnitz-Rottluff und dem Rastplatz am Mühlbachtal. Hier kommt euch ein Fahrzeug entgegen, fahrt äußerst rechts, überholt nicht. Wir melden, sobald die Gefahr vorüber ist.

MDR Jump, das Verkehrszentrum mit einer Entwarnung von der A72 Hof Leipzig. Zwischen Chemnitz-Rottluff und Niederfrohna besteht keine Gefahr mehr durch einen Falschfahrer. Noch einmal, die Entwarnung ist jetzt da von der A72 zwischen Chemnitz-Rottluff und Niederfrohna. Hier besteht keine Gefahr mehr durch einen Falschfahrer.

0: Genau 17.30 Uhr. Es ist fröhliches Schwitzen hier bei uns im Osten. MDR Jump ist hier. Musik gibt's gleich von Robin Schulz. Vorher gibt's die Meldungen zur halben Stunde von Kerstin Hoffmann für euch jetzt.
1: Die Ukraine hat nach eigenen Angaben eine Ölpumpstation in der Region Moskau mit Drohnen angegriffen. Wie der ukrainische Geheimdienst SBU mitteilte, ist die Anlage für die Treibstoffversorgung der russischen Hauptstadt wichtig. Russische Behörden haben den Angriff bislang nicht bestätigt. Die Fernpassstraße in den Tiroler Alpen ist nach einer Protestaktion wieder frei. Laut Nachrichtenagentur APA haben rund 700 Menschen gegen die Verkehrsbelastung auf der wichtigen Alpenroute demonstriert. 2 Stunden war der Pass gesperrt, längere Staus blieben offenbar aus. Der langjährige Chef und Autor der Dresdner Herkuleskeule, Wolfgang Schaller, verabschiedet sich von der Bühne. Wie das Kabarett mitteilte, will der 86-Jährige im Oktober seine letzten regulären Auftritte absolvieren. Künftig wolle er sich auf das Schreiben konzentrieren. Schaller gehört der Herkuleskeule seit mehr als 56 Jahren an.
0: Die neuesten Meldungen jetzt aus unserem MDR-Jump-Verkehrszentrum. Vor allem in Sachsen-Anhalt ist es gerade alles andere als ein entspannter Ritt. Die A2 an vielen Stellen wegen Hitze-Blow-Ups gesperrt zwischen Burg Ost und Burg Zentrum. In beiden Richtungen die Sperrung, die Reparaturarbeiten dauern noch bis in die nächste Woche. Hier wird weiträumig umgeleitet, ab dem Dreieck Potsdam über A9 bis zum Schkeuditzer Kreuz und die A14 dann zurück auf die A2 in Magdeburg. Und wegen Fahrbahnschäden im weiteren Verlauf Richtung Berlin sind dann auch nochmal die Abschnitte zwischen Irxleben und dem Kreuz Magdeburg gesperrt. Hier als Umleitung die U63 für euch ausgeschildert. Es gibt Stau zurück bis Bornstedt und dann ein Stück weiter zwischen Thesen und Wollin. Noch eine lange Vollsperrung, auch hier die Umleitungsempfehlung. Macht einen großen Bogen ab Magdeburg über die A14 und die A9 in Richtung Berlin. A14 Magdeburg-Schwerin zwischen dem Kreuz Magdeburg und Dahlen-Warsleben in beiden Richtungen ebenfalls Fahrbahnschäden und die Autobahn hier in beiden Richtungen voll gesperrt. Ebenfalls gesperrt im Landkreis Gotha die Straße zwischen Reinhardsbrunn und Schnepfenthal-Rödichen. Auch da gibt es Straßenschäden aktuell. Im Landkreis Leipzig ist die Straße zwischen Deutzen und Regis-Breitingen gesperrt. Im Landkreis Bautzen die Straße zwischen Feldschlösschen und Radeberg. Und nach Unfällen aktuell im Landkreis Meißen die Straße zwischen Nieski und Heidehäuser gesperrt. Hier läuft aktuell ein Feuerwehreinsatz. Die Blitzer findet ihr mobil auf mdrjump.de und in unserer App. Die aktuellsten stehen in Chemnitz auf dem Südring und zwar vor der Annaberger Straße, wenn ihr Richtung Stolberger Straße unterwegs seid. Und in Halle wird noch in der Hermannstraße in beiden Richtungen geblitzt. Und habt ihr noch Staus oder Blitzer gesehen, dann ruft uns gerne an, kostenfrei unter 0800 123 2340. Und das ist wirklich eine beeindruckende Hitze. Wirklich nichts, was man jetzt auf die leichte Schulter nehmen sollte. Auch jetzt zum Abend gilt noch, wo immer es geht, Schatten suchen, wo immer es geht, Abkühlung suchen. Wir haben in Bernburg 39 Grad gemessen, in Leipzig 40, in Meiningen 36. Und es wird morgen sogar noch ein bisschen heißer. Zum Nachmittag entlädt sich's dann aber. Schwere Gewitter mit Unwettergefahr sind dabei. Und dann ist die ganz große Hitzewelle erstmal vorbei. Die nächste Woche wird ein bisschen kühler.
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Samstagnachmittag, MDR Jump ist hier mit neuer Musik von Nico Santos für euch. Musik, die er abends am gemütlich vor sich hin knisternden Kamin geschrieben hat. Boah, allein diese Vorstellung von Kaminfeuer löst gerade, glaube ich, die nächste Schwitzattacke bei mir aus. Auf diese Kaminstimmung können wir, glaube ich, alle gerne verzichten. Auf den Song aber natürlich nicht. Hört ihr? Ganz frisch hier bei MDR Jump, Nico Santos. Optimist heißt er.

0: genau 10 vor 6. Jetzt zum Abend soll es ja ein bisschen Erleichterung bei den Temperaturen geben. Also so ein bisschen kann man sich ja vielleicht doch nochmal raustrauen vor die Tür. Johannes aus Schnepfenthal, das ist bei Gotha in Thüringen, hat zumindest sich mit einer kleinen Idee gemeldet.
1: Wir haben heute unser Feuerwehrfest, also unser Dorffest, und wir würden uns freuen, wenn ihr alle zu uns vorbeikommt. Wir haben viele schöne Getränke, alkoholisch und unalkoholisch, und würden uns freuen, wenn ihr alle bei uns erscheint.
0: Ja, man soll ja viel trinken, ne? Klingt sweet. Danke, Johannes. Und für alle, die das ganz große Samstagabend-Abenteuer suchen, machen wir natürlich gerade noch so einen letzten Soundcheck jetzt an unserer riesigen Bühne zum Bergstadtfest in Freiberg. Stadtfest ist Kult und unser Bühnenprogramm wirklich mit ganz vielen Stars für euch dabei. Wir stöbern uns gleich mal ein bisschen ausführlicher durchs Line-Up. Das hört ihr kurz nach 6 hier bei MDR Jump.

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9: Um 18 Uhr mit Kerstin Hoffmann. Weniger als ein Jahr nach dem verheerenden Waldbrand in der sächsischen Gorischheide brennt es dort wieder. Wie der Bürgermeister von Zeithain, Mirko Pollner, mitteilte, brennt es auf einer Fläche von 19 Hektar. Rund 100 Feuerwehrleute seien im Einsatz, auch ein Löschhubschrauber und ein geschütztes Löschfahrzeug seien angefordert worden. Wegen der Munitionsbelastung auf dem ehemaligen Truppenübungsplatz könne die Feuerwehr den Brand derzeit nicht direkt bekämpfen. In Sandersdorf-Brehna in Sachsen-Anhalt ist die Temperatur auf ein Rekordhoch gestiegen. Nach Angaben des MDR-Wetterstudios wurden in dem Ort im Landkreis Anhalt-Bitterfeld am Nachmittag 41,6 Grad gemessen. Das ist bereits jetzt die höchste je in Mitteldeutschland verzeichnete Temperatur. Der Wert ist aber vorläufig und könnte noch weiter steigen. An 30 der rund 280 Wetterstationen in Mitteldeutschland wurde die 40-Grad-Marke überschritten. Nach der A2 ist jetzt auch die A14 wegen Hitzeschäden gesperrt. Nach Polizeiangaben sind zwischen Magdeburg und Dahlen-Warsleben beide Richtungen betroffen. Auf der Autobahn 2 weiten sich die Probleme unterdessen aus. Ein Polizeisprecher sagte, auf dem Abschnitt bei Ciesa entstünden immer wieder neue Schäden. Dadurch müsse eine Anschlussstelle nach der anderen gesperrt werden. Auch heute haben sich auf der A2 wieder kilometerlange Staus gebildet. Die Rekordhitze sorgt in mehreren mitteldeutschen Städten für Störungen im Straßenbahnnetz. Wie die Magdeburger Verkehrsbetriebe mitteilten, fallen vermehrt die Klimaanlagen für die Fahrer aus. Die betroffenen Fahrzeuge müssten dann ins Depot fahren. Auch die Leipziger Verkehrsbetriebe melden Ausfälle und Verspätungen auf allen Linien. Die Chemnitzer Verkehrs AG bat Fahrgäste, auf nicht notwendige Fahrten zu verzichten. Es gebe Probleme bei der Kühlung der Zugantriebe und Ausfälle der Klimatechnik.

0: Bei gegenseitigen Luftangriffen im Ukraine-Krieg sind mindestens 5 Menschen getötet und Dutzende verletzt worden. Ukrainische Behörden meldeten 2 Tote und 19 Verletzte durch russische Angriffe, unter anderem in den Regionen Sumy und Saporischschja. Auf russischer Seite wurden 3 Tote gemeldet, darunter eine Frau in einem von Moskau kontrollierten Gebiet der Region Donetsk. In der Region Wolgograd gäbe es außerdem 10 Verletzte. Das waren die Nachrichten.
1: 2 nach 6, MDR Jump mit dem zuverlässigsten Verkehrsservice im Osten. Ihr habt es in den Nachrichten gehört. Die Hitze-Blow-Ups, die sorgen vor allem auf Autobahnen in Sachsen-Anhalt für Chaos. Hier sind die Meldungen im Einzelnen. Die A2 zwischen Burg Ost und Burg Zentrum. In beiden Richtungen wegen Reparaturarbeiten nach dieser Hitze eine Blow-Ups gesperrt. Hier wird weiträumig umgeleitet ab dem Dreieck Potsdam über die A9 bis zum Schkeuditzer Kreuz und weiter über die A14 bis zum Magdeburger Kreuz und zur A2 zurück bzw. umgekehrt. Denn die kleinräumigen Umleitungen sind aktuell überlastet über die B246a und durch Burg dauert es aktuell erheblich länger. Dann wegen Fahrbahnschäden im weiteren Verlauf der A2 nach Berlin noch folgende Autobahnabschnitte gesperrt zwischen Irxleben und dem Kreuz Magdeburg. Hier gibt es eine Umleitung, die als U63 ausgeschildert ist, aktuell Stau bis Bornstedt und gesperrt auch die A2 Richtung Berlin zwischen Thesen und Brandenburg. Umgeleitet wird hier weiträumig ebenfalls ab dem Kreuz Magdeburg über die A14 und A9 nach Berlin. Die A14 Magdeburg-Schwerin, ihr habt es auch gehört, auch die ist gesperrt zwischen dem Kreuz Magdeburg und Dahlen-Warsleben. Die Sperrung in beiden Richtungen wegen Hitzeschäden. Im Landkreis Leipzig die Straße zwischen Deutzen und Regis-Breitingen nach einem Unfall gesperrt. Und im Landkreis Bautzen die Straße zwischen Feldschlösschen und Radeberg nach einem Unfall ebenfalls gesperrt. Habt ihr noch Staus oder Blitzer gesehen, dann ruft uns gerne an, kostenfrei unter 0800 123 2340. Und jetzt meldet auch der Deutsche Wetterdienst einen neuen Temperaturrekord in Deutschland. Vorläufig zumindest, der wird noch ein bisschen nachgewertet. 41,5 Grad wurden gemessen und zwar in Sachsen-Anhalt, in Meckern, bei Magdeburg. Das heißt, so warm wie dort heute war es noch nie in ganz Deutschland seit Beginn der Wetteraufzeichnungen. Wahnsinn, ist schon wirklich beeindruckend. Morgen soll es sogar noch ein bisschen heißer werden und am Abend entlädt sich das Ganze. Ab Nachmittag sind nämlich schwere Gewitter, auch mit Unwettergefahr angekündigt. Und danach ist die ganz große Hitze erstmal zum Glück wieder vorbei.
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1: Mit Felix Schmutzer, aber wir wollen uns nicht beschweren. Das ganze Jahr haben wir schließlich auf diese knackig heißen Sommernächte gewartet. Jetzt sind sie da und wir genießen das mit euch wirklich in vollen Zügen, live und draußen. Heute Abend die große Sommerarena mit MDR Jump zum Bergstadtfest in Freiberg. Und zwar mit einem Hammer-Line-Up für euch. Wir klicken uns da gleich mal gemeinsam durch, in 10 Minuten hier bei mir.
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0: Ich war einigermaßen sicher und einigermaßen guter Dinge heute Vormittag noch. Vielleicht kommst du ja dann doch durch den Tag, behältst deine Würde und dann bin ich in die Straßenbahn eingestiegen und rums. Da war mal wieder alles dahin. Schwitzattacke, Sondergleichen, nach zwei Stationen sah ich aus wie Sau. Dafür muss man sich zum Glück heute nicht schämen, ihr übrigens auch nicht. Aber ich bin mir auch sicher, ihr putzt euch trotzdem für heute Abend nochmal richtig raus. Es ist Bergstadtfest in Freiberg. MDR Jump lädt euch ein direkt vor die Riesenbühne auf dem Obermarkt. Große Show mit Sarah und Lars aus unserer Guten Morgen Familie, mit meinem lieben Kollegen Matthias Karpe, der wird auch mit dabei sein, jetzt auch bei mir im Studio. Und du drehst ja dann nach Sarah und Lars als DJ nochmal richtig auf. Und wir haben das in den letzten Jahren auch erlebt, Riesenpublikum, also packt dich da wenigstens so ein kleines bisschen die Aufregung.
1: Also aufgeregt, die Aufregung kommt immer erst kurz vorher, wenn ich dann die Menschenmassen sehe, die alle mit uns feiern wollen. Und ansonsten freue ich mich. Das ist so eine freudige Aufgeregtheit, würde ich sagen.
0: Oh, jetzt eine schöne Aufregung. Das Wetter spielt dann auch mit. Richtig heiß ist es ja schon. Also ihr müsst euch da ja irgendwie noch abkühlen. Was macht ihr denn dann?
1: Erstmal natürlich nicht unbedingt in die Sonne gehen. Und die Stadt Freiberg hat einiges vorbereitet für ihre Gäste. Es wurden, glaube ich, die dreifache Menge Sonnenschirme aufgestellt. Dann gibt es so Erfrischungspunkte. Da kann man seine Füße waschen oder auch sein Gesicht mal waschen. Das ist wirklich hervorragend organisiert worden, sodass also niemand dort quasi der prallen Sonne ausgeliefert sein muss. Und ansonsten heißt es eigentlich viel trinken, das werde ich auch tun. Und dann werden wir einfach viel Spaß haben.
0: Wasser trinken, Matthias, viel Wasser trinken. Und sag mal, da warst du die letzten Jahre auch schon dabei auf der großen MDR-Jump-Bühne. Das ist doch quasi Heimspiel, oder? Das ist doch was Besonderes für dich, oder?
1: Absolut. Wir machen die Partys zum Bergstadtfest nun schon seit so vielen Jahren und es macht immer wieder richtig großen Spaß, denn die Freiberger und ihre Gäste sind an diesem Wochenende außer Rand und Band. Die können feiern, die können klatschen, die können singen, die können einfach alles. Und ich freue mich schon auf den Moment, den Sarah und Lars heute vorbereitet haben zur Sommerarena. Werden nämlich alle zusammen das Steigerlied singen. Und das ist immer irgendwie so ein Höhepunkt, da kriege ich gleich Gänsehaut, wenn ich es erzähle. Ich mache mich los und werde heute eine schöne Party feiern und dir wünsche ich einen entspannten Feierabend dann später.
0: Oh ja, der zeichnet sich auch schon ab. Dankeschön. Also Bergstadtfest in Freiberg ist Kult. MDR Jump Sommerarena dazu ist auch Kult. Gänsehaut haben wir auch für euch eingeplant. Ihr müsst also nur noch kommen und mitfeiern zu Musikstars wie zum Beispiel Pascal, zu Loy oder auch zu ihm hier. Das ist nämlich Gregor Hägele, der auch gleich auf der Bühne steht und uns diesen Song live performt. Wie geht Fliegen?

18.22 Uhr. Das MDR Jump Verkehrszentrum meldet sich mit einer Sofortmeldung für euch auf der A38. Vorsicht, wenn ihr Richtung Leipzig unterwegs seid, zwischen Leipzig Südost und dem Dreieck Partenaue. Hier besteht Gefahr durch Fahrradfahrer auf der Fahrbahn.

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6: Und damit ist es 18.30 Uhr, genau 6:30. MDR Jump ist hier. Die Meldungen zur halben Stunde hat Kerstin Hoffmann für euch.
7: Die Ukraine hat nach eigenen Angaben eine Ölpumpstation in der Region Moskau mit Drohnen angegriffen. Wie der ukrainische Geheimdienst SBU mitteilte, ist die Anlage für die Treibstoffversorgung der russischen Hauptstadt wichtig. Russische Behörden haben den Angriff bislang nicht bestätigt. Nach der Brandkatastrophe im Schweizer Skiort Grand Montana soll die betroffene Bar zu einem Jugendzentrum umgestaltet werden. Das hat der Regierungschef des Kantons Wallis der Zeitung Le Temps gesagt. In der vergangenen Silvesternacht war in einer Bar ein Feuer ausgebrochen. 41 meist junge Menschen starben. Der langjährige Chef und Autor der Dresdner Herkuleskeule, Wolfgang Schaller, verabschiedet sich von der Bühne. Wie das Kabarett mitteilte, will der 86-Jährige im Oktober seine letzten regulären Auftritte absolvieren. Künftig wolle er sich auf das Schreiben konzentrieren. Schaller gehört der Herkuleskeule seit mehr als 56 Jahren an.
6: Es ist 18.30 Uhr, die Meldungen aus unserem MDR-Jump-Verkehrszentrum für euch. A2 in beiden Richtungen zwischen Burgost und Burgzentrum wegen Reparaturarbeiten gesperrt. Da hat es ja die ganzen Hitze-Blow-Ups heute gegeben. 15 Autos wurden beschädigt, die darüber gebrettert sind. Es ist jetzt eine weiträumige Umleitung für euch empfohlen ab Potsdam über die A9 zum Schkeuditzer Kreuz, dort auf die A14 und in Magdeburg zurück auf die A2. Auf den kleineren Umleitungen gibt es nämlich eine Menge Staus rund um Burg und auf der B246a dauert es immer noch erheblich länger. Und dann haben wir im weiteren Verlauf nach Berlin nochmal zwei Vollsperrungen der A2 zwischen Ilxleben und dem Kreuz Magdeburg. Hier Stau zurück bis Bornstedt und zwischen Thesen und Brandenburg ebenfalls voll gesperrt auf der Umfahrung zwischen Magdeburger Fort und Cäsar. Auch hier müsst ihr euch auf lange Staus einstellen, daher weiträumig umleiten. A14 Magdeburg-Schwerin zwischen dem Kreuz Magdeburg und Dahlen-Warsleben in beiden Richtungen wegen Fahrbahnschäden ebenfalls eine Sperrung. A38 Richtung Göttingen, die Autobahn zwischen Leipzig-Südost und Leipzig-Süd. Achtung, da steht ein defekter LKW und Vorsicht, es erfolgt ein Radwechsel auf der Fahrbahnseite. Nach Unfällen sind aktuell gesperrt im Landkreis Bautzen die Straße zwischen Weißkolm und Loser und zwischen Feldschlösschen und Radeberg und im Landkreis Leipzig die Straße zwischen Deutzen und Regis-Breitingen. Nach Dresden an der Kreuzung Fetscherstraße, Comeniusstraße Behinderungen nach einem Unfall und auf der B1 zwischen dem Abzweig zum Bahnhof Büden und Heirutsberge. Achtung, da öffnet die Bahnschranke nicht mehr. Habt ihr Staus oder Blitzer gesehen? Ruft uns gerne an, kostenfrei unter 0800 123 2340. Und jetzt kommen wir zum spannenden Teil, das Wetter. Ein kräftiges Gewitter hat sich im Harz entwickelt. Die Zelle liegt da so jetzt östlich von Halberstadt, zieht weiter Richtung Brandenburg raus, auch über der Altmark. Einzelne Gewitter, die Richtung Osten nach Brandenburg ziehen. Sonst haben wir noch ein bisschen Sonne heute Abend und wir haben vor allem einen neuen Allzeit-Temperaturrekord in Deutschland. Sandersdorf, Brena 41,6 Grad. So warm war es seit Beginn der Wetteraufzeichnungen in Deutschland noch nie. Und den Rekord haben wir heute hier bei uns im Osten aufgestellt. Ah ja, haben wir gespürt. Morgen sogar noch heißer. Und dann Richtung später Nachmittag, Abend entlädt sich das Ganze. Da gibt es dann schwere Gewitter, teilweise auch Unwetter. Und dann die neue Woche glücklicherweise nicht mehr ganz so heiß.
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Und ausgesummt, 18.43 Uhr, das war ein fröhliches gemeinsames Schwitzen heute Nachmittag mit euch hier bei MDR Jump. Am Wochenende, morgen legen wir ja noch einen Scheit auf, habt ihr schon gehört, aber nur bis zum Abend. Vorher soll es noch ein bisschen heißer als heute werden, aber dann gibt's Gewitter und danach wird's endlich kühler. Wir sehnen uns danach. Aber wenn ihr Sommerkinder seid, so wie ich, dann heute nochmal raus, das lohnt sich nochmal richtig. Und von mir gibt's dazu noch den perfekten neuen Song für eure Freibad-Playlist vom britischen Newcomer Chris Disarendi. Der kennt sich in Freibädern aus, der kommt nämlich aus London. Wenn ihr als Tourist schon mal da gewesen seid, habt ihr es ja mitbekommen. Die Stadt ist vollgestopft bis unter das Dach. Einen eigenen Garten oder Pool hat dort kaum einer. Seen gibt's im Umland auch nicht, deswegen groß werden im Freibad. Da kommt wahrscheinlich auch die Coolness her in der neuen Single. Good Old Days heißt das gute Stück nämlich. Und gar nicht old, sondern brandneu spielen wir euch das Ganze hier bei MDR Jump jetzt. Ab 7 geht's dann noch weiter mit Pop, die Abendshow. Wir wünschen euch einen schönen Abend.

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10: Um 19 Uhr mit Kerstin Hoffmann. Weniger als ein Jahr nach dem verheerenden Waldbrand in der sächsischen Gorischheide brennt es dort wieder. Wie der Bürgermeister von Zeithain, Mirko Pollner, mitteilte, haben die Flammen eine Fläche von 19 Hektar erfasst. Rund 100 Feuerwehrleute seien im Einsatz. Auch ein Löschhubschrauber und ein geschütztes Löschfahrzeug seien angefordert worden. Wegen der Munitionsbelastung auf dem ehemaligen Truppenübungsplatz könne die Feuerwehr den Brand aber derzeit nicht direkt bekämpfen. Die Rekordhitze hat den Straßenbahnverkehr in Leipzig zum Erliegen gebracht. Wie die Verkehrsbetriebe mitteilten, hat sich Fugengussmasse gelöst und ist in die Weichen und Schienen gelaufen. Der Linienverkehr sei bis auf Weiteres eingestellt. Jetzt werde geprüft, wie stark das Netz betroffen sei. In Magdeburg fallen nach Angaben der dortigen Verkehrsbetriebe vermehrt die Klimaanlagen für die Fahrer aus. Auch die Chemnitzer Verkehrs AG meldet Probleme mit der Klimatechnik und bittet Fahrgäste, auf nicht notwendige Fahrten zu verzichten. In Sandersdorf-Brehna in Sachsen-Anhalt ist die Temperatur auf ein Rekordhoch gestiegen. Nach Angaben des MDR-Wetterstudios wurden in dem Ort im Landkreis Anhalt-Bitterfeld am Nachmittag 41,6 Grad Celsius gemessen. Das ist die höchste je in Mitteldeutschland verzeichnete Temperatur. Der Wert ist aber noch vorläufig und könnte weiter steigen. An 30 der rund 280 Wetterstationen in Mitteldeutschland wurde die 40-Grad-Marke heute überschritten. Die Bundesregierung stellt einem Bericht zufolge Geld für ein umstrittenes Lithiumprojekt in Serbien bereit. Wie das Magazin Spiegel berichtet, geht es um insgesamt 4,9 Millionen Euro. Damit solle unter anderem eine Imagekampagne finanziert werden. Das Lithiumvorkommen in nahe Lisnica wurde bereits 2004 entdeckt. Die Förderung konnte aber noch nicht starten, weil die Abbaupläne auf massiven Widerstand treffen. Anwohner fürchten Umweltschäden und mögliche Korruption. Australien will härter gegen Verstöße gegen das Social-Media-Verbot für Kinder und Jugendliche vorgehen. Nach Angaben der Regierung soll die Höchststrafe verdoppelt werden auf umgerechnet knapp 60 Millionen Euro. Die Internetaufsichtsbehörde solle zudem mehr Befugnisse erhalten. Das Social-Media-Verbot für unter 16-Jährige war im Dezember in Kraft getreten. Australien war damit weltweit Vorreiter. Seitdem erließen mehrere weitere Länder ähnliche Vorschriften. Auch in Deutschland wird über das Thema diskutiert. Das waren die Nachrichten. Das Wetter in der Nacht leicht bewölkt und trocken, 27 bis 18 Grad. Morgen heiter, Schauer, später und schwere Gewitter, Temperaturen bis 42 Grad. Es ist 19.03 Uhr.
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11: Die A14 Magdeburg-Schwerin ist zwischen Kreuz Magdeburg und Dahlenworsleben in beiden Richtungen wegen Fahrbahnschäden gesperrt. Die A2 Berlin-Hannover ist zwischen Burg Ost und Burg Zentrum in beiden Richtungen wegen Reparaturarbeiten gesperrt. A4 Richtung Görlitz, zwischen Salzenforst und Bautzen-West steht ein defekter LKW auf der rechten Fahrspur. A9 Richtung München, am Dreieck Bayerisches Vogtland in der Überfahrt zur A72 Richtung Hof steht ein defektes Fahrzeug. Im Landkreis Leipzig ist die Straße zwischen Deutzen und Regisbreitingen nach einem Unfall gesperrt. Im Landkreis Bautzen ist die Straße zwischen Weißkolm und Loser nach einem Unfall gesperrt. Im Landkreis Bautzen ist die Straße zwischen Feldschlösschen und Radeberg nach einem Unfall gesperrt. In Leipzig ist die Käthe-Kollwitz-Straße zwischen Elsterstraße und Gottschedsstraße wegen eines Feuerwehreinsatzes gesperrt.
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12: Mit Michael Räufsteck, hallo, euer Soundtrack für den Samstagabend. Für jeden Tropfen Schweiß ein Hit. Der erste ist von Pink.
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Temperature. Sean Paul. Hallo zusammen, SWR 3, SR 1 und MDR Jump. Pop, die Abendshow. Schon wieder ein neuer Temperaturrekord in Deutschland. 41,5 Grad in Möckern-Drewitz in Sachsen-Anhalt. So heiß war es noch nirgendwo in Deutschland jemals. Wenn ihr wissen wollt, wie warm genau es bei euch ist, da gibt es eine ganz einfache Formel und einen ganz einfachen Trick, wie ihr es rausfinden könnt, falls ihr gerade kein Außenthermometer zur Hand habt oder es längst in der Hitze aufgegeben habt. Nehmt ein handelsübliches Fieberthermometer, messt so lange, bis es Piep macht, lest die Temperatur ab, addiert 4 Grad dazu und dann habt ihr ungefähr die Temperatur, die bei euch heute war. Wer von euch ist heute freiwillig zur Arbeit gegangen? Das wüssten wir gerne mal. Bitte kurz um Handzeichen unter 07221 2011. Denn ich könnte mir vorstellen, dass heute einige Menschen freiwillig Wochenenddienste gemacht haben, weil sie in einer klimatisierten Firma arbeiten. Es sind viele Arbeitgeber gewesen, die in dieser Woche und Schulen auch ihre Leute nach Hause geschickt haben, weil es zu heiß war. Ich habe aber auch mitbekommen, dass sehr, sehr viele Menschen, die sonst im Homeoffice sitzen, zur Arbeit gegangen sind, einfach weil da die Temperaturen niedriger waren. Also 07221 2011, mal eben Handzeichen. Irgendjemand, der heute freiwillig gearbeitet hat, nur weil es da kühler war?

0: Never Be Lonely, Jax Jones und Zoe Wees. Hier ist Pop, die Abendshow. Hallo Carmen aus Frankenthal.
1: Ich grüße dich, mein Lieber. Hallo.
0: Kurzer Temperaturvergleich.
1: Draußen 40 Grad, drinnen 22. Ich fand auf eure Musik.
0: Wo arbeitest du?
1: Ich habe eine Boutique in Frankenthal, bin heute Morgen in den Laden, habe noch gedacht, oh, es wird nicht viel los, weil da war was los. Und dann bekam ich noch Ware, jetzt habe ich ausgezeichnet, gemütlich, habe mein Schaufenster gemacht und tanze hier bei 22 Grad durch den Laden.
0: Wie lange müsstest du heute eigentlich noch da sein und wie lange wirst du noch da sein?
1: Von 10 bis 14 Uhr und jetzt ist es von 10, ne, ich war schon ein bisschen früher, ich war schon um 9 Uhr da. Bis jetzt ist es 19.20 Uhr oder 15 Uhr und so in einer halben Stunde werde ich wohl gehen in meine warme Wohnung, die dunkel ist und grausam wie eine Gruft. Aber egal, mir ist es klasse.
0: Und die Kunden, die heute kamen, wollten die sich nur mal abkühlen oder hatten die wirklich Interesse?
1: Die gingen nicht mehr raus, da konnte ich was verkaufen. Das ist doch geil, oder?
0: Sehr gut, da geht man doch mal gerne zur Arbeit.
1: Gute Zeit.
0: Danke, Carmen. Schönes
1: Restwochenende. Danke, Michael. Ciao.

0: Running Up That Hill von Kate Bush. Pop, die Abendshow an einem heißen Tag, an dem viele freiwillig zur Arbeit gegangen sind. Obwohl sie nicht unbedingt gemusst hätten, aber da war es halt kühler. Nur bei Markus war es umgedreht. Im Büro 30 Grad, im Homeoffice angenehme 23. Aber Alex zum Beispiel ist Student mitten in der Klausurenphase mit zwei Prüfungen am Montag und Mittwoch und war heute zum Lernen auf der Arbeit, denn dort ist es angenehm klimatisiert. Wird er morgen wieder tun, Alexander aus Bad Kreuznach. Vielen Dank. Heute ist ein merkwürdiger Abend während der Fußball-Weltmeisterschaft. Wir fallen in so ein Loch, weil vor 23 Uhr gar keine Spiele sind. Wir wissen überhaupt nichts mehr mit uns anzufangen, wenn wir so in diesem WM-Routine-Rhythmus sind und denken, das geht jetzt eh für immer so, weil die WM so lang ist. Wir simulieren jetzt einfach mal ein bisschen WM-Berichterstattung, indem wir den Fußball-Hit von Vincent Weiss spielen, den das ZDF in seine Berichterstattung eingebunden hat. Denn es ist auch so ein guter Song. Kurz für immer von Vincent Weiss, der im Moment unterwegs ist. Gestern Abend live in Ulm, heute in Lingen. Und dann geht's bis September quer durch ganz Deutschland. Mehr als 30 Termine spielt Vincent Weiss und er freut sich auf die vielen Konzerte. Vor allem darauf, dabei vielen Menschen zu begegnen.
1: Ich liebe ja diesen Kontakt zu den Leuten zu haben und habe ja von Anfang an nie irgendwie ein Security gehabt, der damit reinläuft, nie irgendjemand, der das irgendwie so abschirmt, weil ich das immer so befremdlich finde, wenn Künstler so in die Menge gehen und dann aber 8 Securities, die so im Kreis haben und man dann doch nicht rankommt. Also ich will ja immer in die Menge gehen, damit ich halt Leute umarmen kann, abklatschen kann von Kindern, die auf den Schultern sitzen und so. Ich bin ja einer von den Leuten, die vor der Bühne stehen und nicht irgendwie ein abgeschirmter Superstar.
0: Ach, er ist einfach Mensch geblieben. Vincent Weiss, jetzt hier mit Kurz für immer und ihr könnt euch zu der Musik hier einfach ein paar Bilder im Kopf von Toren vorstellen. Kurz

0: Nicht nur waren heute viele bei der Arbeit, viele haben auch einen sehr ausführlichen Einkauf gemacht. Ja, im Supermarkt muss man nicht mal lange vor der Kühltheke stehen, wie Martina es gemacht hat. Im kompletten Bereich, auch in allen anderen Bereichen im Supermarkt, ist es in jedem Fall kühler als draußen. Da kann man wirklich mal sehr, sehr lange vor dem Milchregal stehen und überlegen, wie viel man wirklich braucht. Das muss reiflich überlegt sein, das kann man nicht überstürzen.
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2: Heute Nacht sind im Nordwesten Unwetter möglich, sonst bleibt es oft ruhig bei Tiefstwerten zwischen 27 und 16 Grad. Morgen gibt es viel Sonne, im Tagesverlauf aber örtlich kräftige Schauer und Gewitter. Besonders vom Südwesten und Westen bis in die Mitte besteht Unwettergefahr. Dazu werden 25 bis 42 Grad erreicht, mit den höchsten Werten in der Lausitz bei oft extremer Hitzebelastung.
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3: Die A2 Berlin-Hannover ist in beiden Richtungen zwischen Burg Ost und Burgzentrum wegen Reparaturarbeiten gesperrt. Im weiteren Verlauf Richtung Berlin sind folgende Abschnitte gesperrt. Zwischen Irxleben und Kreuz Magdeburg sowie zwischen Thesen und Brandenburg. A9 Richtung München. Am Dreieck Bayerisches Vogtland in der Überfahrt zur A72 Richtung Hof steht ein defektes Fahrzeug. A13 Richtung Berlin. Zwischen Bronco und Karlau steht ein brennender PKW. Die A14 Magdeburg-Schwerin ist zwischen Kreuz Magdeburg und Dahlenworsleben in beiden Richtungen wegen Fahrbahnschäden gesperrt. Im Landkreis Börde zwischen Bertingen und Mahlwinkel öffnet die Bahnschranke nicht mehr. Nach Unfällen sind gesperrt. Im Landkreis Bautzen die Straße zwischen Weißkolm und Loser sowie zwischen Feldschlösschen und Radeberg und im Landkreis Leipzig die Straße zwischen Deutzen und Regisbreitingen. In Leipzig ist die Käthe-Kollwitz-Straße zwischen Elsterstraße und Gottschedstraße wegen eines Feuerwehreinsatzes gesperrt.
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0: Rihanna und Calvin Harris, We Found Love. Hier ist Pop, die Abendshow. Wir haben euch gefragt, wer heute freiwillig zur Arbeit gegangen ist, einfach nur, weil es da kühler war. Dorothea, du bist eine von denen?
1: Ich war heute bei der Arbeit. Bin ich zwar jeden Samstag, aber bei mir hat es nur 3 Grad das ganze Jahr über.
0: Moment, 3 Grad bei der Arbeit? Was arbeitest du?
1: In einer Metzgerei.
0: Ah, und du hättest heute sowieso Dienst gehabt?
1: Mehr oder weniger.
0: Verstehe, aber es war bestimmt angenehm.
1: Ja, super.
0: Aber du, also ich meine, da kannst du ja nicht mit T-Shirt und kurzer Hose stehen. Da wirst du wahrscheinlich warme Winterklamotten haben, während du da drin arbeitest.
1: Nee, tatsächlich nicht. Also 3 Grad im Sommer sind deutlich wärmer wie 3 Grad im Winter.
0: Alte Regel. Klar. Schön. Gut, dass du einen kühlen Tag hattest. Danke dir, Dorothea.
1: Danke, bis bald. Ciao.
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0: Paradise von Sophie and the Giants und Purple Disco Machine in Pop, der Abendshow. Als wir euch gefragt haben, wer heute freiwillig gearbeitet hat, weil es bei der Arbeit kühler war als sonst wo, hat sich auch Hans Ulrich aus Wolfenhausen gemeldet. Wir waren draußen bei der Heuernte. Klimaanlage auf 22 Grad im Traktor. Ein Traktor mit Klimaanlage, da wurde ich hellhörig, denn ihr wisst, wenn ich zu körperlicher Arbeit fähig wäre, würde ich nicht hier beruflich sitzen und reden. Ich habe das letzte Mal als Kind auf einem Traktor gesessen, da waren die alle offen, deswegen wurde ich kurz stutzig. Aber Sascha Kaup ist sofort in das Rabbit Hole Klimaanlagen für Traktoren gefallen und hat tief recherchiert.
1: Ja, ganz genau. Also für mich war das auch neu. Ich wusste nicht, dass es Traktoren-Klimaanlagen gibt. Aber es ist wohl so, dass bei den neueren Geräten das total Standard ist. Und das hat auch einen guten Grund, habe ich jetzt rausgefunden. Denn man muss ja nur auch hin und wieder mal so Pflanzenschutzmittel und so ausbringen. Und es gibt natürlich auch eine Sicherheitsnorm dafür. Die EN15695.
0: Natürlich.
1: Da wird geregelt, dass Fahrerkabinen im besten Fall komplett luftdicht sein sollten, wenn man eben giftige Materialien ausbringt, Pflanzenschutzmittel eben. Mhm. Und dann sind Klimaanlagen natürlich auch sehr gut. Und dann muss man sich nur noch über Gedanken machen, auf wie viel Grad man die einstellt.
0: Ja, ihr seht, wir wussten bisher nichts über Landwirtschaft, aber wir sind so dankbar für all das, was wir zu essen haben, dank euch. Okay, jetzt wissen wir das. Im Traktor lohnt sich auch die Klimaanlage.

0: Weniger als ein Jahr nach dem verheerenden Waldbrand in der sächsischen Gorischheide brennt es dort wieder. Wie der Bürgermeister von Zeithain, Mirko Pollmer, mitteilte, haben die Flammen eine Fläche von 19 Hektar erfasst. Rund 100 Feuerwehrleute seien im Einsatz. Auch ein Löschhubschrauber und ein geschütztes Löschfahrzeug seien angefordert worden. Wegen der Munitionsbelastung auf dem ehemaligen Truppenübungsplatz könne die Feuerwehr den Brand derzeit nicht direkt bekämpfen. Die Rekordhitze hat den Straßenbahnverkehr in Leipzig zum Erliegen gebracht. Wie die Verkehrsbetriebe mitteilten, hat sich Fugengussmasse gelöst und ist in die Weichen und Schienen gelaufen. Der Linienverkehr sei bis auf Weiteres eingestellt. Jetzt werde geprüft, wie stark das Netz betroffen sei. In Magdeburg fallen nach Angaben der dortigen Verkehrsbetriebe vermehrt die Klimaanlagen für die Fahrer aus. Auch die Chemnitzer Verkehrs AG meldete Probleme mit der Klimatechnik und bittet Fahrgäste, auf nicht notwendige Fahrten zu verzichten. Nach dem schweren Erdbeben in Venezuela ist die Zahl der Toten auf mehr als 1.400 gestiegen. Wie der Präsident der Nationalversammlung Jorge Rodriguez mitteilte, sind mehr als 3.200 Menschen verletzt. Es sei ein Wettlauf gegen die Zeit, noch Überlebende in den Trümmern zu finden. Mittlerweile sind auch Helfer aus Deutschland eingetroffen. Nach Angaben des Technischen Hilfswerks soll ein 48-köpfiges Team jetzt die Lage erkunden und die Suche nach Vermissten vorbereiten. Wegen der aktuellen Hitzewelle hat auch Ungarn seine Atomkraftleistung gedrosselt. Im Kernkraftwerk Poksch wurde die Produktion gesenkt. Grund ist nach Betreiberangaben die hohe Wassertemperatur der Donau. Das Wasser des Flusses wird im AKW als Kühlwasser benutzt. Der Energieminister des Landes hat die Bevölkerung aufgerufen, den Stromverbrauch abends einzuschränken, um das Netz zu entlasten. Auch in Frankreich und der Schweiz wurden schon Reaktoren vorübergehend abgeschaltet oder ihre Leistung gedrosselt. Bei der Fußball-WM gibt es für die deutsche Nationalmannschaft ein Wiedersehen mit Schiedsrichter Jalal Djayed. Der Marokkaner leitet am Montag die Partie im 16. Finale zwischen der DFB 11 und Paraguay. Das hat die FIFA mitgeteilt. Der 39-Jährige hatte schon das deutsche Auftaktspiel gegen Curaçao gepfiffen. Das waren die Nachrichten. Das Wetter in der Nacht leicht bewölkt und trocken, 27 bis 18 Grad. Morgen heiter, später Schauer und schwere Gewitter. Temperaturen morgen bis maximal 42 Grad. Es ist 20.03 Uhr.
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2: Die A2 Berlin-Hannover ist in beiden Richtungen zwischen Burg Ost und Burg Zentrum wegen Reparaturarbeiten gesperrt. Im weiteren Verlauf Richtung Berlin sind folgende Abschnitte gesperrt. Zwischen Irxleben und Kreuz Magdeburg sowie zwischen Thesen und Brandenburg. Vorsicht auf der A9 Richtung München. Zwischen Bad Klosterlausnitz und Hermsdorfer Kreuz befindet sich ein Schlagloch auf der linken Fahrspur. A9 Richtung München. Am Dreieck Bayerisches Vogtland in der Überfahrt zur A72.
3: Wir unterbrechen das hier, denn es gibt eine Eilmeldung aus dem Verkehrszentrum, die machen wir live. Vorsicht auf der A81 Heilbronn Richtung Stuttgart am Dreieck Leonberg in der Überleitung zur A8 Richtung Karlsruhe. Hier sind Kinder auf der Fahrbahn. Vorsicht, A81 Heilbronn Richtung Stuttgart am Dreieck Leonberg in der Überleitung zur A8 Richtung Karlsruhe. Hier sind Kinder auf der Fahrbahn. Dann Vorsicht auf der A81 Heilbronn Richtung Stuttgart in der Ausfahrt Ludwigsburg Süd ist eine ungesicherte Unfallstelle. Die A1 Trier Richtung Köln-Koblenz bleibt zwischen dem Kreuz Wittlich und Wittlich-Mitte wegen Straßenschäden voraussichtlich noch bis zum 1. Juli gesperrt. Bitte der Bedarfsumleitung U90 folgen. LKW wird empfohlen, das Gebiet weiträumig zu umfahren. Die A14 Magdeburg-Dahlen-Warsleben ist zwischen Kreuz Magdeburg und Dahlen-Warsleben in beiden Richtungen gesperrt. Hier hat sich die Fahrbahn abgesenkt. Wer sich auskennt, sollte das Gebiet meiden. A67 Darmstadt Richtung Mannheim zwischen Lorsch und Vierenheimer Dreieck. Ein Unfall, die rechte Spur ist gesperrt. 2 Kilometer Stau, ihr verliert etwa eine Viertelstunde. Kommt gut an!
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3: Mit Michael Räufsteck und mit Shakira jetzt. Burna Boy, keine WM-Spiele bis 23 Uhr. Die Hits haben wir trotzdem.
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zusammen, hier sind SWR 3, MDR Jump und SR 1, Pop, die Abendshow. Und wenn ich unserer App und der Online-Anzeige glauben darf, dann bin ich Markus Barsch. Ich bin es nicht, ich bin Michael Reufsteck. Die App ist ihrer Zeit ein bisschen voraus. Barschi ist ab morgen Abend wieder da und bleibt dann auch ein paar Tage. Heute habt ihr mich noch am Hals. Aber heute habt ihr auch die Chance, einen kleinen Eingriff in unsere Playlist vorzunehmen. Nämlich jetzt bei unserem Spiel Skip 07221211, wenn ihr gerne mitmachen möchtet. Da übernehmt ihr kurzzeitig die Kontrolle und könnt entscheiden, welchen Song wir spielen oder auch welchen Song wir auf keinen Fall spielen. Wir bieten euch das ein oder andere an und wenn ihr es nicht wollt, dann skippt ihr es einfach weit weg, bis der Song kommt, den ihr mögt. 07221211, spielt ihr mit uns Skip? Here's Joe and End of Beginning.

0: aktuelle Hit von Taylor Swift aus Toy Story 5, I Knew It, I Knew You. Hier ist Pop die Abendshow mit Michael Rolf Steck. Hallo Manuel aus Baden-Baden.
1: Hallo Michael.
0: Du warst auf einem halben Festival diese Woche, dieses Wochenende.
1: Ich war auf dem halben Kessel-Festival, was stattgefunden hat.
0: Kessel-Festival in Stuttgart fand am Freitag noch statt, heute dann nicht mehr, weil einfach zu heiß und aus Sicherheitsgründen abgesagt.
1: War auch richtig so.
0: Ja, wie hast du es am Freitag empfunden?
1: Heiß? Sehr heiß.
0: Ja.
1: Also ich stand vorne mit am Gitter, da ging's, weil du hast dann immer noch die Security gehabt, die Wasserbecher verteilt haben. Und da dein Kollege, der Kämer, hat immer wieder gesagt, in den Schatten gehen, den Kopfbedeckung nass machen und so weiter, unter die Beregnungsanlage gehen. Und ja. Aber es war trotzdem extrem heiß und es hat viele hat's umgeschmissen, leider.
0: Ja, und genau das will man ja nicht. Deswegen werden die ein Kombi-Ticket für 2 Tage hatten, auch die 50% für den Samstag zurückbekommen. Die reinen Samstagstickets werden zu 100% erstattet. Da muss man dann einfach sagen, Sicherheit geht vor und tut mir leid, fahrt bitte alle nach Hause und geht ins Kühle. Ah, hattest du trotzdem ein bisschen Spaß gestern wenigstens?
1: Ja, klar. Gestern Abend, der war ja gigantisch mal wieder.
0: Erzähl's allen.
1: Bitte? Erzähl. Ja, Nina Chuba war da. Ja,
0: eben. Es werden vielleicht die einen oder anderen nicht mitbekommen haben. Nina Chuba war Top-Act. Das ist ja immer.
1: Es war der Top-Act. Und überall in Social Media hast du jetzt auch auf dem SWR Zusammenschnitte. Und es war. Und wenn ich das sehe, die Zusammenschnitte auf euch vom SWR, kriegt mir der Gänsehaut und denkt an gestern Abend zurück. Und ich so, boah, geil. Geile Show. Geile Sängerin, Künstlerin. Geile Act, was da war. Genau.
0: Wenn ihr
1: ist mir auch hingefahren. Also, das war der einzige Grund, warum wir nach Stuttgart gefahren sind.
0: Was ist denn sonst so die Musik, auf die du stehst? Genre, Ära?
1: Oh, ich will dir noch nicht zu viel verraten, je nachdem, was du da so vorbereitet hast.
0: Dann werden wir es jetzt gleich einfach erleben, was du machst.
1: Ja.
0: Denn wir spielen Skip. Das geht so, du bekommst 5 Vorschläge, welchen Song wir als nächstes im Radio hören könnten. Theoretisch sind es aber nur 5. In der Praxis kriegst du immer nur einen Vorschlag und musst dich dann schon entscheiden, ob du diesen Song hören möchtest oder nicht. Wenn nicht, dann ist er nämlich weg und kommt auch nicht wieder. Dann kannst du beim nächsten genauso eine Ja oder Nein, also eine Skip- oder Play-Entscheidung treffen. Und das kannst du eine ganze Weile machen. Nur, wenn wir beim 5. Song angekommen sind, dann bleiben wir auch da. Also wenn du dich vorher gegen alle anderen entschieden hast, dann kommt der in jedem Fall, egal was du davon hältst.
1: Okay.
0: Angebot 1. Scatman John, Scatman.
1: Ja, ja.
0: Hit aus den 90ern.
1: Geiler Song, mein Jahrgang.
0: Aha.
1: Spricht ein guter Song. Aber?
0: Wie aber? Guter Song. Und noch dein Jahrgang. Also,
1: dann Play.
0: Muss man da noch nachdenken? Oh. Ehrlich?
1: Ja, Play.
0: Okay, dann spielen wir den und werden nie erfahren, was noch gekommen wäre. Alles klar.
1: Danke
0: dann
1: dir.
0: Ein Hit, der so alt ist wie du, Manuel. Scatman John von 1995. Scatman.
1: Gleichfalls.
0: Ciao.

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4: Heute Nacht sind im Nordwesten Unwetter möglich, sonst bleibt es oft ruhig bei Tiefstwerten zwischen 27 und 16 Grad. Morgen gibt es viel Sonne, im Tagesverlauf aber einige Quellwolken und örtlich kräftige Schauer und Gewitter. Besonders vom Südwesten und Westen bis in die Mitte besteht Unwettergefahr. Dazu werden 25 bis 42 Grad erreicht, bei oft extremer Hitzebelastung.
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5: Vorsicht auf der A9 Richtung München. Zwischen Bad Berneck-Himmelkron und Dreieck Bayreuth-Kulmbach befindet sich eine ungesicherte Unfallstelle auf der linken Fahrspur. Die A2 Berlin-Hannover ist in beiden Richtungen zwischen Burg Ost und Burgzentrum wegen Reparaturarbeiten gesperrt. Im weiteren Verlauf Richtung Berlin sind folgende Abschnitte gesperrt. Zwischen Irxleben und Kreuz Magdeburg sowie zwischen Thesen und Brandenburg. Vorsicht auf der A9 Richtung Berlin. Zwischen Hermsdorfer Kreuz und Bad Kloster-Lausnitz befindet sich ein Schlagloch auf der linken Fahrspur. A13 Richtung Berlin. Zwischen Bronco und Karlau Behinderungen wegen Löscharbeiten. Die A14 Magdeburg-Schwerin ist zwischen Kreuz Magdeburg und Dahlenworsleben in beiden Richtungen wegen Fahrbahnschäden gesperrt. Vorsicht auf der A14 Richtung Dresden. In der Auffahrt Halle-Ost liegt eine Stoßstange. Im Landkreis Stendal ist die Straße zwischen Weißewarte und Abzweig Buch wegen umgestürzter Bäume gesperrt. Im Landkreis Harz ist die Straße zwischen Abzweig Altenbrak und Wienrode wegen Löscharbeiten gesperrt. Nach Unfällen sind gesperrt im Landkreis Bautzen die Straße zwischen Weißkolm und Loser sowie im Landkreis Leipzig die Straße zwischen Deutzen und Regisbreitingen.
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0: Alex Warren und Fever Dream. Hier ist Pop, die Abendshow. Ein Tag, an dem viele Menschen freiwillig arbeiten gegangen sind, einfach weil es da kühler ist. Susanne hat uns geschrieben, mein Sohn ist Lokführer im Güterverkehr, hatte heute Dienst. Er hat auf den E-Loks auch Klima und berichtete, dass er beim Aussteigen fast wie gegen eine Wand gelaufen wäre. Und dann gibt es noch die, denen macht die Hitze offenbar gar nichts aus. Katrin aus Bensheim, hallo.
1: Hallo.
0: Was hast du Heldin denn heute gemacht?
1: Ich habe meiner kleinen Schwester und ihrem Freund beim Umzug in die erste gemeinsame Wohnung geholfen.
0: Das war mit viel Kartons und Möbelschleppen bei der Hitze verbunden, nehme ich an.
1: Ja, das kann man so sagen. Mhm.
0: Beschreib die Gedanken, die sich jugendfrei im Radio aussprechen lassen, die du zwischenzeitlich hattest. Ich verstehe,
1: warum muss man im Juli umziehen?
0: Geht das nicht auch im Februar oder im März? Ich habe mir gerade vorgestellt, wie du es in diplomatische Sprache übersetzt hast. Was du dir gedacht hast dort. Ja gut, ich meine, wenn die Wohnung wahrscheinlich zum 1. Juli erst zu haben war, was will man da machen?
1: Ja, die haben lang gesucht, ja. Und war auch nicht so ganz einfach. Und man freut sich ja dann auch. Und mein Mann ist Winzer. Mhm. Und die sind auch immer tatkräftig bei der Weinlese bei uns.
0: Da stehst du auch aber
1: an der Bergstraße zu Besuch.
0: Ja.
1: Und deswegen haben wir uns fast verpflichtet gefühlt, da auch mal ein bisschen Engagement zu zeigen in der Hitze.
0: Wie lang und wie viel habt ihr geschleppt?

0: Aber wir sind halt morgen um 6 aufgestanden.
1: Da waren es, glaube ich, auch schon 30 Grad, oder?
0: Ja, und dann sind wir ungefähr um 8:30 in Ludwigsburg-Neckarwalden gewesen. Und ich glaube, um 5 waren wir ungefähr fertig.
1: Das war ein langer, harter Tag. Waren zwischendurch wenigstens die Fahrzeuge klimatisiert, in denen das Zeug hin und her gefahren wurde?
0: Ja, ich glaube, die Fahrer haben jede Minute in den klimatisierten Fahrzeugen ausgekostet.
1: Das kann ich mir vorstellen. Ihr seid die Helden, Katrin. Danke, dass du dich gemeldet hast. Und jetzt ein schönes Restwochenende.
0: Ja, danke schön. Tschüss.

Das ist der Hit, der so klingt wie ein Magnetresonanztomograph. Martin Solveig und Dragonect, hello. Benjamin hat die Assoziation aufgeworfen, als wir vergangene Woche über MRTs gesprochen haben. Und dass für viele das wirklich ein beruhigendes Geräusch ist. Ja, ja, das hier. Dieses beruhigende Geräusch des MRT. Und dass viele von euch und von uns, und ich habe mich da eingeschlossen, so sind wir drauf gekommen, in so einem Ding mal eingeschlafen sind. Trotz dieser nervtötenden Geräusche. Aber irgendwie liegt man da, es ist beruhigend. Und viele sind weggedämmert. Und für Benjamin tut's offenbar auch der Song, der sehr ähnlich klingt. Ich hoffe, diese entspannenden Geräusche haben euch den Samstagabend etwas erleichtert. Jetzt weiter chillen mit Robbie Williams und Forbidden Road.

Robbie Williams, Forbidden Road. Hier ist Pop, die Abendshow. Neue Musik von Marshmello jetzt. Den kennt ihr auch, wenn ihn niemand kennt. Er hat ja immer diese komische Marshmello-Mütze auf. Deswegen braucht er auch immer andere Leute, die seine Lieder singen. Und diesmal ist er fündig geworden in der amerikanischen Country-Sängerin Kelsey Ballerini. Deren Country-Hits ihr vielleicht nicht so sehr kennt, da ist sie eher in den USA populär, aber sie hat ja auch schon mit den Chainsmokers gesungen und hat mit Selena Gomez gearbeitet. Und jetzt eben mit Marshmello, Kelsey Ballerini, ganz neu, frisch erschienen an diesem Wochenende, heißt Another Drink. Ja, immer viel trinken.

Hier ist noch ein guter Tipp von Benny, wie man seine eigene Dachgeschosswohnung offenbar als kühl empfinden kann. Er scheint in einem Gewächshaus zu arbeiten, da ist es noch viel heißer. Wenn man dann zu Hause ins eigene Dachgeschoss zurückkommt, denkt man, oh, das ist ja ganz schön erfrischend hier. Okay.

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1: Um 21 Uhr mit Kerstin Hoffmann. Im Harz in Sachsen-Anhalt und in der sächsischen Gorischheide sind Waldbrände ausgebrochen. Betroffen ist dort laut Feuerwehr ein Gebiet von gut 19 Hektar. Die Löscharbeiten seien schwierig, weil das Feuer auf einer munitionsbelasteten Fläche ausgebrochen ist. Im Harz gibt es einen Waldbrand zwischen Treseburg und Wienrode. Wie der Einsatzleiter dem MDR sagte, breitet sich das Feuer in unwegsamem Gelände derzeit schnell aus. Bisher seien etwa 2 Hektar betroffen. Ein Löschflugzeug sei im Einsatz, ein weiteres sei angefordert worden. Nach der A2 ist jetzt auch die A14 wegen Hitzeschäden gesperrt. Nach Polizeiangaben sind zwischen Magdeburg und Dahlen-Warsleben beide Richtungen betroffen. Auf der Autobahn 2 weiten sich die Probleme unterdessen aus. Ein Polizeisprecher sagte, auf dem Abschnitt bei Ciesa entstünden immer wieder neue Schäden. Dadurch müsse eine Anschlussstelle nach der anderen gesperrt werden. Auch heute haben sich auf der A2 wieder kilometerlange Staus gebildet. Nach dem schweren Erdbeben in Venezuela ist die Zahl der Toten auf mehr als 1.400 gestiegen. Wie der Präsident der Nationalversammlung Jorge Rodriguez mitteilte, sind mehr als 3.200 Menschen verletzt. Es sei ein Wettlauf gegen die Zeit, noch Überlebende in den Trümmern zu finden. Inzwischen sind auch Helfer aus Deutschland eingetroffen. Nach Angaben des Technischen Hilfswerks soll ein 48-köpfiges Team jetzt die Lage erkunden und die Suche nach Vermissten vorbereiten. Australien will härter gegen Verstöße gegen das Social-Media-Verbot für Kinder und Jugendliche vorgehen. Nach Angaben der Regierung soll die Höchststrafe verdoppelt werden auf umgerechnet knapp 60 Millionen Euro. Die Internetaufsichtsbehörde solle zudem mehr Befugnisse erhalten. Das Social-Media-Verbot für unter 16-Jährige war im Dezember in Kraft getreten. Australien war damit weltweit Vorreiter. Seitdem erließen mehrere weitere Länder ähnliche Vorschriften. Bei der Fußball-WM gibt es für die deutsche Nationalmannschaft ein Wiedersehen mit Schiedsrichter Jalal Jayed. Der Marokkaner leitet am Montag die Partie im 16. Finale zwischen der DFB 11 und Paraguay. Das hat die FIFA mitgeteilt. Der 39-Jährige hatte schon das deutsche Auftaktspiel gegen Curaçao gepfiffen. Das waren die Nachrichten. Das Wetter in der Nacht leicht bewölkt und trocken, 27 bis 18 Grad. Morgen heiter und trocken, nachmittags und abends regional aufkommende Schauer und Gewitter. Lokal heftiger Starkregen, Hagel und Orkanböen. Höchstwerte morgen bis 42 Grad, zunehmende Schwüle. Es ist 21.03 Uhr.
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4: Die A2 Berlin-Hannover ist in beiden Richtungen zwischen Burg Ost und Burg Zentrum wegen Reparaturarbeiten gesperrt. Im weiteren Verlauf Richtung Berlin sind folgende Abschnitte gesperrt. Zwischen Irxleben und Kreuz Magdeburg sowie zwischen Thesen und Brandenburg. Vorsicht auf der A9 Richtung Berlin. Zwischen Hermsdorfer Kreuz und Bad Kloster-Lausnitz befindet sich ein Schlagloch auf der linken Fahrspur. A13 Richtung Berlin. Zwischen Bronco und Karlau Behinderungen wegen Löscharbeiten. Die A14 Magdeburg-Schwerin ist zwischen Kreuz Magdeburg und Dahlen-Worsleben in beiden Richtungen wegen Fahrbahnschäden gesperrt. Im Landkreis Stendal ist die Straße zwischen Weißewarte und Abzweig Buch wegen umgestürzter Bäume gesperrt. Im Landkreis Anhalt-Bitterfeld ist die Bahnhofstraße zwischen Abzweig Gerden und Güterglück wegen einer defekten Bahnschranke gesperrt. Im Landkreis Harz ist die Straße zwischen Abzweig Altenbrak und Wienrode wegen Löscharbeiten gesperrt.
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6: Mit Michael Rolfsteck. Hallo zusammen, ihr Helden der Hitze. Was immer ihr heute getan habt. Ob ihr anderen beim Umzug geholfen habt. Auf dem Feld wart, damit ihr alle was zu essen haben. Oder einfach nur diesen Tag überstanden habt. Solange ihr bei allem verantwortungsvoll wart, auf euch selbst und andere geachtet habt. Ihr seid die Helden der Hitze. Diese Show ist für euch. Sie beginnt jetzt mit Shabuzi und The Bar Song Tipsy.
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0: Fergie und Ludacris. Glamorous. Hallo zusammen, hier sind HR3, NDR2, WDR2, SR1, MDR Jump und SWR3. Das ist die gemeinsame Abendshow. Ihr wisst, wie wir erreichbar sind. 07221 2011. Immer abends kriegt ihr uns unter dieser Nummer und die ganze Nacht 07221 2011. Wenn ihr kurz mal Hallo sagen wollt, einfach uns eine Nachricht schicken wollt, eine Sprachnachricht über WhatsApp oder Signal, uns was erzählen möchtet. Fabian vom Bodensee hat sich unter dieser Nummer gemeldet. Fabian!
1: Die wahren Helden sind alle, die im Rettungswesen arbeiten. Feuerwehr, Rettungsdienst, Polizei. Das sind die wahren Helden bei den Temperaturen.
0: Da hast du recht. Und die sind im Dauereinsatz, denn bei diesen Temperaturen müssen mehr Menschen gerettet werden.
1: Richtig. Ich bin selber in der Freiwilligen Feuerwehr und wir hatten letzte Woche zwei größere Einsätze. Daher weiß ich, wie das ist und ich fühle mit denen.
0: Danke dir für deinen Einsatz und danke allen, die zuhören und danke auch allen, die nicht zuhören. Also ja. Ohne euch wären wir gar nichts.
1: Richtig.
0: Und ihr verhindert, dass wir gar nichts werden.
1: Richtig.
0: Danke, Fabian. Ja, sehr, sehr guter Gedanke.
1: Einen schönen Abend noch.
0: Gleichfalls.

Patricia hat heute 8 Stunden im Pflegeheim gearbeitet und fühlt sich als Heldin. Zu Recht, Patricia, zu Recht. Christina aus Pleit bedankt sich bei ihrem Mann Marco, dass er heute trotz 41 Grad ihr neues Auto sauber gemacht und poliert hat. Was für ein Held. Und die Berliner Polizei ist heute wieder mit Wasserwerfern auf Leute losgegangen. Aber diesmal nicht, um eine Demonstration aufzulösen, sondern einfach nur, um sie abzukühlen, um sie zu erfrischen und auf diese Weise auch vor der Hitze zu retten. Danke.

Jukebox Hero Foreigner. Hier ist Pop, die Abendshow mit Michael Reifsteck. Dieses Wochenende gibt es frische neue Musik von Raven Lanay. Das ist ein Name, den nicht sofort jeder abrufbereit hat oder haben muss. Aber ihr Hit, den sie vergangenes Jahr in die Charts gebracht hat, hat eine interessante Karriere. Und den habt ihr vielleicht im Ohr. Love Me Not. 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Ist vergangenes Jahr im Mai in die internationalen, auch die deutschen Charts eingestiegen. War nie so der richtige Überflieger. Hit, hat die Top 10 zum Beispiel knapp verfehlt, aber hält sich seitdem, also jetzt schon seit über einem Jahr, ununterbrochen in den deutschen Charts, steht auch diese Woche wieder unter den ersten 50. Auch das immer noch kein Überflieger, aber ein Dauerbrenner. Insofern bräuchte Raven Lanay womöglich gar keine neue Musik, aber sie kommt. Ein ganzes neues Album im August, eine neue Single ist gestern erschienen. Raven Lanay, 27-jährige Singer, Songwriterin und Soulstimme aus Chicago. Und das ist neu von ihr und heißt Saturday Night.

0: Raven Lanay heißt sie und kommt im Herbst auch auf Tour. Umkreist Deutschland dabei sehr zielsicher, tritt in der Schweiz auf, in Österreich, in Belgien, in Dänemark. Nur Deutschland selbst trifft sie leider nicht.
1: Hey, Macklemore, can we go thrift shopping?
2: What?

0: Is that your grandma's coat?
1: Macklemore und Ryan Lewis. Thrift Shop.
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3: Heute Nacht sind im Nordwesten Unwetter möglich, sonst bleibt es oft ruhig bei Tiefstwerten zwischen 27 und 16 Grad. Morgen gibt es viel Sonne, im Tagesverlauf aber örtlich kräftige Schauer und Gewitter. Besonders vom Südwesten und Westen bis in die Mitte besteht Unwettergefahr. Dazu werden 25 bis 42 Grad erreicht, mit den höchsten Werten in der Lausitz bei oft extremer Hitzebelastung.
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4: Die A2 Berlin-Hannover ist in beiden Richtungen zwischen Burg Ost und Burg Zentrum wegen Reparaturarbeiten gesperrt. Im weiteren Verlauf Richtung Berlin sind folgende Abschnitte gesperrt: zwischen Irxleben und Kreuz Magdeburg sowie zwischen Thesen und Brandenburg. Vorsicht auf der A9 Richtung Berlin. Zwischen Hermsdorfer Kreuz und Bad Kloster-Lausnitz befindet sich ein Schlagloch auf der linken Fahrspur. Die A14 Magdeburg-Schwerin ist zwischen Kreuz Magdeburg und Dahlenworsleben in beiden Richtungen wegen Fahrbahnschäden gesperrt. Im Landkreis Stendal ist die Straße zwischen Weißewarte und Abzweig Buch wegen umgestürzter Bäume gesperrt. Im Landkreis Anhalt-Bitterfeld ist die Bahnhofstraße zwischen Abzweig Gerden und Güterglück wegen einer defekten Bahnschranke gesperrt. Im Landkreis Harz ist die Straße zwischen Abzweig Altenbrak und Wienrode wegen Löscharbeiten gesperrt. In Leipzig ist die Käthe-Kollwitz-Straße zwischen Elsterstraße und Gottschedstraße wegen eines Feuerwehreinsatzes gesperrt.
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0: Martin Garrix und Ed Sheeran, aktueller Hit Repeated. Hier ist Pop, die Abendshow. Helena aus Boppard hat uns Fotos geschickt von einem Supermarkt, der aussieht wie nach der Apokalypse. Es ist alles leer in den Kühlregalen. Hallo Helena.
1: Ja, hallo.
0: Was ist denn da los? Warum sind da alle Kühlregale komplett leer?
1: Ja, da steht ein großes Schild dran oder mehrere Schilder. Kühlung streikt.
0: Der war es auch zu heiß.
1: Der war es auch zu heiß, ja.
0: Da kann man sich natürlich nicht mal abkühlen. Und viele Leute sind heute in den Supermarkt gegangen, um sich abzukühlen. Wenn dann auch noch die Kühlung streikt, ist nicht mal dieser Effekt erfüllt.
1: Ganz genau.
0: Wie lange geht das schon so?
1: Also gestern Nachmittag war ich drin gewesen, da war es schon aus gewesen. Aber da war wenigstens die Theke, wo Fleisch drin war, da war noch was drin. Aber alles andere war auch schon leer. Und heute war komplett alles leer.
0: Ich stelle mir gerade ein riesen Grillfest mit der Belegschaft und allen ihren Freunden und Bekannten vor, weil die Kühlung ausgefallen war und sie gestern Abend einfach alles schnell wild weg grillen mussten, damit man überhaupt noch was damit anfangen konnte. Oder es gibt irgendwo halt riesen Kühlhäuser, in die sie gerade noch rechtzeitig retten konnten, aber ja.
1: Keine Ahnung. Ja. Auf jeden Fall stand ich da und ja, Wochenende, ne?
0: Denn ja, im ersten Moment sieht es wirklich aus, als hätten alle Leute ihre Hamsterkäufe wegen der Apokalypse schon gemacht. Nur ja. Du noch nicht. Oh Mann, alles klar, danke für diese erschreckenden Bilder. Ich hoffe, es geht allen gut und das Fleisch wurde verzehrt.
1: Ja. Danke dir
0: herzlich, alles Gute.
1: Danke, tschüss.
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An important move. Aufgemerkt, Breaking News. Bremen knackt den Poolnudelrekord. Bei solchen Schlagzeilen gucken wir gerne mal genauer hin. Bremen knackt den Poolnudelrekord. 434 Menschen haben sich in einem Bremer Freibad getroffen, sind alle gleichzeitig mit jeweils einer Poolnudel ins Wasser gegangen. Und klar,

0: ausgegeben. Und dann um 13 Uhr war es soweit. Dann mussten erstmal alle raus aus dem Becken.
1: Also alle, die keine Nudel hatten.
0: Alle ohne Nudel
1: damit,
0: mussten
1: damit die Nudelleute ins Wasser passten.
0: Und dann sind die 434 Menschen einer nach dem anderen über eine Treppe ins Becken gestiegen. Ne, damit man auch schön mit so einem Klicker mit diesem Ding so nachzählen konnte.
1: Ja, das wäre schlimm, wenn bei solch wichtigen Dingen eine Ungenauigkeit.
0: Ja, auf jeden Fall. Das geht nicht.
1: Poolnudel-Hauptstadt Bremen. Herzlichen Glückwunsch.

On My Soul ist der neue Hit von Bruno Mars. Der hat heute Ruhetag. Gestern ist er aufgetreten im Berliner Olympiastadion bei 34 Grad. Bruno Mars kommt von Hawaii. Der findet diese Temperatur wahrscheinlich völlig normal und fragte sich, warum alle so schwitzen. Er selbst trug einen Anzug. Ja, da nix hier. T-Shirt und so. Nein, der feine Herr trägt einen schönen roten Anzug, weißen großen Kragen und macht eine Riesenshow. Morgen und übermorgen ist er nochmal im Berliner Olympiastadion und es gibt keine regulären Karten mehr. Aber ich habe festgestellt, man könnte noch einen Parkplatz buchen. Wenn ihr also gerne andere Menschen ärgert und zu viel Geld habt, dann bucht doch einfach alle Parkplätze, die es vom Olympiastadion noch gibt. Und dann werden wir sehen, was passiert.

Skaterboy von Avril Lavigne. Zwei aktuelle Meldungen aus dem Verkehrszentrum. Vorsicht auf der A81 Singen Richtung Stuttgart. In Höhe Ehningen liegt ein Plastikteil auf der mittleren Spur. Und in der anderen Richtung, in der Einfahrt Rottenburg, liegen Fahrzeugteile auf der Fahrbahn. Kommt gut an, die ganze Übersicht dann gleich wieder um kurz nach 10.

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1: Um 22 Uhr mit Kerstin Hoffmann. Im Harz in Sachsen-Anhalt und in der sächsischen Gorischheide sind Waldbrände ausgebrochen. Betroffen ist dort laut Feuerwehr ein Gebiet von gut 19 Hektar. Die Löscharbeiten seien schwierig, weil das Feuer auf einer munitionsbelasteten Fläche ausgebrochen ist. Im Harz gibt es einen Waldbrand zwischen Trieseburg und Wienrode. Wie der Einsatzleiter dem MDR sagte, breitet sich das Feuer in unwegsamem Gelände derzeit schnell aus. Bisher seien etwa 2 Hektar betroffen. Ein Löschflugzeug sei im Einsatz, ein weiteres sei angefordert worden. Den zweiten Tag in Folge sind in Deutschland neue Temperaturhöchstwerte gemessen worden. Nach Angaben des MDR-Wetterstudios wurden in Sandersdorf-Brehna in Sachsen-Anhalt am Nachmittag 41,6 Grad gemessen. In Sachsen war es demnach in Zwenkau mit 40,4 Grad am wärmsten. In Thüringen wurden an der Messstation Dornburg-Camburg-Stöben 39,8 Grad registriert. Insgesamt knackten 38 der etwa 260 Wetterstationen in Mitteldeutschland die 40-Grad-Marke. Beim sogenannten Ostkongress auf Rügen haben die Grünen mehr Engagement für Kitas und Schulen im ländlichen Raum gefordert. In einer Erklärung aus Sassnitz heißt es, die nächste Kinderbetreuung sollte nicht weiter als 15 Minuten entfernt sein. Zudem sollten kleine Grundschulen erhalten werden. Finanzieren will die Partei das über eine Erweiterung des Startchancenprogramms für Schulen in sozialen Brennpunkten und das Sondervermögen für Infrastruktur. Nach dem schweren Erdbeben in Venezuela ist die Zahl der Toten auf mehr als 1.400 gestiegen. Wie der Präsident der Nationalversammlung Jorge Rodriguez mitteilte, sind mehr als 3.200 Menschen verletzt. Es sei ein Wettlauf gegen die Zeit, noch Überlebende in den Trümmern zu finden. Inzwischen sind auch Helfer aus Deutschland eingetroffen. Nach Angaben des Technischen Hilfswerks soll ein 48-köpfiges Team jetzt die Lage erkunden und die Suche nach Vermissten vorbereiten. Bei der Fußball-WM gibt es für die deutsche Nationalmannschaft ein Wiedersehen mit Schiedsrichter Jalal Jayed. Der Marokkaner leitet am Montag die Partie im 16. Finale zwischen der DFB-11 und Paraguay. Das hat die FIFA mitgeteilt. Der 39-Jährige hatte schon das deutsche Auftaktspiel gegen Curaçao gepfiffen. Das waren die Nachrichten. Das Wetter in der Nacht, leicht bewölkt und trocken, 27 bis 18 Grad. Morgen heiter, später dann regional Schauer und Gewitter. Lokal heftiger Starkregen, Hagel und Orkanböen, Höchstwerte morgen bis 42 Grad. Es ist 22.03 Uhr.
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3: Die A2 Berlin-Hannover ist in beiden Richtungen zwischen Burg Ost und Burg Zentrum wegen Reparaturarbeiten gesperrt. Im weiteren Verlauf Richtung Berlin sind folgende Abschnitte gesperrt. Zwischen Irxleben und Kreuz Magdeburg sowie zwischen Thesen und Brandenburg. Vorsicht auf der A9 Richtung Berlin. Zwischen Hermsdorfer Kreuz und Bad Kloster Lausnitz befindet sich ein Schlagloch auf der linken Fahrspur. Die A14 Magdeburg-Schwerin ist zwischen Kreuz Magdeburg und Dahlenworsleben in beiden Richtungen wegen Fahrbahnschäden gesperrt. Im Landkreis Harz ist die Straße zwischen Abzweig Altenbrak und Wienrode wegen Löscharbeiten gesperrt.
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4: 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Hallo, euer Soundtrack für den Samstagabend geht jetzt weiter mit Bibi Rexha und Faithless und New Religion.
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Hallo, hier ist Pop die Abendshow mit Michael Rolfsteck und mit euch jetzt, denn jetzt geben wir euch wieder den Zugang zu unserer Playlist und ihr könnt eingreifen, Songs verhindern, die ihr auf keinen Fall hören möchtet, oder euch für einen entscheiden, den ihr unbedingt hören möchtet. Hier gemeinsam bei MDR Jump, SR1, WDR 2, NDR 2, HR3 und SWR 3 unter 07221 2011. Unser Spiel heißt Skip und hier skippt ihr einfach die Hits weg, die ihr nicht mögt, bis ihr an dem angelangt seid, der heute Abend genau der richtige für euch ist. Seid ihr dabei? 07221 2011.

0: 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Gloria Estefan in Pop der Abendshow. Und es ist Zeit für Skip mit Christine aus Giesingen in der Nähe von Saarlouis. Hallo Christine.
1: Hallo.
0: Wie ist es draußen?
1: Nicht schön.
0: Wie nicht schön, aber du sitzt doch freiwillig draußen gerade, oder hat man dich gezwungen?
1: Ja, schon, aber es ist auf jeden Fall besser wie heute Mittag, aber schön ist anders.
0: Sitzt du etwa seit heute Mittag ununterbrochen draußen?
1: Nein,
0: das ist jetzt auch nicht ratsam.
1: Anderthalb Stunde ungefähr.
0: Irgendwann hast du mal den Finger rausgestreckt und vorgefühlt, oh, ich glaube, es geht wieder.
1: Ja, so, genau.
0: Also die Sonne scheint jedenfalls nicht mehr auf dich im Moment. Aber
1: nein, die Sonne scheint nicht mehr.
0: Eine weitere tropische Nacht auch im Saarland. Welche Musik wäre dazu gut?
1: Was Kühlendes.
0: Was Kühlendes. Wäre toll. Dann gucken wir mal, ob was Kühlendes im Angebot ist bei unserem Skip-Spiel. Das geht so, du bekommst theoretisch 5 Songs, aus denen du einen auswählen kannst. Praktisch bekommst du einen nach dem anderen angeboten und musst dann schon in jedem Einzelfall entscheiden, möchtest du den hören oder lieber skippen. Wenn du ihn skippst, ist er weg. Kommt auch nicht wieder und du kannst die gleiche Entscheidung beim nächsten Song wieder treffen. Jeweils eine Ja oder Nein, eine Play- oder Skip-Entscheidung. Bis wir beim 5. Song angekommen sind, da gäbe es die Entscheidung nicht mehr. Der käme dann in jedem Fall, egal ob er dich kühlt oder nicht.
1: Okay.
0: Wir versuchen es mal hiermit zuerst.
1: Skip.
0: Bella Ciao, El Professor, ist nichts für dich?
1: Nein.
0: Gut, dann gucken wir mal, was hiermit ist. Das, ja, warte mal. Das sind die Guano Apes mit Lords of the Boards. Das ist ein Wintersport-Hit.
1: Oh, okay.
0: Also, wenn irgendwas kühlende Wirkung hat, dann doch was über Wintersport. Aber sie schreien dir zu viel, hatte ich das Gefühl. Kann das sein?
1: Ja, genau.
0: Also, Skip.
1: Skip.
0: Also, Skip. Inner Circle.
1: Das ist, Schwitzen.
0: Das ist ein Song übers Schwitzen.
1: Ja,
0: will, dass du schwitzt. A la la la la long. Immer noch nicht?
1: Nein.
0: Okay, dann denk trotzdem noch einen Moment nach, denn wir müssen ohnehin unterbrechen für eine Eilmeldung aus dem Verkehrszentrum. Achtung, ein Falschfahrer auf der A1 Köln-Koblenz-Trier zwischen Manderscheid und Rastplatz Salmrohr. Hier kommt ein Falschfahrer entgegen, bitte äußerst rechts fahren, nicht überholen. A1 Köln-Koblenz-Trier zwischen Manderscheid und Rastplatz Salmrohr. Hier ist ein Falschfahrer unterwegs, bitte Vorsicht in beiden Richtungen. Okay, jetzt lief Sweat ja dann auch lange genug im Hintergrund und wir hören mal, was sonst noch im Angebot ist. Oh, das haben wir ebenfalls lange nicht gehört. Dal Bello aus den späten 80ern, Tango. Ich weiß nicht, ob ein Tango bei dem Wetter kühlt, aber das wäre unser viertes Angebot.
1: Okay,
0: du weißt,
1: dann bleibt wohl der letzte und dann ist es der wohl.
0: Es ist nur noch einer übrig.
1: Ja.
0: Machen wir das?
1: Machen wir,
0: okay,
1: ja.
0: Skip! Das ist dein Song.
1: Okay. Dann soll es so sein.
0: Es ist You'll Never Walk Alone. Ein Song, der zu einer Fußballhymne geworden ist, vor allem in England, vor allem in Liverpool. Im Original von

0: einer Band aus Liverpool, Gary and the Pacemakers. Das hier ist die Version der Toten Hosen.
1: Okay.
0: Und die kommt jetzt für dich, Christine, denn mehr haben wir nicht. Kannst du
1: ist
0: damit leben?
1: Dann passt es halt zur im Moment laufenden Fußball-WM.
0: Dazu
1: dann
0: passt es auf jeden Fall.
1: Sein.
0: Vor allen Dingen für die Engländer, deren Fan Campino ist und die diesen Song mögen und die spielen ja gleich. Die werden es mögen.
1: Dann ist es so.
0: Christine, schönen Abend. Hier sind die Toten Hosen für dich.
1: Dankeschön.

Never Walk Alone, die Toten Hosen. Hier ist nochmal ein Update aus dem Verkehrszentrum. Achtung, Falschfahrer auf der A1 Köln-Koblenz-Trier, jetzt zwischen Manderscheid und Kreuz-Wittlich. Das ist der aktualisierte Abschnitt. Hier kommt ein Falschfahrer entgegen. Bitte fahrt äußerst rechts und überholt nicht. A1 Köln-Koblenz-Trier zwischen Manderscheid und Kreuz-Wittlich. Ein Falschfahrer. Bitte Vorsicht in beiden Richtungen. Auch das ist eine Band aus Liverpool. Atomic und Hole Again.

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5: Heute Nacht sind im Nordwesten Unwetter möglich, sonst bleibt es oft ruhig bei Tiefstwerten zwischen 27 und 16 Grad, wobei es in den Tälern des Südostens am besten abkühlt. Morgen gibt es viel Sonne, im Tagesverlauf aber einige Quellwolken und örtlich kräftige Schauer und Gewitter. Besonders vom Südwesten und Westen bis in die Mitte besteht Unwettergefahr. Dazu werden 25 bis 42 Grad erreicht, mit den höchsten Werten in der Lausitz bei oft extremer Hitzebelastung. Es sind weitere Temperaturrekorde zu erwarten.
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6: Die A2 Berlin-Hannover ist in beiden Richtungen zwischen Burg Ost und Burg Zentrum wegen Reparaturarbeiten gesperrt. Im weiteren Verlauf Richtung Berlin sind folgende Abschnitte gesperrt: zwischen Irxleben und Kreuz Magdeburg sowie zwischen Thesen und Brandenburg. Vorsicht auf der A9 Richtung Berlin. Zwischen Hermsdorfer Kreuz und Bad Kloster Lausnitz befindet sich ein Schlagloch auf der linken Fahrspur. Die A14 Magdeburg-Schwerin ist zwischen Kreuz Magdeburg und Dahlenworsleben in beiden Richtungen wegen Fahrbahnschäden gesperrt. Im Landkreis Börde zwischen Bertingen und Mahlwinkel öffnet die Bahnschranke nicht mehr. Im Landkreis Harz ist die Straße zwischen Abzweig Altenbrak und Wienrode wegen Löscharbeiten gesperrt. Im Landkreis Gotha ist die Straße zwischen Reinhardsbrunn und Schnepfenthal-Rödichen wegen Straßenschäden gesperrt. Im Landkreis Meißen ist die Straße zwischen Niesker und Heidehäuser wegen eines Feuerwehreinsatzes gesperrt.
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0: David Guetta und Jennifer Lopez, Save Me Tonight. Benson Boone gleich, Pussycat Dolls vorher. Und in gut 6 Minuten nagelneue Musik von Madonna. Jetzt eine Entwarnung aus dem Verkehrszentrum auf der A1 Köln-Koblenz-Trier. Kein Falschfahrer mehr zwischen Manderscheid und Kreuzwicklich.
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Benson Boone, sorry, I'm here for someone else. Hier ist Pop, die Abendshow am Samstagabend. Wir sind zusammen in MDR Jump, SR1, WDR2, MDR2, HR3. Das alles von SWR3. Neues Madonna-Album ist auf dem Weg. Nächsten Freitag erscheint Confessions 2, über das wir schon einiges wissen. Dass es ein Duett gibt mit Sabrina Carpenter. Dass es ein Dance-Album geben wird. Und dass es auch ein paar andere Gaststars geben wird. Darunter Martin Garrix und Stromae. Seit gestern ist ein weiterer Vorab-Song draußen. Zusammen mit dem kolumbianischen Reggae-Musiker Fade. Ein weiteres Duett also, den kennen wir in Deutschland nicht so sehr, aber die FIFA kennt ihn. Denn die FIFA hat zur Fußball-Weltmeisterschaft ihr offizielles Album gestern nochmal erweitert um eine Bonus-Edition. Und da ist dieser Song, der auch auf dem Madonna-Album erscheinen wird, zusammen mit Fade drauf. Heißt Read My Lips. Was wir noch nicht wissen, ist, ob er auf dem Album ein bisschen anders klingen wird als auf dem FIFA-Album. Denn das, was wir hier vorliegen haben, ist beschriftet mit FIFA-Version. Die Madonna-Album-Version von nächster Woche kennen wir noch nicht. Da müssen wir dann wirklich auf Freitag warten. Aber die FIFA-Version spielen wir euch jetzt gerne. Fade und Madonna, Read My Lips.

0: Gaga, The Dead Dance. Und jetzt schalten wir um in den durchschnittlichsten Ferienclub der Welt zur heutigen Durchsage von Entertainment-Direktor Knut.
1: Hallo Cluburlauber, hier spricht wieder euer Knutti. Und auch heute haben wir ein High-Value-Entertainment für euch. Im Glücksrestaurant serviert euch unser Hütchenspieler Firenze einen weiteren Gaumenschmaus, sofern ihr erratet, unter welcher der drei Speiseglocken das Essen ist. Im Theatrium sagt unser Heiratsschwindler Romeo romantische Gedichte auf. Und im Kids Club bei euren Gastgebern Biggie und Klausi geht es heute um Hygiene, wenn die kleinen Racker mit ihren Zahnbürsten die Fugen des gekachelten Schwimmbeckens reinigen. Anschließend ist wie gewohnt Rodeo. Wir wünschen euch einen tollen Urlaubsabend. Euer Knutti.
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1: Um 23 Uhr mit Thomas Bertsch. Altbundespräsident Gauck hat die schwarz-rote Koalition zu entschlossenen Reformen aufgefordert. Zumutungen seien dabei unvermeidbar, sagte Gauck der Welt am Sonntag. Die Parteien dürften aber am Ende nicht wieder vor den eigenen Bedenken kapitulieren. Handle man jetzt, könne es einen Stimmungsumschwung geben. Die Spitzen von Union und SPD wollen am Mittwoch im Koalitionsausschuss über weitere Reformen beraten. Der Städte- und Gemeindebund fordert, das geplante Gesundheitssparpaket der Bundesregierung zu verschieben oder anzupassen. Das finanzielle Risiko durch die Reform sei für die Kommunen zu hoch, das sagte Geschäftsführer Berghecker der Neuen Osnabrücker Zeitung. Weil Kliniken durch die Pläne weniger Geld bekämen, werde ein Loch von schätzungsweise 5 Milliarden Euro in die Kassen der Städte und Gemeinden gerissen. Serbiens Präsident Vucic hat seinen Rücktritt sowie vorgezogene Präsidentschafts- und Parlamentswahlen angekündigt. Im nächsten Frühjahr würde seine Amtszeit ohnehin auslaufen und Vucic will Regierungschef werden. Für das Studio Südosteuropa Oliver Schosch.
2: Die gesamte Politik Serbiens ist auf Vucic zugeschnitten und wird von ihm dominiert. Unter der Führung von Aleksandar Vucic gab es bereits 5-mal vorgezogene Neuwahlen. Kritiker sagen, sie würden meistens taktisch angesetzt, wenn Vucic in der Kritik ist und durch Wahlen zu einem Befreiungsschlag ausholen möchte. Die Wahlen wurden dann auch immer als manipuliert kritisiert. Die Anti-Vucic-Protestbewegung fordert schon länger Neuwahlen. Bei vorgezogenen Parlamentswahlen könnte eine studentische Liste für Vucic und seine SNS-Partei gefährlich werden.
1: Die niederländische Schwimmweltmeisterin Marit Steenbergen hat den Weltrekord über 100 Meter Freistil verbessert. Die 26-Jährige schwamm beim Meeting in Rom 51,68 Sekunden und blieb damit 0,03 Sekunden unter der bisherigen Bestmarke der Schwedin Sara Sjöström. Diese hatte den Rekord seit 2017 gehalten. In Deutschland hat es heute einen neuen Hitzerekord gegeben. Laut vorläufigen Daten des Deutschen Wetterdienstes wurden in Drewitz in Sachsen-Anhalt 41,5 Grad gemessen. In Baden-Württemberg wurde der Temperaturrekord des Bundeslandes geknackt. In Waghäusel-Kirlach im Kreis Karlsruhe wurden 41,4 Grad gemessen. Und auch in Rheinland-Pfalz gab es neue Höchstwerte mit jeweils 41,1 Grad in Trier und Andernach. Das Wetter. In der Nacht im Nordwesten und Norden Deutschlands teils kräftige Gewitter mit Platzregen, Hagel und Sturm, sonst meist nur wenige Wolken oder klar. Tiefstwerte 26 bis 17 Grad. Morgen tagsüber zunehmend wolkig, später auch Gewitter mit Hagel und Sturmböen. Im Osten und Südosten am längsten Sonne maximal 31 bis 42 Grad. Die Zeit 23.03 Uhr.
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3: Die A2 Berlin-Hannover ist in beiden Richtungen zwischen Burg Ost und Burg Zentrum wegen Reparaturarbeiten gesperrt. Im weiteren Verlauf Richtung Berlin sind folgende Abschnitte gesperrt. Zwischen Irxleben und Kreuz Magdeburg sowie zwischen Thesen und Brandenburg. Vorsicht auf der A9 Richtung Berlin. Zwischen Hermsdorfer Kreuz und Bad Kloster Lausnitz befindet sich ein Schlagloch auf der linken Fahrspur. Die A14 Magdeburg-Schwerin ist zwischen Kreuz Magdeburg und Dahlenworsleben in beiden Richtungen wegen Fahrbahnschäden gesperrt. Im Landkreis Altenburger Land ist die Straße zwischen Momsdorf und Falkenhain wegen eines Feuerwehreinsatzes gesperrt. Im Landkreis Börde zwischen Bertingen und Mahlwinkel öffnet die Bahnschranke nicht mehr. Im Landkreis Harz ist die Straße zwischen Abzweig Altenbrak und Wienrode wegen Löscharbeiten gesperrt. Im Landkreis Gotha ist die Straße zwischen Reinhardsbrunn und Schnepfenthal-Rödichen wegen Straßenschäden gesperrt. Im Landkreis Meißen ist die Straße zwischen Nieska und Heidehäuser wegen eines Feuerwehreinsatzes gesperrt.
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4: Mit Michael Reufsteck, hallo. Die Fußballweltmeisterschaft hat heute Spätschicht. Jetzt erst beginnen die ersten Spiele für heute. Kroatien gegen Ghana und gegen wen spielt England, Sascha? Panama? Panama-England ist das, oder?
5: So ist es.
4: Panama gegen England, vielen Dank. Musst du kurz überlegen, wofür steht das Kürzel Pan doch gleich? England gegen Peter Pan, jetzt. Also, das sind die letzten Gruppenspiele in dieser Gruppe. Ah ja, die Hitze macht uns alle kaputt. Der Strom fällt aus. In Teilen von Ettlingen haben wir gerade gemeldet bekommen. Danke für die Info. Auch in Speyer gibt es offenbar einen zumindest teilweise Stromausfall. Die Straßen gehen kaputt. Wir halten das alle nicht mehr lange aus, aber die Hitze soll ja ein bisschen nachlassen. Ab Montag wird es in weiten Teilen Deutschlands kühler. Seid ihr heute Abend unterwegs, wüssten wir gerne, denn es haben ja auch schon 3 Bundesländer Sommerferien bekommen. Rheinland-Pfalz, Hessen und das Saarland. Und ich könnte mir vorstellen, dass einige bei diesen Tagestemperaturen jetzt diese Nacht auserkoren zu haben, um die geplante Urlaubsreise anzutreten. Insofern, falls ihr jetzt losgefahren seid und noch eine ordentliche Strecke vor euch habt, schickt mal kurz eine Nachricht durch. Gerne per WhatsApp, Signal, gerne auch per Sprachnachricht. 07221 2011, wo es euch heute Nacht noch hintreibt. In jedem Fall gute Reise.
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Und jetzt auch das noch eine Eilmeldung aus dem Verkehrszentrum. Vorsicht auf der B73 Stade, Hamburg in Höhe Stade Süd. Hier werden Gegenstände auf die Fahrbahn geworfen. Nochmal, B73, Achtung, Stade Hamburg in Höhe Stade Süd. Hier werden Gegenstände auf die Fahrbahn geworfen.

0: Oh, Horten hier. Nelly. Hier ist Pop, die Abendshow. Euer Soundtrack natürlich auch für unterwegs. Sascha und Isabel fahren jetzt Richtung Südfrankreich und wollen doch hoffen, dass das Wetter dort etwas wärmer ist als bei uns. Lustig. Gute Fahrt. Gar nicht so viele, die sich bisher gemeldet haben, die auf dem Weg in den Urlaub sind, weil es jetzt nachts kühler ist zum Fahren. Es sind schon mal 3 Bundesländer jetzt in den Sommerferien. Könnte also eigentlich sein. Vielleicht haben die sich aber auch alle den Wecker auf 2 Uhr gestellt und fallen dann erst los. Alexandra und Carsten sind im Auto auf dem Heimweg Richtung Tübingen aus dem Urlaub. Ja, wenn man nicht an die Ferien gebunden ist. Sind zwar immer noch 29 Grad, aber aushaltbar. Allen eine gute Fahrt. Hier kommt eine weitere Eilmeldung aus dem Verkehrszentrum. Achtung, ein Falschfahrer auf der B2 Gera-Leipzig zwischen der A38 Kreuz Leipzig Süd und Goethesteig. Hier kommt ein Falschfahrer entgegen. Bitte äußerst rechts fahren, nicht überholen auf der B2 Gera Leipzig zwischen der A38 Kreuz Leipzig Süd und Goethesteig. Ein Falschfahrer, bitte Vorsicht in beiden Richtungen. Und eine Sprachnachricht per WhatsApp an 07221 2011 von Bernhard.
1: Wir sind heute Abend unterwegs, weil wir vom Freizeitpark kommen. Ein schöner, heißer Sommertag mit viel Wasser und Erfrischung, Achterbahnfahren und Wildwasserbahnfahren, einer schönen Sommernachtsparty. Und jetzt geht's nach Hause ins schöne Schwabenland nach Rottweil.
0: Gute Heimfahrt. Wenn viel Wasser im Spiel ist, lässt sich im Moment einiges viel besser aushalten, von außen und von innen.

Birds of a Feather von Billie Eilish. Billie Eilish war im Berg kein Tanzen, aber es gibt keinen Beweis dafür. Denn mal so eben in einen Club bis morgens und dann um 7 durchfeiern, das kann man als Popstar nicht machen, wenn man nicht dabei gesehen werden und gefilmt werden will. Eigentlich aber, Billie Eilish war eben im Berghain tanzen in Berlin, was so richtig niemand mitbekommen hat. Aber jetzt dann eben doch, weil eine Freundin von ihr die Story erzählt hat, die mit ihr in Berlin unterwegs war. Ging wohl länger, aber es gibt eben keine Videos davon im Netz, weil im Berghain Handys und Kameras verboten sind. Ein Ort, an dem niemand Fotos macht und niemand dich belästigt, hat diese Freundin gesagt. Und es ist eben auch kein VIP-Club, wo es nur darum geht, gesehen zu werden. Also tatsächlich mal ein schöner, quasi privater Abend für Billie Eilish. Muss eine angenehme Erfahrung für sie gewesen sein. Danke, dass ihr uns zuhört und euch meldet unter 07221 2011 per WhatsApp oder per Signal. Andi aus Wanne-Eickel fährt Taxi, ist auf dem Weg nach Köln-Bonn zum Flughafen, um den Bruder seines Ex-Chefs abzuholen. Jawohl, gute Fahrt. Kirsten und Timo sind auf dem Weg nach Hause. Freuen sich über die Unterhaltung von uns. Vielen Dank, gerne. Gute Fahrt auch euch. Und ein Dank kommt von Susanne. Ich danke den Erzieherinnen der Kita Regenbogen für den schönen Tag und das super organisierte Sommerfest zum 70-jährigen Bestehens und der Pfarrerin und der Küsterin und dem lieben Gott für die schön dekorierte Kirche und das alles bei 38 Grad. Ein toller Tag, tolle musikalische Auftritte der Kinder und danke ans Grillteam. Würstchen und Steaks waren super. Ja, da war doch alles perfekt. Super. Und das Schöne ist, bei den Temperaturen wird das Essen auch nicht so schnell kalt.

Like the way I do. Melissa Etheridge. Pop die Abendshow hier mit neuer Musik von Charlie XCX. Vor 2 Jahren ist ihr Album Bread sehr bejubelt worden. Das hat ihr große Macht verliehen. So große Macht, dass sie jetzt als einzige Frau in der Lage ist, Jahreszeiten zu fusionieren. Dieses Jahr hat sie den Spring Summer 26 ausgerufen. Spring Summer 26 war eine Vorab-Single aus ihrem kommenden Album, über das Charlie XCX sagt: Hey, wenn ihr mein Album Bread gemocht habt, ja, das hier wird völlig anders klingen, gefällt euch möglicherweise nicht mehr, ist mir egal. Hier ist eine Vorab-Single daraus von Charlie XCX. Wink, wink.

0: Und vorbei. Ah, gerade noch unter 2 Minuten geschafft. 1,59. Charlie XCX. Ganz neu. Swing, wink.
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0: Kommt die Abendshow. Viele Grüße von Silvia, André und den Kindern. Sie sind gerade auf dem Weg nach Dänemark und haben noch etwa 1000 Kilometer vor sich. Wünschen allen, die ebenfalls in den Urlaub starten, eine gute Fahrt und wunderschöne Ferien. Wir sind erreichbar per WhatsApp 07221211 oder per Signal. Und wenn ihr sie unterwegs trefft, dann winkt doch auch mal Geraldine, Bettina, Harald und Iris Hetter-Beer. Die sind nämlich auch auf dem Weg nach Dänemark, wo es ein bisschen kühler ist, nur ungefähr 23 Grad. Und Lina schreibt, hallo, meine Mutter und ich sind gerade auf dem Weg nach Hause. Wir kommen zwar nicht aus dem Urlaub, sondern vom Mark Forster Konzert in Hannover, wo es aber quasi genauso warm war wie im Urlaub. Da haben wir ziemlich geschwitzt, aber es war trotzdem sehr schön.
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2: Heute Nacht sind im Nordwesten Unwetter möglich, sonst bleibt es oft ruhig bei Tiefstwerten zwischen 27 und 16 Grad. Morgen gibt es viel Sonne, im Tagesverlauf aber örtlich kräftige Schauer und Gewitter. Besonders vom Südwesten und Westen bis in die Mitte besteht Unwettergefahr. Dazu werden 25 bis 42 Grad erreicht bei oft extremer Hitzebelastung.
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3: Achtung! Falschfahrer auf der B2 Gera Leipzig. Zwischen der A38, Kreuz Leipzig Süd und Goethesteig kommt Ihnen ein Falschfahrer entgegen. Fahren Sie äußerst rechts und überholen Sie nicht. Auf der B2 Gera Leipzig zwischen der A38, Kreuz Leipzig Süd und Goethesteig ist ein Falschfahrer unterwegs. Vorsicht in beiden Richtungen. Vorsicht bitte auf der A9 Halle Leipzig Nürnberg. Zwischen Schleiz und Bad Lobenstein laufen Wildschweine. Vorsicht bitte auf der A71 Sangerhausen Richtung Erfurt. Zwischen Erfurt-Stotternheim und Erfurt-Mittelhausen befindet sich eine ungesicherte Unfallstelle. Vorsicht bitte auf der A72 Chemnitz Richtung Leipzig. In Höhe Espenhain-Kitscher ist ein Fahrradfahrer unterwegs. Die A2 Berlin-Hannover ist in beiden Richtungen zwischen Burg-Ost und Burgzentrum wegen Reparaturarbeiten gesperrt. Im weiteren Verlauf Richtung Berlin sind folgende Abschnitte gesperrt. Zwischen Irxleben und Kreuz Magdeburg sowie zwischen Thesen und Brandenburg. Vorsicht auf der A9 Richtung Berlin. Zwischen Hermsdorfer Kreuz und Bad Kloster Lausnitz befindet sich ein Schlagloch auf der linken Fahrspur. Die A14 Magdeburg-Schwerin ist zwischen Kreuz Magdeburg und Dahlenworsleben in beiden Richtungen wegen Fahrbahnschäden gesperrt. Im Landkreis Börde zwischen Bertingen und Mahlwinkel öffnet die Bahnschranke nicht mehr. Im Landkreis Harz ist die Straße zwischen Abzweig Altenbrak und Wienrode wegen Löscharbeiten gesperrt.
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0: Deichkind, Remi Demi, Yippie, Yippie, yeah, hier ist Pop, die Abendshow. Hallo liebes Team, hier sind Sascha und Antje aus Marburg. Wir sind auf dem Weg nach Le Cat in Südfrankreich und hören natürlich HR3. Die Autobahn ist frei und alles ist entspannt. Liebe Grüße, vielen Dank, danke fürs Zuhören. Das Schöne an unseren gemeinsamen Shows ist ja, wenn ihr jetzt auf diesen Urlaubsreisen durch ganz Deutschland fahrt, wir bleiben beieinander, wenn ihr das wollt. Wir sind auch bei MDR Jump, SR1, WDR2, NDR2 und SWR3. Ihr werdet uns also nicht so schnell los, wo auch immer ihr in Deutschland seid und durch Deutschland fahrt. Irgendwo könnt ihr uns mit dieser gemeinsamen Show hören. Und vielleicht geht hier irgendwann unsere allgemeine Verwirrtheit auch wieder ein bisschen flöten, wenn es kühler wird. Denn manche Dinge entfallen uns, wir sind durcheinander, wir sind verwirrt. Wobei ich von mir selbst zugeben muss, das bin ich auch, wenn es nicht so heiß ist. Also kann es daran nicht liegen. Kabarettistin Martina Schwarzmann aus Bayern hat eine ganz besondere Theorie, woran es liegen könnte, wenn wir uns manchmal einfach nichts merken können.
1: Ich habe schon das Gefühl, dass ich immer ein bisschen dümmer wäre. Kann man nichts mehr merken und so. Zum Beispiel, wenn ich Zeitung lese. Ich lese eine halbe Stunde Zeitung und danach weiß ich nichts mehr. Alles, was ich mir merken kann, das sind die schlechten Geburtstagsgedichte neben die Todesanzeigen. Liebe Oma, schau nur hin, heute stehst du in der Zeitung drin. Zu deinem Ehrenfeste wünschen wir das Allerbeste. Du warst immer für uns da, danke, sagt die Enkelschar. Und solltest du bald sterben, tat man mir gern erben. Ich stehe immer zwischen die Zeilen. Und sowas kann ich mir dann merken, aber alles andere nicht. Und ich glaube, dass das bei mir von der elektrischen Zahnbürsten kommt. Ich habe elektrische Zahnbürsten und wenn ich mir dreimal am Tag Zähne putze, dann sind das zusammengerechnet 10 Minuten. Das sind also minimale Erschütterungen. Direkt in Hirnnähe. 10 Minuten am Tag rüttel ich mir komplett das Hirn durch. Das kann nicht gut sein. Meine Hand hoch, wer hat eine elektrische Zahnbürste? Spürst du sie ja auch schon?

Ray Dalton und Blood Running. Es ist Halbzeit bei den beiden parallelen WM-Spielen. Kroatien führt gegen Ghana zur Pause mit 1:0 und Panama England noch 0:0. Das war Pop, die Abendshow mit Michael Reifbeck. Danke fürs Zuhören. Gute Nacht. Gleich Dennis Tienert in der Pop.

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1: Um 0 Uhr mit Ronald Lessig. Die Hitzewelle hat vielen Orten in Deutschland neue Allzeittemperaturrekorde beschert. 8 Bundesländer haben gestern die 40-Grad-Marke geknackt. Aus der Nachrichtenredaktion Petra Mittermeier.
2: Bundesweiter Spitzenreiter mit 41,5 Grad ist laut dem Deutschen Wetterdienst Drewitz in Sachsen-Anhalt. Aber heute könnte dieser Rekord schon wieder überholt werden, denn die Meteorologen sagen für die Lausitz im Osten Deutschlands bis zu 42 Grad voraus. Die hohen Temperaturen führen zu diversen Problemen. Unter anderem kommt es auf vielen Autobahnen zu Sperrungen und Tempolimits, weil sich infolge der Hitze der Beton ausdehnt und sich deshalb die Fahrbahn wölbt.
1: Nach den verheerenden Erdbeben in Venezuela hat die Regierung die Zahl der Opfer weiter nach oben korrigiert. Wie die amtierende Präsidentin Rodriguez mitteilte, wurden bislang 1.430 Tote registriert. Mehr als 3.200 Menschen seien verletzt worden. In den betroffenen Gebieten Venezuelas suchen inzwischen auch etwa 1.600 internationale Rettungskräfte nach Überlebenden. Nach den erneuten Angriffen der USA auf Ziele im Iran sieht die dortige Regierung einen Verstoß gegen das Rahmenabkommen zum Ende des Krieges. Man verurteile das Vorgehen scharf und habe als Vergeltung Stützpunkte des US-Militärs in Bahrain beschossen, teilten die Revolutionsgarden mit. Von Opfern oder größeren Schäden ist auf beiden Seiten nichts bekannt. Die gegenseitigen Angriffe sind die größte Eskalation, seit der Iran und die USA einen 14-Punkte-Plan für ein Ende des Krieges unterschrieben haben. Bei der Fußball-WM der Männer steht es in der Gruppe L nach der letzten Halbzeit bei England gegen Panama 0:0 und Kroatien-Ghana 1:0. In der Nacht fallen in den restlichen beiden Gruppen die letzten Entscheidungen. Aus dem ARD-WM-Team Michael Küster.
3: Kolumbien und Portugal kämpfen im direkten Duell um Platz 1 in Gruppe K. Den Südamerikanern reicht dazu bereits ein Unentschieden. Parallel geht's beim Spiel der Demokratischen Republik Kongo und Usbekistan noch um Platz 3. Anstoß beider Partien ist um 1.30 Uhr. Am frühen Morgen peilt Österreich den direkten Einzug ins Sechzehntelfinale an. Der Mannschaft von Teamchef Ralf Rangnick genügt dafür schon ein Unentschieden gegen Algerien. Die Partie von Gruppensieger Argentinien gegen das schon ausgeschiedene Jordanien ist sportlich bedeutungslos. Los geht's um 4 Uhr früh.
1: Das waren die Nachrichten. Das Wetter in Deutschland. In der Nacht im Norden und Nordwesten gebietsweise Schauer sowie Gewitter mit Unwettergefahr durch schwere Sturmböen, Starkregen und Hagel. Sonst gering bewölkt oder klar, 26 bis 17 Grad. Am Tage mal Sonne, mal Wolken, im Verlauf gebietsweise Schauer oder Gewitter mit Unwettergefahr bei 25 Grad in Nordfriesland und 42 Grad in der Lausitz. Es ist 0:03 Uhr.
4: Das Neueste aus dem Verkehrszentrum in der Popnacht. Vorsicht in beiden Richtungen auf der A40 Essen-Duisburg. Zwischen Essen-Zentrum und Holsterhausen sind Personen auf der Fahrbahn. Vorsicht auf der A48 Koblenz Richtung Dernbach. Zwischen Hörgrenzhausen und Dreieck Dernbach ein defektes Fahrzeug. Vorsicht auf der A57 Krefeld Richtung Köln im Kreuz Karst. In der Überleitung zur A52 Richtung Düsseldorf steht ein unbeleuchtetes Fahrzeug. Vorsicht auf der A560 Hennef Richtung St. Augustin. Zwischen St. Augustin und Siegburg befindet sich eine ungesicherte Unfallstelle. Dann Achtung, Falschfahrer, weiterhin auf der B2 Gera Leipzig zwischen der A38 Kreuz Leipzig Süd und Goethesteig kommt euch ein Falschfahrer entgegen. Fahrt äußerst rechts, nicht überholen auf der B2 Gera Leipzig zwischen der A38 Kreuz Leipzig Süd und Goethesteig. Ist ein Falschfahrer unterwegs, Vorsicht hier in beiden Richtungen. Und Achtung, auf der B73 Stade Hamburg in Höhe Stade Süd werden Gegenstände auf die Fahrbahn geworfen. Weiterhin deutschlandweit Warnung vor extremer Hitze. Zudem müsst ihr in Teilen Schleswig-Holsteins, Hamburgs, Niedersachsens, Bremens und Nordrhein-Westfalens mit Starkregen, Windböen und Blitzschlägen rechnen. Auch in Teilen Brandenburgs werden Starkregen, Hagel, Windböen und Blitzschläge erwartet. Dort kann es außerdem zu schnellen Überflutungen von Straßen und Unterführungen kommen. Bitte haltet euch nach Möglichkeit im Inneren auf und achtet darauf, ausreichend zu trinken. Die A1 Trier Richtung Köln-Koblenz bleibt zwischen dem Kreuz Wittlich und Wittlich-Mitte wegen Straßenschäden voraussichtlich bis zum 1. Juli gesperrt. Bitte der Bedarfsumleitung U90 folgen. Lkw wird empfohlen, das Gebiet weiträumig zu umfahren. Die A2 Berlin-Hannover ist in beiden Richtungen zwischen Burg Ost und Burg Zentrum wegen Reparaturarbeiten gesperrt. Im weiteren Verlauf Richtung Berlin sind folgende Abschnitte gesperrt: zwischen Irxleben und Kreuz Magdeburg sowie zwischen Thesen und Brandenburg. Die A3 Würzburg Richtung Nürnberg ist zwischen Würzburg-Randersacker und Kreuz Bibelried wegen eines brennenden Fahrzeugs gesperrt. Die A14 Magdeburg-Dahlen-Wars-Leben Die A14 Magdeburg-Dahlen-Wars-Leben ist zwischen Kreuz Magdeburg und Dahlen-Wars-Leben wegen Fahrbahnschäden in beiden Richtungen gesperrt. Die A20 Rostock Richtung Kreuz Uckermark ist zwischen Kreuz Rostock und Dummersdorf wegen einer Fahrbahnerneuerung bis morgen 4 Uhr gesperrt. Die A29 Wilhelmshaven-Oldenburg ist zwischen Zetel und Varel-Bockhorn wegen Bauarbeiten bis morgen 5 Uhr in beiden Richtungen gesperrt. Umleitung geht hier über die U25 und die U10. Die A30 Osnabrück-Bad Oeynhausen ist zwischen Gesmold und Melle-West wegen Bauarbeiten bis morgen 5 Uhr in beiden Richtungen gesperrt. Die Umleitung in Richtung Osnabrück geht über die U22 und in Richtung Bad Oeynhausen über die U43. Die A42 Kamp-Lindfort Richtung Dortmund ist zwischen Herne-Krange und Herne-Backau wegen Brückenarbeiten bis morgen früh gesperrt. Die A43 Wuppertal-Recklinghausen ist zwischen Bochum-Riemke und Kreuz-Recklinghausen wegen Brückenarbeiten bis morgen früh in beiden Richtungen gesperrt. Die A111 Dreieck-Oranienburg Richtung Charlottenburg ist zwischen Seidelstraße und am Festplatz wegen technischer Probleme gesperrt. Die A553 Bliesheim-Brühl ist zwischen Brühl-Ost und Brühl-Nord in beiden Richtungen bis morgen früh 6 Uhr gesperrt. Dort wird an Hochspannungsleitungen gearbeitet. Und frisch reingekommen noch Vorsicht auf der A57 Kreuz Köln-Nord. In der Überleitung zur A1 Richtung Köln steht ein unbeleuchtetes Fahrzeug. Wir haben es geschafft, Leute. Es geht weiter.
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Heute meint ihr es aber gut mit mir. Ich glaube, so viele Leute haben mich noch nie daran erinnert, aufzuschließen. Hier, David. So, Dennis, erste Amtshandlung. Erstmal aufschließen und wir wünschen dir eine schöne Show. Kommt von David oder der Tommy erinnert. Lars aus Dorsten ist auch mit am Start und Mario erinnert. Na dann, kommt's herein, nehmt's Platz, macht's euch gemütlich hier. Weil ihr wisst, ne? Nur auf- und abgeschlossen ist eine Popnacht eine echte Popnacht. Weil alles, was zwischen Mitternacht und sechs geschah, bleibt damit unter uns, ist doch klar. So, und damit willkommen jetzt zur Popnacht an diesem Sonntag, den 28. Juni 2026. Und ich brauche euch ein bisschen heute Nacht, ne?

Ihr seid ja überall unterwegs und es sind auch Unwetter unterwegs. Wenn irgendwo was ist, was berichtenswert ist oder warnenswert, meldet ihr euch bei uns ganz schnell natürlich gerne als Reporter an der 0722 2011. Anrufen, WhatsApp, Signal rüberschicken, Audios nehme ich am liebsten, da höre ich auch ein paar Stimmen und ich nicht nur meine eigene hier die ganze Zeit über den Kopfhörer. Das würde mich sehr freuen. Ansonsten könnt ihr gerne auch mal erzählen, wo ihr die Popnacht heute Nacht lauscht. Ich meine, wir haben wirklich eine lange Nacht wieder, 6 Stunden insgesamt. Da haben wir viel Zeit füreinander und können uns so einiges erzählen. Deswegen, in welcher Position, Klimazone, Land, Lebenslage befindet ihr euch? Schickt doch mal rüber hier. Gleiche Adresse 0722 1 2011. Ich freue mich über jede Nachricht von euch. So, und Spiele sind natürlich heute auch wieder alle dabei. Jetzt schon mal der Hinweis, damit das später nicht schief geht, weil da habt ihr ja immer nicht so viel Zeit für. Die 3 nach 3, ne? Die 3 Songs für die toteste Stunde der Nacht zum Wachbleiben. Da brauchen wir heute auch wieder schöne Vorschläge. Ich wünsche mir die besten, die ihr jemals hattet. Könnt ihr euch schon mal was überlegen. Und ansonsten natürlich Chartroulette gegen kurz nach 1. Wir werden aber auch auf alle Fälle in dieser Stunde erstmal die Welt verbessern. Mit dem einzigen Quiz der Welt, das das kann. Machen wir gleich. Hier erstmal Shakira.

0: England hat ein Tor geschossen gerade im Spiel gegen Panama. 0-1 steht's aus Sicht von Panama und bei den Kroaten gegen Ghana auch noch 1-0. So Leute, nur hier habt ihr die Chance, direkt in den ersten Minuten des neuen Tages die Welt zu verbessern, ein besserer Mensch zu sein als gestern. Wenn ihr gestern vielleicht noch gesündigt habt, wascht ihr euch hier jetzt rein.
1: Quizzen ohne Wissen.
0: Beim einzigen Quiz der Welt, dass das kann. Und es ist gleichzeitig auch das einzige Quiz, bei dem ihr nichts wissen müsst. Deswegen heißt es Quizzen ohne Wissen. Und das funktioniert so. Für alle, die es noch nicht kennen, ihr kriegt drei Fragen mit jeweils drei Antwortmöglichkeiten. Wenn euch die nicht weiterhelfen, könnt ihr jede Frage mit einem Karma-Joker überspringen. Das ist dann irgendeine gute Tat für einen anderen Menschen, die ihr mir versprecht hier im Radio. Also nicht mir, sondern eigentlich oben. Ne? Da müsst ihr euch dann selber für verantworten, weil ich kann es ja leider nicht nachprüfen, ob ihr es wirklich tut. Aber versprochen ist versprochen, ne? Ist klar. Und wenn ihr das dann nicht einhaltet, dann ist das euer Problem. Also 07221 2011. Wer möchte spielen um ein Popnacht-Goodie? Jetzt hier den begehrtesten Preis der Nacht. Und wer ist um 0.25 Uhr noch wach genug, um nichts zu wissen? 07221 2011.

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6: Heute gibt es viel Sonne, im Tagesverlauf aber einige Quellwolken und örtlich kräftige Schauer und Gewitter. Besonders vom Südwesten und Westen bis in die Mitte besteht Unwettergefahr. Dazu werden 25 bis 43 Grad erreicht, mit den höchsten Werten in der Lausitz bei oft extremer Hitzebelastung. Die neue Woche startet rund 10 Grad kühler im Vergleich zu jetzt mit neuen Schauern und Gewittern samt Unwettergefahr.
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7: Vorsicht bitte auf der A4 Erfurt Richtung Chemnitz. Zwischen Gera-Leumnitz und Ronneburg liegt ein Reh. Entwarnung auf der B2 Gera-Leipzig. Kein Falschfahrer mehr zwischen der A38, Kreuz Leipzig-Süd und Goethesteig. Vorsicht bitte auf der B180 Naumburg Richtung Lutherstadt-Eisleben. Zwischen Bischofrode und B80 Lutherstadt-Eisleben liegt ein Dachs. Die A2 Berlin-Hannover ist in beiden Richtungen zwischen Burg Ost und Burgzentrum wegen Reparaturarbeiten gesperrt. Im weiteren Verlauf Richtung Berlin sind folgende Abschnitte gesperrt. Zwischen Irxleben und Kreuz Magdeburg sowie zwischen Thesen und Brandenburg. Vorsicht auf der A9 Richtung Berlin. Zwischen Hermsdorfer Kreuz und Bad Kloster Lausnitz befindet sich ein Schlagloch auf der linken Fahrspur. Die A14 Magdeburg-Schwerin ist zwischen Kreuz Magdeburg und Dahlenworsleben in beiden Richtungen wegen Fahrbahnschäden gesperrt. Im Landkreis Börde zwischen Bertingen und Mahlwinkel öffnet die Bahnschranke nicht mehr. Im Landkreis Harz ist die Straße zwischen Abzweig Altenbrak und Wienrode wegen Löscharbeiten gesperrt. Im Landkreis Gotha ist die Straße zwischen Reinhardsbrunn und Schnepfenthal-Rödichen wegen Straßenschäden gesperrt.
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4: Hier ist die Popnacht, wie immer mit Liebe gemacht von SWR3 mit unseren Brüdern und Schwestern von HR3, MDR-Jump, NDR2, RBB888, Bremen 4, SR1, WDR2. Habe ich wen vergessen? Nee, ne? Waren alle dabei, glaube ich. Achso, ich bin doch da. Dennis Tienert hier. Hallo.

0: Ist die überhaupt Nacht? Also als ich noch eine Fernbeziehung hatte, viele Jahre, habe ich das Wochenende immer komplett ausgenutzt und Lisa aus Ansbach bei Nürnberg fährt jetzt schon heim. Lisa, müssen wir uns Sorgen machen oder ist bei euch alles in Ordnung?
1: Nee, bei uns ist alles gut. Nur mein Auto hat keine Klimaanlage und bei dem Wetter würde ich sonst morgen echt ein bisschen eingehen beim Autofahren und das will ich ja nicht.
0: Das ist aber...

0: Okay, nachvollziehbare Begründung. Wie findet dein Freund das?
1: Der war ein bisschen traurig, aber ja, wir sehen uns ja nächste Woche schon wieder. Ja, dann ist das okay.
0: Da ist deine Klimaanlage doch ein bisschen wichtiger als dein Freund, was? Oder deine nicht vorhandene Klimaanlage?
1: Ja, aber er hat vollstes Verständnis, weil sein Auto hat auch keine und wir hätten es wahrscheinlich genauso gemacht. Okay. Also Gesundheit geht immerhin vor.
0: Ja, das stimmt wohl auch. Wir wollen ja auch nicht, dass dir irgendwas passiert. Man hat ja heute oder gestern einige Geschichten gehört von Notfällen bei der Hitze. Das wollen wir natürlich nicht. Von daher war das vielleicht eine schlaue Entscheidung. So, und möglicherweise, wenn du es nicht gemacht hättest, würden wir jetzt hier nicht beieinander sein. Dann hätten wir uns nie getroffen. So muss man das auch sehen.
1: Schade.
0: Wir spielen eine Runde Quizzen ohne Wissen. Machen die Welt ein bisschen besser. Du kriegst drei Fragen mit jeweils drei Antwortmöglichkeiten von mir. Wenn die dir nicht weiterhelfen, kannst du jede Frage mit einem Karma-Joker überspringen. Es ist irgendetwas Nettes, was du für einen anderen Menschen tust. Das musst du mir dann anbieten, statt der richtigen Antwort. Eine Möglichkeit gibt es zu verlieren. Wenn du dich auf eine falsche Antwort festlegst, ist das Spiel vorbei und alle bis dahin angebotenen Joker musst du natürlich trotzdem einlösen. Popnacht-Goodie kriegst du dann auch nicht. Aber wir hoffen das Beste. Frage 1.
1: Ja, ich gebe mir Mühe.
0: Heute ist ja der eigentliche Christopher Street Day, ne? Als Gedenken an die Proteste in der New Yorker Christopher Street, heute vor 57 Jahren. Wie viele Farben hatte die 1978 von US-Künstler Gilbert Baker entworfene Regenbogenflagge ursprünglich? 7, 8 oder 9? Also heute sind es 6, so viel kann ich dir dazu sagen. Also die Regenbogenflagge hat heute 6 Farben.
1: Ey, das liegt so nah beieinander.
0: 7, 8 oder 9?
1: Ich kann es nicht sagen, bin ich ehrlich.
0: Na gut, also, da müssen wir wohl die Welt verbessern, was?
1: Ja, du.
0: mein
1: erster Karma-Joker wäre, dass meine Mama morgen von mir eine Kopfmassage bekommen würde.
0: Okay.
1: Yes.
0: 8 Farben waren es ursprünglich mal.
1: Ich wäre daneben gelegen.
0: Die Geschichte dahinter ist ganz witzig. Die Farben waren nämlich Hot Pink, Rot, Orange, Gelb, Grün, Türkis, Indigoblau und Violett. Und weil die Farbe Hot Pink damals nicht produzierbar war, musste auf sie verzichtet werden. Ja. Mhm. Heute könnte man es machen und man überlegt auch gerade, ob man Pink, Hot Pink da wieder reinmachen soll, aber aktuell sind es nur 6 Farben. Welche Stadt gilt als Namensgeber der Mayonnaise? Das rheinland-pfälzische Mayen, das menorquinische Mahon oder das südfranzösische Meruès?
1: Mayen? Ja, Quissen ohne Wissen ist schon sehr richtig in diesem Fall.
0: Ja, es ist halt mit Absicht so schwer. Ich will die Welt verbessern, maximal. Komm, nimm noch einen Joker. Wir sind sehr gespannt.
1: Ja, dann wird wohl morgen mit meiner Nachbarin eine Runde spazieren gegangen. Die ist 85 und normalerweise gehe ich einfach nur bei ihr vorbei und ich denke, morgen nehme ich sie mal ein bisschen mit raus, wenn es ein bisschen kühler wurde.
0: Aber das ich weiß noch nicht, ob das bei den Temperaturen so gut ist. Das,
1: deswegen, wenn es abends kühler ist und ich nehme ihr auch eine Flasche Wasser mit.
0: Na gut. Mahon ist das.
1: Mahon.
0: Auch unter dem Namen Mao bekannt. Das ist die menorquinische Hauptstadt. So, letzte Frage. Schauspieler, Autor, Regisseur und Produzent Mike White wird heute 47. Wir sagen Happy Birthday. Er ist Produzent welcher gefeierten Serie? The White Lotus, Stranger Things oder Ted Lasso? Komm, das weißt du.
1: Mike White.
0: Ja.
1: Kann ich die Antworten bitte nochmal hören?
0: The White Lotus, Stranger Things oder Ted Lasso?
1: Boah, ich glaube White Lotus, oder?
0: Jawohl! Ja. Guck mal, du weißt sogar was, Lisa. Ich werde gerettet und zweimal die Welt verbessert. Genauso muss es doch sein. Das ist die perfekte Mischung. Du, wie lange hast du es noch nach Hause?
1: Ich habe kurz angehalten. Jetzt sind es noch so 20 Minuten.
0: Na, das schaffst du noch. Wir begleiten dich.
1: Ja.
0: Du. Das Popnacht-Goodie schicken wir dir hinterher, Lisa. Hat mir riesen Spaß gemacht.
1: Danke.
0: Liebe Grüße. Gute Nacht.
1: Danke.
0: Tschüss.

Da haben auch die 5 Minuten 35 Knockin' on Heaven's Door nicht geholfen. Es wird immer noch gespielt in den beiden WM-Spielen gerade. Kurz vor Schluss steht es im Spiel Panama-England nach einem... Ja, also ich würde sagen, man sieht, es sieht nach einem eindeutigen Sieger aus. Für England steht es 2:0 und aktueller Stand in Kroatien, Ghana 2:1. Wir haben das weiter im Blick für euch hier in der Popnacht.

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1: Um 1 Uhr mit Ronald Lessig. Die Hitzewelle hat vielen Orten in Deutschland neue Allzeittemperaturrekorde beschert. 8 Bundesländer haben gestern die 40-Grad-Marke geknackt. Aus der Nachrichtenredaktion Petra Mittermeier.
2: Bundesweiter Spitzenreiter mit 41,5 Grad ist laut dem Deutschen Wetterdienst Drewitz in Sachsen-Anhalt. Aber heute könnte dieser Rekord schon wieder überholt werden, denn die Meteorologen sagen für die Lausitz im Osten Deutschlands bis zu 42 Grad voraus. Die hohen Temperaturen führen zu diversen Problemen. Unter anderem kommt es auf vielen Autobahnen zu Sperrungen und Tempolimits, weil sich infolge der Hitze der Beton ausdehnt und sich deshalb die Fahrbahn wölbt.
1: US-Streitkräfte haben nach eigenen Angaben erneut Ziele im Iran angegriffen, darunter Luftabwehrstellungen und Drohnenlager. Das teilte das zuständige Regionalkommando mit. Die Angriffe erfolgten demnach als Reaktion auf einen erneuten iranischen Drohnenangriff auf ein Frachtschiff nahe der Straße von Hormus. Iranische Staatsmedien meldeten, in einem Dorf nahe der Stadt Shishik seien Geschosse in einen Kommunikationsturm eingeschlagen. Es ist der 2. US-Angriff auf den Iran seit der Unterzeichnung des Rahmenabkommens zwischen beiden Ländern Mitte Juni. Nach den verheerenden Erdbeben in Venezuela hat die Regierung die Zahl der Opfer weiter nach oben korrigiert. Wie die amtierende Präsidentin

0: Präsidentin Rodriguez mitteilte, wurden bislang 1.430 Tote offiziell registriert. Mehr als 3.200 Menschen seien verletzt worden. In den betroffenen Gebieten Venezuelas suchen inzwischen auch etwa 1.800 internationale Rettungskräfte nach Überlebenden. Bei der Fußball-WM der Männer steht es kurz vor dem Schlusspfiff bei England gegen Panama 2:0 und Kroatien-Ghana 2:1. In der Nacht fallen auch in den restlichen beiden Gruppen die Entscheidungen. Aus dem ARD-WM-Team Michael Küster.
1: In einer halben Stunde ist Anpfiff in Gruppe K. Platz 1 machen sich im direkten Duell Kolumbien und Portugal untereinander aus. Im Parallelspiel kämpfen die Demokratische Republik Kongo und Usbekistan noch um den dritten Platz. In den frühen Morgenstunden will Österreich direkt in die K.O.-Runde einziehen. Schon mit einem Unentschieden über Algerien steht das Rangnick-Team als Zweiter im Sechzehntelfinale. Gruppensieger Argentinien wird gegen das bereits ausgeschiedene Jordanien zunächst ohne Superstar Lionel Messi beginnen. In dieser Partie geht es sportlich um nichts mehr. Anpfiff ist jeweils um 4 Uhr früh.
0: Das waren die Nachrichten. Das Wetter in Deutschland. In der Nacht im Norden und Nordwesten gebietsweise Schauer und Gewitter mit Unwettergefahr durch Sturmböen, Starkregen und Hagel. Sonst gering bewölkt oder klar, 26 bis 17 Grad. Am Tage mal Sonne, mal Wolken, im Verlauf gebietsweise Schauer mit Unwettergefahr bei bis zu 42 Grad. Es ist 1:03 Uhr.
2: Das Neueste aus dem Verkehrszentrum in der Popnacht. Vorsicht auf der A1 Dortmund Richtung Köln. Zwischen Burscheid und Kreuz Leverkusen steht ein defektes Fahrzeug. Vorsicht auf der A9 Nürnberg Richtung Halle Leipzig. Zwischen Münchberg Nord und Hof West steht ein defektes Fahrzeug. Vorsicht in beiden Richtungen auf der A9 Halle Leipzig Nürnberg. Zwischen Gefres und Markt Schorgast sind Personen auf der Fahrbahn. Das ist hier so aufgeteilt, das kann man sehr schlecht lesen. Ich muss hier nochmal zurückspringen. So, in Deutschland besteht eine Warnung vor extremer Hitze. Außerdem müsst ihr in Teilen Schleswig-Holsteins, Hamburgs, Niedersachsens, Bremens und Nordrhein-Westfalens mit Starkregen, Windböen und Blitzschlägen rechnen. Auch in Teilen Brandenburgs werden Starkregen, Hagel, Windböen und Blitzschläge erwartet. Dort kann es außerdem zu raschen Überflutungen von Straßen und Unterführungen kommen. Bitte haltet euch nach Möglichkeit im Inneren auf und achtet drauf, ausreichend zu trinken. Die A1 Trier Richtung Köln-Koblenz bleibt zwischen dem Kreuz Wittlich und Wittlich-Mitte wegen Straßenschäden voraussichtlich bis zum 1. Juli gesperrt. Bitte der Bedarfsumleitung U90 folgen. Lkw wird empfohlen, das Gebiet weiträumig zu umfahren. Die A1 Berlin-Hannover ist in beiden Richtungen zwischen Burg Ost und Burg Zentrum wegen Reparaturarbeiten gesperrt. Im weiteren Verlauf Richtung Berlin sind folgende Abschnitte gesperrt. Zwischen Irxleben und Kreuz Magdeburg sowie zwischen Thesen und Brandenburg. Die A3 Würzburg Richtung Nürnberg zwischen Würzburg-Randersacker und Rottendorf. 5 Kilometer Stau nach einer Sperrung. Die A14 Magdeburg-Dahlen-Warsleben ist zwischen dem Kreuz Magdeburg und Dahlen-Warsleben wegen Fahrbahnschäden in beiden Richtungen gesperrt. Die A20 Rostock Richtung Kreuz Uckermark ist zwischen Kreuz Rostock und Dummersdorf wegen einer Fahrbahnerneuerung bis morgen 4 Uhr gesperrt. Die A29 Wilhelmshaven-Oldenburg ist zwischen Zetel und Varel-Bockhorn wegen Bauarbeiten bis morgen 5 Uhr in beiden Richtungen gesperrt. Umleitung geht über die U25 und die U10. Die A30 Osnabrück-Bad Oeynhausen ist zwischen Gesmold und Melle West wegen Bauarbeiten bis morgen 5 Uhr in beiden Richtungen gesperrt. Umleitung in Richtung Osnabrück geht über die U22 und in Richtung Bad Oeynhausen über die U43. Die A42 Kamp-Lindfort Richtung Dortmund ist zwischen Herne-Krange und Herne-Baukau wegen Brückenarbeiten bis morgen früh gesperrt. Die A43 Wuppertal-Recklinghausen ist zwischen Bochum-Riemke und Kreuz-Recklinghausen wegen Brückenarbeiten bis morgen früh in beiden Richtungen gesperrt. Die A111 Dreieck-Oranienburg Richtung Charlottenburg ist zwischen Seilestraße und am Festplatz wegen technischer Probleme gesperrt. Und die A553 Bliesheim-Brühl ist zwischen Brühl-Ost und Brühl-Nord in beiden Richtungen bis morgen früh 6 Uhr gesperrt. Da wird an einer Hochspannungsleitung gearbeitet. Kommt gut durch die Nacht.
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2: Mit Dennis Tienert. Hallo Deutschland, hallo Welt. Ich bin immer echt gerührt, wenn ihr hier solche Sachen schreibt, wie Lenny aus Plauen im Vogtland. Hi Dennis, ich bin noch etwas Neujahr dabei und bleibe immer extra etwas länger auf, nur wenn du die Popnacht moderierst. Lenny, Das ist total lieb. Hab ich was verpasst, schreibt er hier. Oder gibt es heute gar keinen Popnacht-Bürgermeister? Ich liebe immer die Spiele Popnacht-Bürgermeister und Chartroulette. Nein, Lenny. Bürgermeister hast du nicht verpasst, den gab's gestern, aber was zuverlässig auf jeden Fall gleich kommt, so gegen 10 nach 1, natürlich das Chartroulette. Spielen wir gleich.
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0: denn es läuft. Hey, toller Name. Und damit hallo. Hier seid ihr genau richtig, wenn ihr gerade ein bisschen Spannung braucht, um euch nach dem heißen Tag wieder ein bisschen zu spüren.
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0: Das ist der Musikkrimi im Radio. Niemand weiß, was passiert und welchen Song das Schicksal heute für uns vorgesehen hat. Aber davor haben wir keine Angst. Im Gegenteil, wir fordern das Schicksal heraus. Gemeinsam. Ihr macht alle mit. Die nächsten 4 Songs bitte nicht euer Handy beiseite legen. Und ich hoffe, ihr habt euch ja natürlich längst schon unsere Nummer eingespeichert. Die 0722120011. Und ihr habt den Messenger eures Vertrauens, WhatsApp oder Signal gewählt. Dann könnt ihr jetzt mitmachen. Wir bauen uns gemeinsam ein Datum zusammen. Und aus einem Datum, oder ein Datum besteht ja aus 3 Elementen. Tag, Monat, Jahr. Das sind genau die 3 Elemente, die ich die nächsten 3 Songs jeweils einsammle. Also im ersten Song brauchen wir eine Zahl für den Tag, im zweiten eine für den Monat, im dritten eine Jahreszahl und dann spiele ich noch einen 4. Song und den brauche ich dann eine Chartplatzierung. Danach habe ich hier ein ganzes Postfach voll Zahlen und ziehe blind diese 4 Bausteine raus. Dann haben wir ein Datum und eine Chartplatzierung und gucken, was war an diesem Tag Platz XY in den deutschen Singlecharts. Und egal was es ist, wir werden es spielen. Ich habe ehrlich gesagt, weil wir das... So, wir haben schon so tolle Sachen ausgekramt, schon wieder vergessen, was gestern war. Was hatten wir gestern? Ach doch, Lucy Electric, Mädchen. Das hat mich sehr gefreut. Vielleicht schaffen wir heute wieder sowas Tolles auszugraben. Mit eurer Hilfe. Also, während Kamrad läuft mit Hack Yourself, brauche ich von euch jetzt eine Zahl von 1 bis 31. Schickt darüber an die 0722120011.

Muss euch auch mal loben. Danke, das habt ihr sehr gut gemacht. Jetzt brauchen wir... Stopp, Kai hat jetzt gerade noch nachgelegt. Michael legt auch noch nach. Stopp, jetzt keine Zahlen für den Tag mehr schicken, sondern die nächste Zahl, die ich von euch brauche. Oder, vielleicht wollt ihr es auch ausschreiben, ist der Monat. Habt ihr einen Lieblingsmonat, in dem ihr vielleicht geboren seid oder in dem euer Kind geboren ist oder in dem eure Mama Geburtstag hat? Schickt einfach euren Lieblingsmonat jetzt rüber an die 07221 2011.

Dermot Kennedy Funeral. Großartiger Song. Wichtigste Zahl jetzt, die ich von euch brauche hier in der Popnacht, ist natürlich die Jahreszahl, aus dem der Song sein soll, den wir gleich zufällig aus der Chartgeschichte rausziehen. Alles von 1980 bis heute ist erlaubt. Was ist euer Musikjahr, euer Lieblingsjahr? Schickt das rüber an die 07221 2011.

Und jetzt geht ihr noch einmal in euch. Eine Zahl brauche ich von euch noch. Und die ist auch gar nicht hoch. Eine Zahl von 1 bis 10 für die Chartplatzierung jetzt noch bitte mit in den Topf werfen hier. Und dann losen wir aus. Unser Chartroulette gleich nach Stromae hier in der Popnacht.

genau die richtige mystische Stimmung, die wir jetzt brauchen. Leute, es wird ernst beim Chartroulette. Alle Zahlen sind da. Ich habe alles, was ich brauche, um jetzt meines Amtes zu walten. Und aus allen Zahlen, die ihr geschickt habt, ein Datum rauszuziehen und eine Chartplatzierung. Wir werden dann schauen, was war an diesem Tag Platz XY in den deutschen Singlecharts und diesen Song dann spielen. In der Hoffnung, dass wir auch ihn tatsächlich in der Datenbank haben, aber dass das nicht passiert, ist bisher nie vorgekommen. Auf geht's! Wir ziehen blind, während die Kugel läuft, rollt, und wenn sie fällt dann vor allem, bleibt der Mauszeiger stehen im Postfach und das ist dann die Auswahl. Oh, Natascha. Natascha schickt die 26. Der Monat kommt von Francesco. Es ist der September. 26. September. In welchem Jahr? Oh, der Flo, der schickt uns in die 80er. 1983. 26. September 1983. Jetzt noch die Chartplatzierung. Das ist die 7. Schickt uns Sven rüber. Was war also am 26. September 83 Platz 7 in den deutschen Singlecharts? Wir fragen unsere schlaue Datenbank. Es lädt. Ach, guck mal an. Das wird doch den ein oder anderen sicherlich sehr freuen. TransX Living on Video. Unser Chartroulette heute hier in der Popnacht.

80er, wie er im Buche steht. 1983 insgesamt 21 Wochen in den deutschen Singlecharts, eine Woche davon auf Platz 4, das war die Höchstposition. TransX Living on, Video. Unser Chartballett heute, es ist 1.32 Uhr, das Neueste aus dem Verkehrszentrum in der Popnacht. Vorsicht, in beiden Richtungen, auf der B169, B96 Cottbus, Elsterwerda, zwischen Sedlitz-Almosen und Sedlitz laufen Personen. Dann deutschlandweit weiterhin die Warnung vor extremer Hitze. Außerdem müsst ihr in Teilen Schleswig-Holsteins, Hamburgs, Niedersachsens, Bremens und Nordrhein-Westfalens mit Starkregen, Windböen und Blitzschlägen rechnen. Auch in Teilen Brandenburgs werden Starkregen, Hagel, Windböen und Blitzschläge erwartet. Dort kann es außerdem zu schnellen Überflutungen von Straßen und Unterführungen kommen. Bitte haltet euch nach Möglichkeit im Inneren auf und achtet darauf, ausreichend zu trinken. Die A1 Trier Richtung Köln-Koblenz bleibt zwischen dem Kreuz Wittlich und Wittlich-Mitte wegen Straßenschäden voraussichtlich bis zum 1. Juli gesperrt. Bitte der Bedarfsumleitung U90 folgen. Lkw wird empfohlen, das Gebiet weiträumig zu umfahren. Die A1 Berlin-Hannover ist in beiden Richtungen zwischen Burg Ost und Burg Zentrum wegen Reparaturarbeiten gesperrt. Im weiteren Verlauf Richtung Berlin sind folgende Abschnitte gesperrt. Zwischen Irxleben und Kreuz Magdeburg sowie zwischen Thesen und Brandenburg. Die A14 Magdeburg-Dahlen-Warsleben ist zwischen Kreuz Magdeburg und Dahlen-Warsleben wegen Fahrbahnschäden in beiden Richtungen gesperrt. Die A20 Rostock Richtung Kreuz Uckermark ist zwischen Kreuz Rostock und Dummersdorf wegen einer Fahrbahnerneuerung bis morgen 4 Uhr gesperrt. Die A29 Wilhelmshaven-Oldenburg ist zwischen Zetel und Varel-Bockhorn wegen Bauarbeiten bis morgen 5 Uhr in beiden Richtungen gesperrt. Umleitung geht hier über die U25 und die U10. Die A30 Osnabrück-Bad Oeynhausen ist zwischen Gesmold und Melle-West wegen Bauarbeiten bis morgen 5 Uhr in beiden Richtungen gesperrt. Die Umleitung in Richtung Osnabrück geht über die U22 und in Richtung Bad Oeynhausen über die U43. Ganz frisch kommt rein, Achtung, Falschfahrer auf der A643 Wiesbaden-Mainz. Zwischen Schiersteiner Kreuz und Mainz-Gonsenheim kommt euch ein Falschfahrer entgegen. Fahrt äußerst rechts, nicht überholen auf der A643 Wiesbaden-Mainz. Zwischen Schiersteiner Kreuz und Mainz-Gonsenheim ist ein Falschfahrer unterwegs. Vorsicht hier in beiden Richtungen. Die A42 Kamp-Lindfort Richtung Dortmund ist zwischen Herne-Krange und Herne-Baukau wegen Brückenarbeiten bis morgen früh gesperrt. Die A43 Wuppertal-Recklinghausen ist zwischen Bochum-Riemke und Kreuz-Recklinghausen wegen Brückenarbeiten bis morgen früh in beiden Richtungen gesperrt. Die A111 Dreieck-Oranienburg Richtung Charlottenburg ist zwischen Seidelstraße und am Festplatz wegen technischer Probleme gesperrt. Die A553 Bliesheim-Brühl ist zwischen Brühl-Ost und Brühl-Nord in beiden Richtungen bis morgen früh 6 Uhr gesperrt. Da wird an Hochspannungsleitungen gearbeitet. Und frisch reingekommen noch, Vorsicht auf der A1 Dortmund Richtung Münster. Zwischen Hamm-Bergkamen und Bockum-Werne, da steht ein defekter Bus. So. Hier ist die Popnacht. Wie immer mit Liebe gemacht, mit unseren Brüdern und Schwestern von HR3, MDR Jump, NDR2, RBB888, Bremen 4, SR1, WDR2. Hier ist SWR3 mit Dennis Thienhardt. Hallo.

Update für den Falschfahrer. Achtung, auf der A643 Wiesbaden-Mainz zwischen Stiersteiner Kreuz und Dreieck Mainz kommt euch ein Falschfahrer entgegen. Fahrt äußerst rechts, nicht überholen. Auf der A643 Wiesbaden-Mainz zwischen Stiersteiner Kreuz und Dreieck Mainz ist ein Falschfahrer unterwegs. Vorsicht hier in beiden Richtungen.

Snap. Ich hoffe, ihr seid bereit, euch wieder von der überwältigenden Schönheit dieses Landes blenden zu lassen hier in der Popnacht. Wir werden zusammen jetzt wieder eine der vielen besonderen Einzigartigkeiten, die Deutschland hat, finden. Mit Hilfe von unserem imaginären schwarz-rot-goldenen Deutschland-Dart-Pfeil. Den werfe ich jetzt wieder auf unsere ebenfalls imaginäre Deutschland-Karte hier im Studio. Achtung, Köpfe runter! Und er steckt wieder drin in einer besonderen Sache, die nur wir so haben und die auf der ganzen Welt einmalig ist. Das ist auch mein Einstiegstipp für euch heute. Die größte der Welt. Es ist die größte der Welt. Das ist mein Tipp für euch. Was könnte das sein? Fragt euch langsam ran an den Pfeil. Nach Himmelsrichtung, Bundesländern, Autobahnen, Gebirgen, Hauptstädten, Flüssen. Und kreist nach und nach ein. Ihr dürft mir dazu Fragen stellen jetzt an der 07221 2011. Fragen, die ich mit Ja oder Nein beantworten kann. Wenn ihr euch drei Neins erarbeitet habt, ist der nächste dran. 07221 2011. Wir spielen natürlich um ein Popnacht-Goodie.

0: Aua. Marc, hast du ein blaues Auge?
1: Nein, habe ich nicht.
0: Nein, du hast selber nicht geboxt, hoffentlich.
1: Nein, ich habe nur bei einem Boxkampf zugeschaut.
0: Zugeschaut? Wer hat denn da geboxt?
1: Der Arjan Krasnitschki.
0: Aha. Und? Hat er gewonnen?
1: Ja, hat er.
0: Ah, okay. Dann ist, also hast du auch auf den gewettet?
1: Naja, wir haben nicht gewettet. Wir haben nur zugeschaut.
0: Nein, natürlich. Okay. Marc, du kommst aus Rottweil. Schönen guten Morgen. Du möchtest unserem Deutschland-Dart-Pfeil näher kommen, beziehungsweise du sagtest, du hast schon eine konkrete Idee. Da bin ich selber mal gespannt, weil mein Hinweis war bisher ja nur die größte der Welt. Ja, mehr habe ich nicht gesagt. Jetzt bin ich sehr gespannt, ob du zum zweiten Mal in der Geschichte von Deutschland-Dart derjenige bist, der direkt in der ersten Runde löst oder nicht. Versuch mal.
1: Handelt es sich um die größte Kuckucksuhr der Welt?
0: Nein. Das ist dein erstes Nein. So, jetzt gibst du aber nicht auf, du. Jetzt musst du dich weiter vorarbeiten.
1: Liegt die größte im Süden von Deutschland?
0: Nein. Nicht im Süden von Deutschland.
1: Liegt die größte im Norden von Deutschland?
0: Auch nicht, nein. Damit haben wir die drei Neins voll, aber das ist ja schon mal eine sehr gute Vorarbeit gewesen von dir. Wir wissen, wir sind nicht im Süden, nicht im Norden. Und wir, was hast du gesagt, was war dein Tipp? Die Kuckucksuhr, ne? Die größte Kuckucksuhr ist es nicht. Marc?
1: Ja,
0: danke
1: schade.
0: Dir. Ja, ist sehr schade, aber du darfst natürlich dich nochmal neu einwählen. Das hat gestern auch geklappt bei jemandem. Ich weiß nicht mehr, wer es war, aber der hat dann für die Runde fertig. Und wenn du jetzt nochmal neu anrufst und es schaffst, nochmal durchzukommen, dann darfst du auch nochmal mitspielen. 07221 2011, auch für alle. Es darf weitergefragt werden. Marc, vielleicht bis gleich oder bis bald.
1: Danke, mach's gut. Tschüss.

Es ist vorbei. Die Gefahr auf der Autobahn. Entwarnung aus dem Verkehrszentrum. Auf der A643 Wiesbaden-Mainz. Kein Falschfahrer mehr zwischen Schiersteiner Kreuz und Dreieck Mainz.

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1: Um 2 Uhr mit Ronald Lessig. Die Hitzewelle hat vielen Orten in Deutschland neue Allzeittemperaturrekorde beschwert. 8 Bundesländer haben gestern die 40-Grad-Marke geknackt. Aus der Nachrichtenredaktion Petra Mittermeier.
2: Bundesweiter Spitzenreiter mit 41,5 Grad ist laut dem Deutschen Wetterdienst Drewitz in Sachsen-Anhalt. Aber heute könnte dieser Rekord schon wieder überholt werden, denn die Meteorologen sagen für die Lausitz im Osten Deutschlands bis zu 42 Grad voraus. Die hohen Temperaturen führen zu diversen Problemen. Unter anderem kommt es auf vielen Autobahnen zu Sperrungen und Tempolimits, weil sich infolge der Hitze der Beton ausdehnt und sich deshalb die Fahrbahn wölbt.
1: Wegen der heißen Temperaturen in Deutschland wird die Strecke beim Ironman in Frankfurt am Main heute kürzer ausfallen als vorgesehen. Im Rahmen der Europameisterschaft müssen die Triathleten statt 180 nur 125 Kilometer mit dem Fahrrad zurücklegen und statt eines Marathons nur die Hälfte, also 21,1 Kilometer laufen. Die Schwimmdistanz bleibt bei 3,8 Kilometer. US-Streitkräfte haben nach eigenen Angaben erneut Ziele im Iran angegriffen, darunter Luftabwehrstellungen und Drohnenlager. Das teilte das zuständige Regionalkommando mit. Die Angriffe erfolgten demnach als Reaktion auf einen erneuten iranischen Drohnenangriff auf ein Frachtschiff nahe der Straße von Hormuz. Iranische Staatsmedien melden, in einem Dorf bei der Stadt Sirik seien Geschosse in einem Kommunikationsturm eingeschlagen. Es ist der 2. US-Angriff auf den Iran seit der Unterzeichnung des Rahmenabkommens zwischen den beiden Ländern Mitte Juni. Bei der Fußball-Weltmeisterschaft steht England als Gruppenerster in der K.O.-Runde. Auch Kroatien und Ghana sind weiter. Aus dem ARD-WM-Team Michael Küster.
3: Mit viel Mühe hat England gegen das ausgeschiedene Panama mit 2:0 gewonnen und sich damit Platz 1 in Gruppe L gesichert. Bayern-Stürmer Harry Kane erzielte dabei sein insgesamt 11. WM-Tor. Er ist jetzt Englands alleiniger Rekordhalter. Gruppenzweiter wurde Kroatien nach einem 2:1 über Ghana, das sich als